0: Ab sofort. Großraum- und Schwertransporte bleiben an Sonntagen verboten.
1: Der Migrationsstreit zwischen Spanien und Italien hat sich weiter verschärft. Seit Mitternacht gelten in Spanien Grenzkontrollen für Reisende aus Italien. Kontrolliert werden sollen Pässe, Staatsangehörigkeit und Visa von Personen, die per Flugzeug oder Schiff in Spanien ankommen. Madrid reagiert damit auf entsprechende Maßnahmen für Reisende aus Spanien, die Italien vergangene Woche als Reaktion auf die Ceuta-Krise ergriffen hatte. Der US-Senat hat nach langen Debatten für härtere Sanktionen gegen Russland gestimmt. Die Abgeordneten verabschiedeten den Gesetzentwurf mit 86-11 Stimmen. Aus Washington, Carsten Kühntop.
2: Unter anderem ermächtigt er den Präsidenten, Zölle in Höhe von bis zu 100% zu verhängen gegen Staaten, die weiterhin viel Energie von Russland beziehen. Das wären China, Indien, Japan und einige EU-Länder. Das Gesetz gilt als kraftvolles Zeichen der Unterstützung für die Ukraine. Die Senatoren folgten damit der öffentlichen Meinung. Umfragen zeigen, die meisten Amerikaner wollen, dass die USA mehr tun für das kriegsgebeutelte Land. Damit der Entwurf gesetzt wird, muss als nächstes das Repräsentantenhaus zustimmen.
1: Über einem Bundeswehrstandort in Nordrhein-Westfalen hat es in der vergangenen Nacht mehrere Drohnenüberflüge gegeben. Das hat das Führungskommando der Bundeswehr bestätigt. Zuerst hatten Süddeutsche Zeitung, NDR und WDR berichtet. Mitarbeiter einer Sicherheitsfirma sollen insgesamt 6 Drohnenüberflüge beobachtet haben. Wer dafür verantwortlich ist, ist bislang unklar. Der betroffene Bundeswehrstandort Mechernich ist einer der wichtigsten in Nordrhein-Westfalen. Hier sind auch Spezialisten tätig, die für Wartung und Instandsetzung des Flugabwehrsystems Patriot zuständig sind. Das Wetter in Deutschland. Nachts an den Alpen nachlassende Schauer, sonst ist es verbreitet trocken, Tiefstwerte 16 bis 7 Grad. Am Tage oft sonnig, im Bergland und im Norden einige Quellwolken, 21 Grad auf Föhr bis 33 Grad am Oberrhein. Und ein Blick zur Uhr, die Zeit, es ist gleich 2.03 Uhr.
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5: Die A2 Dortmund Richtung Braunschweig ist zwischen Dreieck Hannover West und Hannover Lahr wegen Bauarbeiten bis Montag 5 Uhr gesperrt. A270 Blumenthal Richtung Ilpol. Die Einfahrt Bremen-Lesum ist Arbeiten am Mittelstreifen bis 17. August gesperrt.
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6: Hey, an diesem Wochenende mit Annetta Politti. Hi ihr Lieben, wir schauen gleich ein bisschen genauer rein in die Hits. Das machen wir immer in unseren Lyrics. Holen wir uns diesmal von Gracie Abrams, Hit the Wall. Aber erstmal Kygo, Save My Love.
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1: Die Popnacht am Wochenende. Wir gucken rein in die Songs für euch. Das machen wir sehr gerne in unseren Popnacht-Lyrics. Diesmal Hit the Wall von Gracie Abrams. Und sie hat erzählt, der Song handelt weniger von einer Beziehung als von einer gewissen Erschöpfung und davon, sich irgendwie mit letzter Kraft durchs Leben zu kämpfen. Sie beschreibt ein bisschen eine Person, die sich nach Liebe und Nähe sehnt, gleichzeitig aber Menschen von sich wegstößt. Ja, und so ein bisschen ihre eigenen, wie soll man sagen, destruktiven Muster erkennt. Aber jetzt genug geschwätzt, wie es so schön heißt, jetzt wollen wir sie hören.
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Wir schauen aufs Datum heute, 8.8.26. Hier ist die Popnacht. Könnte natürlich so ein Datum sein, vielleicht, dass einige sagen, komm, lass uns heiraten. Das können wir uns gut merken. Wir haben bei ein paar Standesämtern angefragt, die gesagt haben, nö, das ist gar nicht so beliebt. Also beliebter war natürlich der 2.2.2022. Aber jetzt der 8.8.26, ja nee, da gibt's noch Termine. Hier in Schaundorf zum Beispiel sind auch noch, wer spontan sagen will, er würde gerne spontan noch heiraten heute. Da gäbe es auch noch die Möglichkeit. Aber ehrlich gesagt, ich verstehe das gar nicht, weil von der Numerologie ist heute doch auch so ein cooles Ding. 8.8.26. Also selbst die 26 kriegt man ja eine 8 verwandelt. Insofern kann man sich das ja leicht merken. Aber gut, man will ja niemandem zu seinem Glück zwingen.

Aktuelles aus dem Verkehrszentrum. Defekter LKW im Baustellenbereich. Auf der A4 Dresden Richtung Görlitz zwischen Burgau und Ust am Taucher. Da ein defekter LKW im Baustellenbereich. Hier ist die Popnacht am Wochenende mit Annetta Politi. Hi. 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
1: Heute Nacht bleibt es meistens trocken. Wir bekommen 8 Grad in Südniedersachsen und bis zu 15 Grad an den Küsten. Der Sonnabend bringt uns einen freundlichen Mix aus Sonne und Wolken. Es gibt 21 Grad auf Sylt und bis 28 Grad in Südniedersachsen.
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2: Die A2 Dortmund Richtung Braunschweig ist zwischen Dreieck Hannover West und Hannover Lahr wegen Bauarbeiten bis Montag 5 Uhr gesperrt. A7 Hannover Richtung Kassel. Die Einfahrt Kassel Ost ist wegen Brückenarbeiten bis zum 5. September gesperrt. A270 Blumenthal Richtung Ilpol. Die Einfahrt Bremen-Lesum ist Arbeiten am Mittelstreifen bis 17. August gesperrt.
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3: Die Popnacht hier an dem Wochenende mit Annetta Politti. Hi!

0: Wer ist bei uns mit dabei? Der Nachtzoom läuft über die 07221 20F. Da gucken wir ja immer, für wen wir so ein bisschen der kleine Heimathafen sind in der Nacht. Nicht nur hier deutschlandweit. Seid ihr eher Teamarbeit oder Teamurlaub vielleicht schon? Teamfreizeit? Hier in Cuxhaven ist Michael Heinzson wieder bei uns. Freut sich sehr, dass wir die Nacht gemeinsam verbringen. Patrick haben wir dabei. Und wen noch? Ihr vielleicht? 07221211, hello?
1: Hi, Anetta, Walter hier. Momentan die Rasenkanten am Trimmen hier in meinem Yard, während My Buddy, der Rasenmäher-Roboter, eigentlich die Hauptarbeit verrichtet. Aber es ist halt eben Teamarbeit. Also ich bin mal wieder bei euch rein. Hatte ich letztes Mal schon das Vergnügen, mit dir auch kurz zu sprechen. Dann noch einen schönen Morgen. Bis dann mal. Schönen Gruß an alle aus Chicago hier in den USA. Bis dann. Ciao.
0: Ja, das wünschen wir dir auch beim Rasen verschönern. Liebe Grüße nach Chicago. Und wer ist noch bei uns?

Wir haben Aktuelles aus dem Verkehrszentrum. Defekter LKW auf der A4 Dresden Richtung Görlitz. Zwischen Burgau und Öst am Taucher, da haben wir den defekten LKW im Baustellenbereich. Hier ist die Popnacht an diesem Wochenende mit Annetta Politti. Hi!

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1: Um 3 Uhr mit Olaf Knapp. 4 Bundesländer haben zumindest vorübergehend das Sonntagsfahrverbot für Lastwagen ausgesetzt. Grund ist der niedrige Wasserstand vieler Flüsse. Aus der Nachrichtenredaktion Johanna Schultheiß.
2: Zuletzt kamen NRW und Niedersachsen dazu. Bestimmte Lkw dürfen ab sofort auch an Sonn- und Feiertagen fahren, hieß es aus den Verkehrsministerien in Düsseldorf und Hannover. Denn wegen der anhaltend niedrigen Pegelstände in den Flüssen können viele Frachtschiffe derzeit nur mit einem Bruchteil der üblichen Ladung fahren. Nun stelle man sicher, dass Lieferketten aufrechterhalten und Versorgungsengpässe vermieden würden, sagte NRW-Verkehrsminister Krischer von den Grünen. Zuvor hatten bereits Rheinland-Pfalz und das Saarland mitgeteilt, Lkw-Transporte vorübergehend auch an Sonn- und Feiertagen zu erlauben.
1: Beim Ansturm von Migranten auf die spanische Exklave Ceuta sind offenbar mehr als 140 Menschen ums Leben gekommen. Marokkanische Menschenrechtsorganisationen rechnen damit, dass die Zahl der Toten noch steigen könnte. Die Gruppen berufen sich auf offizielle Angaben, Medienberichte und eigene Recherchen. Spanische Behörden hatten 80 Tote gemeldet. Etwa 72.000 Menschen hatten in der vergangenen Woche das spanische Ceuta erreicht.

0: Italien führte daraufhin Grenzkontrollen ein. Spanien hat als Reaktion um Mitternacht mit Grenzkontrollen für Reisende aus Italien begonnen. Über einem Bundeswehrstandort in Nordrhein-Westfalen hat es in der Nacht zu gestern mehrere Drohnenüberflüge gegeben. Das hat das Führungskommando der Bundeswehr bestätigt. Zuerst hatten Süddeutsche Zeitung, NDR und WDR berichtet. Aus der Nachrichtenredaktion Marei Beermann.
1: Demnach meldete die Sicherheitszentrale des Standortes gegen 22 Uhr am Donnerstagabend zwei Drohnen, bestätigte eine Sprecherin des Führungskommandos. Feldjäger hätten den Vorfall untersucht. Der Fall sei an die Polizei übergeben worden. Die habe die Ermittlungen aufgenommen. Der betroffene Bundeswehrstandort Mechernich ist einer der wichtigsten in NRW. Hier sind auch Spezialisten tätig, die für die Wartung und Instandsetzung des Flugabwehrsystems Patriot zuständig sind. Unterdessen geht nach dem Drohnenvorfall in Leipzig die Debatte über Konsequenzen weiter.
0: Am Abend hat für die zweite Fußball-Bundesliga die neue Saison begonnen. Das Auftaktspiel bestritten der VfL Bochum und Hertha BSC. Die Berliner konnten die Begegnung mit 1:0 für sich entscheiden. Es war für den Hauptstadtklub das erste Mal seit 6 Jahren, dass er am ersten Spieltag gewonnen hat. Das Wetter in Deutschland. Am Tage oft sonnig. Im Bergland und im Norden einige Quellwolken. Höchstwerte 21 Grad auf Föhr bis 33 am Oberrhein. Am Sonntag dann viel Sonne, teils wolkig, später im Südwesten Schauer möglich, bei 25 bis maximal 36 Grad. Es ist 3.03 Uhr.
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3: Die A2 Dortmund Richtung Braunschweig ist zwischen Dreieck Hannover West und Hannover Lahr wegen Bauarbeiten bis Montag 5 Uhr gesperrt. A7 Hamburg Richtung Hannover. Die Ausfahrt Mellendorf ist wegen Bauarbeiten bis Montag 6 Uhr gesperrt. A270 Blumenthal Richtung Ilpol. Die Einfahrt Bremen-Lesum ist Arbeiten am Mittelstreifen bis 17. August gesperrt.
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4: Hey, an diesem Wochenende sind wir da gemeinsam in der Nacht unterwegs. Annetta Politti für euch da. Und wir gucken gleich mal, diese Hitze. Dieses Heiße hat natürlich dazu geführt, dass wir echt einiges getrunken haben in letzter Zeit. Aber was hat sich da so bei euch so ein bisschen zum Lieblingsgetränk entwickelt? Hören wir gleich mal rein.
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0: mir ist es auf jeden Fall Kokoswasser. Diesen Sommer, im Sommer 2026, ja, wo die Hitze uns schon getrieben hat. Aber viele natürlich trinken, trinken, trinken, auch in der Nacht, ist auch richtig so. Aber klar, Wasser, sau wichtig, aber man greift dann schon vielleicht auch mal zu was anderem mit Geschmack. Was ist denn bei euch, von dem ihr sagt, ja, schmeckt auch ganz gut?
1: Also Lieblingsgetränk Litchi, das schmeckt einfach unfassbar geil.
2: Alkoholfreies Bier tatsächlich, das ist ja im Trend und es schmeckt genauso gut. Ja, jetzt mit Sommer eigentlich tatsächlich die Schollen.
3: Cola. Es schmeckt mir, ist günstig, passt zu allen Snacks, Essen.
4: Ich glaube ein Eistee wahrscheinlich. Da gibt es eine Menge Auswahl. Aber Bier bin ich auch nicht mehr so Fan von.
5: Boah, es kommt immer auf meine Laune drauf an. Wenn ich in Sportlaune bin, alle Zero-Getränke.
6: Spezi beispielsweise. Schmeckt gut, ist immer gut erfrischend und meistens im Angebot.
0: Und dann natürlich die Frage aller Fragen. Mit Eiswürfel oder ohne? Hier ist die Pop.

Wir haben Aktuelles aus dem Verkehrszentrum, die A1 Lübeck-Hamburg, die Nord-Elbe-Brücke wird wegen eines Schwertransportes in beiden Richtungen mehrfach kurzfristig gesperrt. Hier ist die Popnacht mit Annetta Politti. Hallo!

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1: Heute Nacht bleibt es meistens trocken. Wir bekommen 8 Grad in Südniedersachsen und bis zu 15 Grad an den Küsten. Der Sonnabend bringt uns einen freundlichen Mix aus Sonne und Wolken. Schauer gibt es weiter nur als Ausnahme und auch nur an der Nordsee. Es gibt 21 Grad auf Sylt und bis 28 Grad in Südniedersachsen. Der Sonntag wird dann teilweise wieder sommerlich heiß mit bis zu 33 Grad. Ab dem Nachmittag fallen in Niedersachsen dann auch wieder Schauer und Gewitter. Sonst bleibt es trocken.
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2: Die A2 Dortmund Richtung Braunschweig ist zwischen Dreieck Hannover West und Hannover Lahr wegen Bauarbeiten bis Montag 5 Uhr gesperrt. A7 Hannover Richtung Kassel. Die Einfahrt Kassel Ost ist wegen Brückenarbeiten bis zum 5. September gesperrt. A270 Blumenthal Richtung Ilpol. Die Einfahrt Bremen-Lesum ist Arbeiten am Mittelstreifen bis 17. August gesperrt.
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3: Hier ist die Popnacht am Wochenende mit Annetta Politti. Hallo.

Chicago ist die Nacht bei uns, haben wir schon gehört von Walter, der da gesagt hat, okay, ich bin ein bisschen mit dem Rasenmähen unterwegs, mit dem Rasenroboter. Hier ist die Popnacht. Dann haben wir in Thailand Som, Alex, Katharina und Stefan sind da, senden auch ganz liebe Grüße. Wir sind auch dabei, bei uns erwacht gerade der Tag. Das ist herrlich, wenn wir da ein bisschen der Anker sein können, hier in der Popnacht. Über die 07221 2011 seid ihr auch mit dabei. Wo in der Welt seid ihr gerade unterwegs? Oder in Deutschland.

Falschfahrers unterwegs. Achtung Autofahrer auf der B2 Gera Richtung Leipzig. Zwischen der A38 Kreuz Leipzig Süd und Richard-Lehmann-Straße. Da kommt ein Falschfahrer entgegen. Bitte äußerst rechts fahren, nicht überholen. Auf der B2 Gera Richtung Leipzig. Zwischen der A38 Kreuz Leipzig Süd und Richard-Lehmann-Straße. Da ist ein Falschfahrer unterwegs. Bitte in beiden Richtungen besonders vorsichtig fahren.

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1: Um 4 Uhr mit Olaf Knapp. 4 Bundesländer haben zumindest vorübergehend das Sonntagsfahrverbot für Lastwagen ausgesetzt. Grund ist der niedrige Wasserstand vieler Flüsse. Aus der Nachrichtenredaktion Johanna Schultheiß.
2: Zuletzt kamen NRW und Niedersachsen dazu. Bestimmte Lkw dürfen ab sofort auch an Sonn- und Feiertagen fahren, hieß es aus den Verkehrsministerien in Düsseldorf und Hannover. Denn wegen der anhaltend niedrigen Pegelstände in den Flüssen können viele Frachtschiffe derzeit nur mit einem Bruchteil der üblichen Ladung fahren. Nun stelle man sicher, dass Lieferketten aufrechterhalten und Versorgungsengpässe vermieden würden, sagte NRW-Verkehrsminister Krischer von den Grünen. Zuvor hatten bereits Rheinland-Pfalz und das Saarland mitgeteilt, Lkw-Transporte vorübergehend auch an Sonn- und Feiertagen zu erlauben.
1: Der Migrationsstreit zwischen Spanien und Italien hat sich weiter verschärft. Seit Mitternacht gelten in Spanien Grenzkontrollen für Reisende aus Italien. Kontrolliert werden sollen Pässe, Staatsangehörigkeit und Visa von Personen, die per Flugzeug oder Schiff in Spanien ankommen. Madrid reagiert damit auf entsprechende Maßnahmen für Reisende aus Spanien, die Italien vergangene Woche als Reaktion auf die Ceuta-Krise ergriffen hatte. Kurz vor den Landtagswahlen in Ostdeutschland hat Unionsfraktionschef Frei Spekulationen zurückgewiesen, es könne eine Zusammenarbeit der CDU mit der AfD geben. Die Entscheidung liege nicht bei den Christdemokraten vor Ort, stellte er in den Funke-Zeitungen klar. Aus der Nachrichtenredaktion Ronald Lessig.
3: Normalerweise halte sich die Bundes-CDU bei der Regierungsbeteiligung in den Ländern raus, sagte Frei. Bei dieser grundsätzlichen Frage sei aber die gesamte Partei betroffen. Es gelte das Verbot einer Kooperation mit der AfD. Diese gilt in Sachsen-Anhalt, Umfragen zufolge, mit Abstand als stärkste

0: Kraft, während die regierende CDU mit massiven Verlusten rechnen muss. Die Wahlergebnisse hätten Auswirkungen auch auf den Bund, räumte Frei ein. Kanzler Merz werde aber die gesamte Legislaturperiode im Amt bleiben, seine Autorität sei intakt. Daran waren zuletzt im Zuge der als verpatzt kritisierten Regierungsumbildung Zweifel laut geworden.
1: Am Abend hat für die zweite Fußball-Bundesliga die neue Saison begonnen. Das Auftaktspiel bestritten der VfL Bochum und Hertha BSC. Die Berliner konnten die Begegnung mit 1:0 für sich entscheiden. Es war für den Hauptstadtclub das erste Mal seit 6 Jahren, dass er am ersten Spieltag gewonnen hat. Das Wetter in Deutschland. Am Tage ist es oft sonnig. Im Bergland und im Norden gibt es einige Quellwolken. Höchstwerte 21 Grad auf Föhr bis 33 am Oberrhein. Am Sonntag dann viel Sonne, teils wolkig. Später im Südwesten sind Schauer möglich bei 25 bis maximal 36 Grad. Ein Blick zur Uhr, die Zeit, es ist gleich 4:03 Uhr.
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3: Die A2 Dortmund Richtung Braunschweig ist zwischen Dreieck Hannover West und Hannover Lahr wegen Bauarbeiten bis Montag 5 Uhr gesperrt. A270 Blumenthal Richtung Ilpol. Die Einfahrt Bremen-Lesum ist Arbeiten am Mittelstreifen bis 17. August gesperrt.
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4: Hey, rein geht's mit Annetta Politti. Welcome in diesem Wochenende. So langsam macht sich die Frühschicht auch bemerkbar hier in Deutschland und weltweit. Wo seid ihr da unterwegs? Wir gucken gleich wieder eine Runde. Und davor haben wir aber Musik von Maroon 5 zusammen mit Lisa Priceless und Harry Styles, American Girls.
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dem Verkehrszentrum für die B2 Gera Richtung Leipzig. Kein Falschfahrer mehr zwischen der 38 Kreuz Leipzig Süd und der Ausfahrt Richard-Lehmann-Straße. Kein Falschfahrer mehr. Hello.

0: Mal ganz kurz die Hand hoch. Wer von euch ist schon länger verheiratet? Ah, ganz interessant. Hier ist die Popnacht an diesem Wochenende. Johann König ist schon lange verheiratet. Und wie bei vielen, vielen Paaren gibt es ein großes Streitthema. Der Haushalt.
1: Dann sagt meine Frau zu mir, du hast nicht allen Ernstes die saubere Wäsche in die Waschküche geschleppt und die dreckige bei uns ins Schlafzimmer. Ich mache immer alles falsch. Ich meine, wie soll ich das denn unterscheiden? Ob das saubere oder dreckige Wäsche ist? Man kann doch die Unterscheidbarkeit zwischen sauberer und dreckiger Wäsche viel deutlicher machen. Warum zum Beispiel ist die saubere Wäsche nicht gebügelt und gefaltet und in die Schränke sortiert? Naja, aber meine Frau ist ja nicht blöd, ja? Meine Frau guckt sich das ganz genau an, wie ich das mache, ja, und dann lernt sie von mir. Wir hatten folgende Situation. Wir hatten die Situation, ich habe ein neues Auto gekauft. Ich habe ein nagelneues Auto gekauft und dann hatten wir zwei Autos. Ein neues Auto und ein altes Auto. Für mich war das neue Auto, sie konnte das alte behalten. Dann wollte ich mit dem neuen Auto zum Auftritt fahren, war das neue Auto nicht da. Neue Auto nicht da, Frau nicht da. Musste ich mit ihrem Wagen fahren. Am nächsten Tag habe ich sie ganz freundlich und sachlich und in einem vernünftigen Ton darauf angesprochen. Da habe ich zu ihr gesagt, pass mal auf. Du hast nicht allen Ernstes das neue Auto zum Einkaufen benutzt und das mir deine Schrottkarre stinken lässt. Da sagt die zu mir, ich mache immer alles falsch. Ich meine, wie soll ich das denn unterscheiden? Versprich mir einfach.

Wir haben Aktuelles aus dem Verkehrszentrum. Vorsicht bitte im Kreis Regionalverband Saarbrücken. Auf der Grühlingstraße zwischen Einfahrt Sulzbach-Altenwald und Bildstock, da sind Personen auf der Fahrbahn. Hier ist die Popnacht mit Annetta Poletti. Hi zusammen.

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4: Heute Nacht bleibt es meistens trocken. In Richtung Nordsee können ein paar kurze Schauer fallen. Wir bekommen 8 Grad in Südniedersachsen und bis zu 15 Grad an den Küsten. Der Sonnabend bringt uns einen freundlichen Mix aus Sonne und Wolken. Oft scheint die Sonne auch länger am Stück. Schauer gibt es weiter nur als Ausnahme und auch nur an der Nordsee. Es gibt 21 Grad auf Sylt und bis 28 Grad in Südniedersachsen. Der Sonntag wird dann teilweise wieder sommerlich heiß mit bis zu 33 Grad. Ab dem Nachmittag fallen in Niedersachsen dann auch wieder Schauer und Gewitter. Sonst bleibt es trocken.
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5: Die A2 Dortmund Richtung Braunschweig ist zwischen Dreieck Hannover West und Hannover Lahr wegen Bauarbeiten bis Montag 5 Uhr gesperrt. Die A7 Hannover Richtung Hamburg ist zwischen Egestorf und Galstorf nach einem Unfall gesperrt. A270 Blumenthal Richtung Ilpol. Die Einfahrt Bremen-Lesum ist Arbeiten am Mittelstreifen bis 17. August gesperrt.
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6: Hier ist die Popnacht an diesem Wochenende mit Annetta Politi. Hi ihr Lieben.

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0: Über die 0722211 sind wir erreichbar für euch, das wisst ihr. Und da gucken wir immer, wer so bei uns ist in der Nacht. Wen haben wir jetzt?
1: Hallo Anetta, Kerstin hier.
0: Hi.
1: Wir kommen aus Ettlingen, sitzen jetzt beide in Florida und ich schreibe gerade einen Artikel hier an eine offizielle Behörde, weil hier wieder ein ganzes Mangrovengebiet niedergemacht werden soll für ein großes Bauprojekt.
0: Gut, dass du
1: schreibst. Ich habe das jetzt gerade erst gelesen. Heute war Deadline, also habe ich mich hingesetzt. Ey, wir hören euch jeden Abend. Ihr seid einfach der beste Sender, die beste Musik, weil nicht zu vergleichen mit dem, was wir hier jeden Tag hören. Alles Liebe, Grüße an euch nach Baden-Baden und in den Rest nach Deutschland.
0: Danke, du Liebe.

Wir haben Aktuelles aus dem Verkehrszentrum. Defekter PKW auf der A2 Berlin Richtung Hannover zwischen Helmstedt-West und Rennau. Hier ist die Popnacht an diesem Wochenende mit Annetta Politti. Hi!

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1: Um 5 Uhr mit Olaf Knapp. 4 Bundesländer lockern befristet das Lkw-Fahrverbot an Sonn- und Feiertagen. Die Regelung soll bis mindestens Ende des Monats gelten. Aus der NDR-Nachrichtenredaktion Christiane Rüther.
2: Niedersachsen, Nordrhein-Westfalen, Rheinland-Pfalz und das Saarland erlauben bestimmten Lkw künftig auch an Sonn- und Feiertagen zu fahren. Der Grund: durch die Trockenheit sind die Pegelstände der Flüsse zu niedrig. Viele Frachtschiffe können deswegen gar nicht oder nur mit einem Bruchteil der üblichen Ladung fahren. Nun sollen mehr Gütertransporte vom Wasser auf die Straßen verlegt werden. Niedersachsens Wirtschafts- und Verkehrsminister Tonne sagte, Ziel sei es, Lieferketten und Warenströme zu stabilisieren und Produktionsstopps zu verhindern.
1: Der Migrationsstreit zwischen Spanien und Italien hat sich weiter verschärft. Seit Mitternacht gelten in Spanien Grenzkontrollen für Reisende aus Italien. Kontrolliert werden sollen Pässe, Staatsangehörigkeit und Visa von Personen, die per Flugzeug oder Schiff in Spanien ankommen. Madrid reagiert damit auf entsprechende Maßnahmen für Reisende aus Spanien, die Italien vergangene Woche als Reaktion auf die Ceuta-Krise ergriffen hatte. Der US-Senat hat mit großer Mehrheit dafür gestimmt, die Sanktionen gegen Russland zu verschärfen. Das Paket enthält Strafmaßnahmen gegen Präsident Putin sowie eine Reihe russischer Beamter, Oligarchen und Banken. Außerdem nimmt Washington erstmals die sogenannte Schattenflotte ins Visier. Mit diesen Öl- und Gastankern umgeht Russland bereits bestehende internationale Sanktionen. Das Paket geht nun an das Repräsentantenhaus. Es wird allerdings wegen der Sommerpause voraussichtlich erst im kommenden Monat darüber entschieden. Stimmt es zu, könnte US-Präsident Trump künftig auch die Zölle für Länder erhöhen, die Öl und Gas aus Russland kaufen, etwa China und Indien. OpenAI will bei der Entwicklung seines neuen KI-Modells Astra nach eigenen Angaben die Sicherheitsmaßnahmen verschärfen. Der Grund sind Bedenken bezüglich der Fähigkeiten des Modells. Aus Los Angeles, Antje Sieb.
3: Nach internen Auswertungen könne man kritische Fähigkeiten im Bereich Cybersicherheit nicht ausschließen, teilte die Firma mit. Dabei geht es etwa darum, dass Modelle eigenständig in der Lage sind, komplexe Cyberangriffe auszuführen. Astra wird trotzdem weiterentwickelt. Man wolle aber die Sicherheitsstandards verschärfen. Bereiche, in denen das bisher nicht möglich sei, würden pausiert, so OpenAI in einem

0: Per Pressemitteilung. In den letzten Wochen war bekannt geworden, dass andere KI-Modelle von OpenAI, aber auch von Anthropic und Meta bei Tests ungeplant und eigenständig in fremde Systeme eingedrungen waren.
1: Das waren die Nachrichten. Das Wetter in Deutschland. Am Tage wird es oft sonnig. Im Bergland und im Norden gibt es einige Quellwolken. Höchstwerte 21 Grad auf Föhr bis 33 Grad am Oberrhein. Es ist 5.03 Uhr.
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3: Die A2 Dortmund Richtung Braunschweig ist zwischen Dreieck Hannover West und Hannover Lahr wegen Bauarbeiten bis Montag 5 Uhr gesperrt. Die A7 Hannover Richtung Hamburg ist zwischen Egestorf und Galstorf nach einem Unfall gesperrt. A7 Hannover Richtung Kassel. Die Einfahrt Kassel Ost ist wegen Brückenarbeiten bis zum 5. September gesperrt. A7 Hamburg Richtung Hannover. Die Ausfahrt Mellendorf ist wegen Bauarbeiten bis Montag 6 Uhr gesperrt. A270 Blumenthal Richtung Ilpol. Die Einfahrt Bremen-Lesum ist Arbeiten am Mittelstreifen bis 17. August gesperrt.
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4: Hey, an diesem Wochenende mit Annetta Politti. Schön, dass ihr da mit dabei seid. Und wir haben gleich ein bisschen neuen Sound von Luisa. Aber erstmal Wisdom Sea, Show Me Love.
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0: Der 8.8. heute ganz sicher an einigen Orten guter Tag, um mit einem schönen Datum zu heiraten. Aber auch sonst ist einiges los. Andreas Hein aus unserem Popnacht-Team mit so einem kurzen Blick in den Tag.
1: Ja, der Rhein in Flammen heute in Koblenz. Viele Schiffe mit Festbeleuchtung da unterwegs und dann als Höhepunkt. Kurz nach 23 Uhr erst eine Drohnenshow mit 800 Drohnen, die so leuchtend aufsteigen und ein paar überraschende Motive in den Himmel zeichnen über der Festung Ehrenbreitstein. Und wir können uns ziemlich sicher sein, Anetta, dass da mindestens mal ein dickes, rotes, riesiges Herz dabei ist.
0: Oh, schön. Ja, das mögen wir immer.
1: Im Anschluss dann großes Feuerwerk. Und wer schon mal da war beim Rhein in Flammen in Koblenz, der weiß, das ist das Ding des Jahres. Da werden bis zu 140.000 Besucher erwartet.
0: Also die Anreise auf jeden Fall gut und clever planen.
1: Was Ähnliches gilt sicher auch für Zürich. Da läuft ab heute Mittag, 13 Uhr, die Street Parade. Bis Mitternacht wird da wohl die tatsächlich größte Techno-Party der Welt gefeiert.
0: Ich glaube, da vibrieren dann einige Berge in der Schweiz.
1: Mindestens. Ansonsten geht es an diesem Wochenende ja auch viel um Fußball. Die zweite Liga ist losgegangen und heute wird es schön für die Fans, die keine weitere Anreise durch die Hitze haben, weil ihr Team zu Hause spielt. Die Heimspieler heute sind Heidenheim, Darmstadt, der Karlsruher SC, Magdeburg und der VfL Wolfsburg.
0: Gut, dann fassen wir mal zusammen: an vielen Stellen ein Tag zum Feiern und Spielen. Und wollen wir noch darüber sprechen, dass heute der internationale Tag der Katze ist?
1: Lass mich kurz überlegen. Nein.

0: der A6 Heilbronn-Nürnberg zwischen Kreuzfeuchtwangen, Crailsheim, Neu-Dettelsau. Da kommt ein Falschfahrer entgegen. Bitte äußerst rechts fahren, nicht überholen. Auf der A6 Heilbronn-Nürnberg zwischen Kreuzfeuchtwangen, Crailsheim, Neu-Dettelsau. Da ist ein Falschfahrer unterwegs. Bitte in beiden Richtungen besonders vorsichtig fahren. Hier ist die Popnacht an diesem Wochenende mit der Metapolitik. Ich weiß nicht, wie es euch geht, aber wer von euch bräuchte jetzt vielleicht so einen zeitlosen Klassiker?
1: Ich.

Wir hören ihr so gerne zu und das ist ein ganz neuer Hit von Luisa, Démon, Démon in der Popnacht. Da kann man so schön tiefenentspannt wach werden. Wir hatten ja keine tropische Nacht, insofern wir konnten ja ein bisschen durchatmen, das geht ja. Schönen guten Morgen.

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1: Heute Nacht bleibt es meistens trocken. Wir bekommen 8 Grad in Südniedersachsen und bis zu 15 Grad an den Küsten. Der Sonnabend bringt uns einen freundlichen Mix aus Sonne und Wolken. Oft scheint die Sonne auch länger am Stück. Schauer gibt es weiter nur als Ausnahme und auch nur an der Nordsee. Es gibt 21 Grad auf Sylt und bis 28 Grad in Südniedersachsen. Der Sonntag wird dann teilweise wieder sommerlich heiß mit bis zu 33 Grad. Ab dem Nachmittag fallen in Niedersachsen dann auch wieder Schauer und Gewitter. Sonst bleibt es trocken.
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2: Die A2 Dortmund Richtung Braunschweig ist zwischen Dreieck Hannover West und Hannover Lahr wegen Bauarbeiten bis Montag 5 Uhr gesperrt. Die A7 Hannover Richtung Hamburg ist zwischen Egestorf und Galstorf nach einem Unfall gesperrt. A7 Hannover Richtung Kassel. Die Einfahrt Kassel Ost ist wegen Brückenarbeiten bis zum 5. September gesperrt. A7 Hamburg Richtung Hannover. Die Ausfahrt Mellendorf ist wegen Bauarbeiten bis Montag 6 Uhr gesperrt. A270 Blumenthal Richtung Ilpol. Die Einfahrt Bremen-Lesum ist Arbeiten am Mittelstreifen bis 17. August gesperrt.
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3: Hier ist die Popnacht an diesem Wochenende mit Annetta Politi. Hallo ihr Lieben. Okay.

0: wir wollen ein bisschen lachend in diesen Tag reinstarten. Deswegen holen wir uns Lisa Feller rein. Sie ist ja nicht nur erfolgreiche Comedian, sondern auch Mutter. Und als solche macht sie sich natürlich auch, naja, zurecht Gedanken über den Nachwuchs.
1: Wisst ihr, was mich immer interessiert? Was glotzen Kids eigentlich ständig auf ihrem Handy? Was glotzen die da? Weil die immer alle so durch die Gegend laufen. Man sieht es ja gar nicht mehr anders. Und dann denke ich immer, warum? Was ist da zu gucken? Ich weiß es nicht. Aber natürlich sind die alle in ihren Netzwerken, in ihren WhatsApp, Instagram-Accounts, die ballern da raus. Und das finde ich wahnsinnig langweilig auch. Wenn ich eine halbe Stunde da bei meinen Accounts drin war, oh Gott, ey, ich habe so eine Birne. Du kannst aus mir Dosenfleisch machen. Aber bei denen ist das so richtig so ein Parallelleben, ne? Da ist alles, die hauen alles raus, ungefiltert, packen dann aber wieder Filter drauf. Das ist das Bekloppte. Weißt du, wenn du früher, da gab's irgendwie für die Kelten gab's so Stonehenge, Valhalla. Für die Griechen war das die Akropolis. Heilige Orte, das ist heute da, wo du 5 Balken hast. Und das hat auch Vorteile. Es hat Vorteile. Früher hat Mutti uns gesagt, immer geh nicht alleine in den Wald. Das muss ich heute gar nicht mehr sagen. Im Wald ist kein WLAN. Da gehen die gar nicht hin.

Wir haben Aktuelles aus dem Verkehrszentrum. Defekten LKW auf der A4 Dresden Richtung Chemnitz zwischen Dresden Flughafen und Dresden Hellau. Hier ist die Popnacht mit Annetta Politti. Hi, guten Morgen.

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1: Um 6 Uhr mit Claudia Drews. 4 Bundesländer lockern befristet das Lkw-Fahrverbot an Sonn- und Feiertagen. Die Regelung soll bis mindestens Ende des Monats gelten. Aus der NDR Nachrichtenredaktion Christiane Rüther.
2: Niedersachsen, Nordrhein-Westfalen, Rheinland-Pfalz und das Saarland erlauben bestimmten Lkw künftig auch an Sonn- und Feiertagen zu fahren. Der Grund: Durch die Trockenheit sind die Pegelstände der Flüsse zu niedrig. Viele Frachtschiffe können deswegen gar nicht oder nur mit einem Bruchteil der üblichen Ladung fahren. Nun sollen mehr Gütertransporte vom Wasser auf die Straßen verlegt werden. Niedersachsens Wirtschafts- und Verkehrsminister Tonne sagte, Ziel sei es, Lieferketten und Warenströme zu stabilisieren und Produktionsstopps zu verhindern.
1: Über dem Bundeswehrstandort Mechernich in Nordrhein-Westfalen hat es in der Nacht zu gestern mehrere Drohnenüberflüge gegeben. Das Führungskommando der Bundeswehr bestätigte entsprechende Berichte von NDR, WDR und Süddeutscher Zeitung. Der Vorfall sei von Feldjägern untersucht und der Polizei übergeben worden, teilte eine Bundeswehrsprecherin mit. In Mechernich wird unter anderem an der Wartung und Instandsetzung des Flugabwehrsystems Patriot gearbeitet. Spanien kontrolliert an den Grenzen ab sofort Reisende aus Italien. Madrid reagiert darauf, dass Italien seit vergangener Woche Einreisende aus Spanien überprüft. Auslöser des Konflikts war der Andrang von Migranten auf die spanische Exklave Ceuta Ende Juli. Aus Madrid Christian Sachsinger.
3: Die spanische Regierung hat beschlossen, an den Häfen und Flughäfen sofort Grenzkontrollen für Reisende aus Italien einzuführen. Seit Mitternacht werden die Identität und Staatsangehörigkeit mittels Reisepass und Personalausweis überprüft. Die Kontrollen sollen stichprobenartig durchgeführt werden, wie es heißt. Die Maßnahme ist vorerst auf einen Monat befristet, also bis zum 7. September. Sollte sich die Ausgangslage ändern, werde man über den Zeitraum noch einmal nachdenken, heißt es sinngemäß in Madrid.
1: Trotz gegenteiliger europäischer Bemühungen ist die Menge von aus Russland in die EU importiertem Flüssiggas offenbar wieder gestiegen. Wie die Welt am Sonntag unter Berufung auf entsprechende Daten berichtet, haben die EU-Staaten im Juni 14% mehr LNG aus Russland importiert als ein Jahr zuvor. Die Einnahmen Moskaus aus dem Verkauf des Rohstoffs stiegen demnach auf 60 Millionen Euro pro Tag. Das meiste LNG habe Frankreich gekauft. Westliche Staaten hatten nach Beginn der russischen Invasion in der Ukraine Sanktionen gegen Russland im Energiebereich verhängt. Dennoch wird weiter russisches Öl und Gas in die EU geliefert. Die zweite Fußball-Bundesliga ist in die neue Saison gestartet. Im Auftaktspiel gewann Hertha BSC am Abend beim VfL Bochum mit 1

0: 0. Heute starten 4 Nordclubs in die neue Saison. Aus der NDR Sportredaktion Finn Hornberg.
1: VfL Wolfsburg ist der absolute Favorit auf den Aufstieg. Niemand hat mehr Geld in neue Spieler investiert. Das Ziel ist klar, die Rückkehr in die Bundesliga. Den ersten Schritt wollen die Wölfe heute Abend im Topspiel um 20.30 Uhr gegen Kaiserslautern machen. Ganz anders sieht das beim VfL Osnabrück aus. Die Lila-Weißen möchten den Fahrstuhlfluch besiegen. Nach dem Aufstieg in die zweite Liga steht der Klassenhalt im Fokus. Zum Auftakt geht es gegen Bundesliga-Absteiger Heidenheim. Den Klassenhalt hat auch Braunschweig im Blick, im besten Fall mal aber ohne zu zittern, wie in den letzten 4 Saisons. Zum Start ein Sieg gegen Magdeburg würde helfen. Holstein Kiel ist heute ebenfalls im Einsatz. Der erste Gegner ist Darmstadt 98.
2: Guten Morgen, 6:03. Heute ist im Prinzip alles möglich. Baden gehen, Eis essen. Im NDR2-Wetter heute maximal 21 Grad auf Sylt, 24 an der Müritz, 26 in Celle und 28 Grad in Rastorf. Dazu Sonne und Wolken im Mix, wobei die Sonne heute klar im Vorteil ist. An der Nordsee, da kann es vielleicht auch mal einen Schauer geben. Morgen dann bis zu 33 Grad. Der NDR2-Verkehrsservice für den ganzen Norden. Die A2 Dortmund Richtung Braunschweig ist zwischen Dreieck Hannover West und Hannover Lahe wegen Bauarbeiten bis Montag früh gesperrt.
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2: Mit Christopher Scheffelmeier. Mann, Mann, Mann. Ganz schön früh, ne? Wir lassen es mal entspannt angehen mit Hurts und Wonderful Life.

Einen schönen Morgen euch. NDR 2 hier, rein geht es in das letzte Wochenende des Maschseefestes in Hannover. Und wir vom NDR sind ja auch mit dabei mit unserem Pop-Up-Studio. Und heute präsentiert euch da NDR 2 Mark Atlas. Der steht live um 18 Uhr auf der Bühne und auch in Mecklenburg-Vorpommern ist an diesem Wochenende richtig was los. In Rostock läuft die 135. Soweit sind wir noch nicht, die 35. Hanseszähl. Da heute Abend präsentiert vom NDR Michael Schulter. Live richtig gut. Also, es geht einiges an diesem Wochenende bei uns im Norden dazu. Bestes Sommerwetter. Macht was.

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0: Guten Morgen, es ist 6:30. NDR 2 ist hier mit dem Verkehrsservice für den ganzen Norden. Da haben wir die A2 Dortmund Richtung Braunschweig. Die Autobahn, die ist zwischen Dreieck Hannover West und Hannover Lahel wegen Bauarbeiten bis Montag früh gesperrt. Ansonsten rollt es. Euch eine gute Fahrt rein in den Samstag.
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0: Mit Christopher. Moin zusammen.

0: Wer hat dir das erlaubt?
1: Die 90er bei NDR 2 mit den Prinzen. Und da sind wir auch schon genau in der Zeit, um die es jetzt geht. Bei Clubs, Technos und durchtanzten Nächten, da denken wir oft an Berlin. Aber was man oft vergisst, in den 90ern war tatsächlich auch München eine echte Techno-Hochburg. Im ZDF-Stream gibt es jetzt eine neue Serie, München Beats, die von dieser Zeit erzählt. NDR 2 Film, Anna Wollner hat die Serie schon gesehen und diese Woche hier bei uns im NDR 2 Nachmittag vorgestellt. Da ist auf jeden Fall Nostalgie dabei?
2: Ja, ein bisschen schon, aber die Serie will tatsächlich mehr als nur alte Hits auflegen. Im Mittelpunkt steht Linda, die auf einem Bauernhof groß wird und Anfang der 90er nach München geht, weil sie, Achtung, DJ werden will. Parallel gerät ihre Familie in Schwierigkeiten, als sie Funny-Fabrik schließt. Das ist ein reales Ereignis, das später den Weg für den Kunstpark Ost und die legendäre Clubszene freigemacht hat. Die Serie verbindet also wirklich persönliche Geschichten mit einem echten Stück Münchner Stadtgeschichte.
1: Das heißt, es ist mehr als eine klassische Musikserie.
2: Ja, ist es auch. Natürlich gibt es jede Menge Techno-Clubs und Aufbruchsstimmung, aber eigentlich geht es um junge Menschen, die ihren Platz suchen, um Eltern, deren Welt plötzlich zusammenbricht und um eine Zeit, in der sich Deutschland verändert hat. Die Musik ist dabei eher der Motor der Geschichte als das eigentliche Thema.
1: Okay, funktioniert aber auch, wenn man jetzt alterstechnisch mit den 90ern nichts zu tun hat, auch nicht mit Techno, auch mit München nicht so viel anfangen kann?
2: Ja, weil die Serie ihre Figuren einigermaßen ernst nimmt. Sie erzählt von Freiheit, von ersten großen Träumen und davon, wie sich ganze Lebensentwürfe verändern können. Das historische Setting macht Spaß. Historisch, ja, also wir sind in den 90ern, das ist wirklich schon historisch. Die Musik ist sowieso, ja, fand ich, ziemlich gut. Und Tobias Moretti zum Beispiel, der sorgt als Fabrikchef von Funny für den nötigen Gegenpol zur jungen Generation. Zwischendrin wird es ein bisschen arg soapig, aber trotzdem bleibt München Beats ein stimmungsvoller Blick auf ein Kapitel deutscher Popkultur. Das, wenn wir ehrlich sind, ja oft im Schatten von Berlin steht.
1: Absolut. Also München Beats können wir uns angucken im ZDF-Stream und bei NDR 2 jetzt ein paar Beats von Martin Garrix zusammen mit U2 Fireflies neu bei uns auf der Playlist.

Einen wunderschönen Samstagmorgen euch. Ihr seid bei NDR 2. Wir haben es 9 Minuten vor 7. Kommt gut rein ins Wochenende. Jetzt mit dem Rag & Bone Man.

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1: Um 7 Uhr mit Claudia Drews. 4 Bundesländer heben das Lkw-Fahrverbot an Sonn- und Feiertagen vorübergehend auf. Es handelt sich um Nordrhein-Westfalen, Niedersachsen, Rheinland-Pfalz und das Saarland. Aus der Nachrichtenredaktion Thorsten Lange.
2: Grund ist das Niedrigwasser des Rheins und anderer Flüsse. Weil Binnenschiffe nicht voll beladen oder gar nicht fahren können, sollen wichtige Güter per Lkw an ihr Ziel kommen, und zwar möglichst schnell. Die Ausnahme vom Sonntagsfahrverbot gilt deshalb auch nur für Fahrten, die im Zusammenhang mit der Bewältigung der Folgen des Niedrigwassers stehen. Zudem dürfen Lkw in den Sommerferien auch samstags fahren. Die Ausnahmeregelung gilt ab sofort. Großraum- und Schwertransporte bleiben an Sonntagen verboten.
1: Spanien hat Kontrollen für Flüge und Schiffe aus Italien eingeführt. Madrid spricht von einer Reaktion auf Grenzkontrollen, die Rom verhängt hatte. Hintergrund ist die Ceuta-Krise. Aus der NDR-Nachrichtenredaktion Ulrike Ufer.
3: Die Grenzkontrollen haben um Mitternacht begonnen und sollen bis zum 7. September dauern, teilte das Innenministerium in Madrid mit. Italien hatte nach der Migrationskrise in der spanischen Exklave Ceuta ebensolche Kontrollen für Spanien eingeführt und damit den Streit ausgelöst. Die spanische Regierung hatte gestern bereits mit Gegenmaßnahmen gedroht, sollte Italien seine Grenzkontrollen nicht wieder aufheben. Aus Sicht von Madrid sind die italienischen Kontrollen unfair, laufen den Interessen der EU zuwider und diskriminieren die spanische Bevölkerung.
1: Nach dem Fund einer Drohne mit Sprengstoff auf dem Flughafen Leipzig hat Russland die Verantwortung zurückgewiesen. Die russische Botschaft in Berlin teilte mit, es sei offensichtlich, dass die Provokation ausschließlich den Zielen der Ukraine und militaristischer europäischer Politiker diene. Der Vorsitzende des Geheimdienste-Kontrollgremiums im Bundestag, Heinrich Mann, hält die Äußerung für nicht glaubwürdig. Russlands Präsident Putin habe sich im Krieg gegen die Ukraine festgefahren, sagte der CDU-Politiker im ZDF. Deshalb geschehe jetzt, was schon lange prognostiziert worden sei. Es gebe Ausweichbewegungen in Richtung Westen, NATO und EU. Deutschland und seine Partner müssten Russland in die Schranken weisen, so Heinrich Mann. In Niedersachsen werden die Richtlinien für Schulabschlüsse überprüft. Verbände und Politiker fordern, die Regeln zu vereinfachen. Nachdem an einer Oberschule in Vechta mehr als 100 Abschlusszeugnisse falsch ausgestellt worden waren. Aus Osnabrück, Göran Ladewig.
4: Die Regeln seien für die Lehrkräfte einfach unheimlich schwierig und sehr kompliziert anzuwenden, heißt es vom Verband Bildung und Erziehung. Das war ja das Problem in Vechta. Die Lehrkräfte hatten die Ausgleichsregeln falsch angewendet. Damit können zu schlechte Noten auf dem Zeugnis mit besseren aufgewogen werden. Dadurch hätten die mehr als 100 Schüler in Vechta eigentlich höhere Abschlüsse erhalten müssen. Der Landesvorsitzende des Bildungsverbands Meyer fordert vom Ministerium, die Regeln zu überarbeiten und besser zu erklären. Auch der bildungspolitische Sprecher der CDU im Landtag Fühner sagt, Missverständnisse müssten ausgeschlossen werden.
1: In der zweiten Fußball-Bundesliga hat die neue Saison begonnen. Im Eröffnungsspiel setzte sich Hertha BSC beim VfL Bochum mit 1:0 durch. Heute steht für 4 von 6 Nordclubs das erste Saisonspiel an. Aufsteiger VfL Osnabrück muss in Heidenheim antreten. Holstein Kiel spielt in Darmstadt und Eintracht Braunschweig.

0: in Magdeburg. Am Abend empfängt dann Bundesliga-Absteiger VfL Wolfsburg den ersten FC Kaiserslautern.
1: Guten Morgen, 7:03. Bis zu 14 Stunden Sonne, heute im NDR 2 Wetter, also volle Punktzahl. Dazu auch mal ein paar Wolken. An der Nordsee besteht die Möglichkeit für einzelne Schauer. 22 Grad heute maximal auf Spiekeroog, 24 in Lübeck, 26 in Hamburg und bis zu 28 Grad heute in Göttingen. NDR 2 Verkehrsservice für den ganzen Norden. A1 Osnabrück in Richtung Bremen. Zwischen Osnabrück-Hafen und Osnabrück-Nord 3 Kilometer Stau wegen Bergungsarbeiten. Und die A2 Dortmund Richtung Braunschweig ist zwischen Dreieck-Hannover-West und Hannover-Lahe wegen Bauarbeiten bis Montag früh noch gesperrt.
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1: Mit Christopher, wir haben die Songs, die klingen wie das Wochenende. Kommt gut rein in den Samstag, jetzt mit dem Sound aus Sachsen von Purple Disco Machine.

0: neue Musik zum Start ins Wochenende. Isaac bei NDR 2, We Had It All. Es ist 13 Minuten nach 7. Die Promis rücken die Stühle zusammen für unseren Stuhlkreis auf Sylt.
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3: Und wie sind Sie heute da?
4: Ich bin unzufrieden.
5: Was ist denn los?
4: Ja, meine neue Gesichtscreme, die riecht komisch und sie zieht nicht gut ein und ich mag sie einfach nicht.
3: Yeah.
4: Ja, du riechst nach Eigelb.
5: Ja,
4: aber es ist der 100-Milliliter-Tiegel für 260 Euro und der ist ja fast noch voll.
5: Da musst du wissen, du bestrafst dich ja selber.
4: Ach, die ist ja so ergiebig und manchmal wünsche ich mir nur, dass sie runterfällt.
6: Du bist ja bekannt dafür, dass dein Glas auch mal umkippt, wenn dir der Wein nicht schmeckt.
4: Gar nicht.
5: Und lässt es wie ein Unfall aussehen. Und wenn der Kellner noch mal nachschenken will, schwenkst du um auf Aperol. Ach komm, gib mir Aperol.
6: Ich bete ja manchmal, dass mein Fernseher kaputt geht, weil er beim Seppen so lange braucht. Und
3: ihr Handrührgerät?
6: Was für ein Handrührgerät?
3: Wir sind hier in einem sicheren Raum und es besteht seit unserer letzten Hypnosesitzung der Verdacht, dass Sie Ihrem Roventa-Handrührgerät etwas angetan haben könnten.
6: Das war 42 Jahre alt und ich war damit ganz normal an den Klippen am Spazieren. Und dann... Jetzt habe ich einen Ninja.
5: Schön.
3: Ja.
5: Ich kann das verstehen.
3: Ja.
5: Ich selber quäle mich immer noch mit meinem alten Braunrasierer, der Sextant.
3: Ja.
5: Der geht nur mit Kabel und frisst sich in eine Schamhaare fest.
4: Oh.
5: So ein Scheißding gibt nicht auf.
3: Herr Sprenzel.
4: Ich habe zu Hause im Wohnzimmer eine LED-Birne in Kaltweiß im Leuchter.
6: Oh, nee, ungemütlich.
4: Scheißding. Und so eine LED wird älter als ein Hund. Da kann ich nicht drauf warten.
3: Wenn wir nichts wegwerfen können und uns damit letztendlich selbst bestrafen, liegt es wieder einmal an der kognitiven Dissonanz.
6: Auch wieder, ne?
3: Ja, wir haben bereits Geld und Energie investiert.
5: Ja.
3: Und dazu kommt die Verlustaversion.
6: Das.
3: Wenn wir etwas vermeintlich verschwenden, tut es uns mehr weh, als wenn wir uns durchquälen.
4: Ja,
5: manchmal.
3: Manchmal. Mhm. Wir reframen.
4: Ach, das ist immer toll.
3: Und sagen uns, ich verschwende nicht, sondern ich investiere in mein Wohlbefinden.
6: Und so verändern wir die emotionale Funktion vom Loslassen.
5: Ja. Schön gesehen.
3: Wenn du etwas Neues anpacken willst, musst du die Hände dafür frei haben. Und wenn wir in die Symbolarbeit gehen, stellen wir uns ein Glas vor, das leer sein muss, um Neues einzufüllen.
4: Aperol!
3: Frau,
4: das ist ja, was ich schon immer mache.
3: Aber ja.
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0: Guten Morgen, es ist 7:30. Hier ist NDR 2 mit dem Verkehrsservice für den ganzen Norden. A1 Osnabrück in Richtung Bremen, zwischen Osnabrückhafen und Osnabrück Nord, 3 Kilometer stockend nach Bergungsarbeiten. Und die A2 Dortmund Richtung Braunschweig ist zwischen Dreieck-Hannover West und Hannover Lahe wegen Bauarbeiten bis Montag früh 5 Uhr gesperrt. Gute Fahrt.
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0: Mit Christopher Scheffelmeier. Jetzt vor euren Samstagmorgen. Amy MacDonald, Slow It Down.

0: Es geht wieder los im Profifußball. Ihr hört NDR 2 am Samstagmorgen. Erstmal startet die zweite Liga, wo gestern Abend zum Auftakt die Hertha BSC mit 1:0 gegen den VfL Bochum gewonnen hat. Ja, und heute startet dann mit dem VfL Wolfsburg der Top-Favorit in die neue Saison. Allerdings so richtig weit aus dem Aufstiegsfenster will sich Kapitän Maxi Arnold jetzt auch nicht lehnen.
1: Wir wollen erstmal gut starten. Das ist das A und O, weil wir müssen diese Favoritenrolle annehmen. Das ist schon schwer genug. Dementsprechend müssen wir natürlich das auch mit Leistung füllen. Das wird das alles Entscheidende sein und dann können wir schauen, wie weit es geht.
2: Nach einer Kampfansage an den Rest der Liga klingt das nicht. Auch Sportgeschäftsführer Dieter Hecking will sich öffentlich nicht auf ein Ziel festlegen.
3: Dass wir von außen als der Top-Favorit gelten werden, das ist uns bewusst. Wir wollen erfolgreich Fußball spielen und wenn wir erfolgreich spielen, dann bist du in der Regel oben in der Tabelle dabei und wir wissen, dass wir gut sind. Aber geschenkt werden wird uns sicherlich nichts.
2: Da kann Wolfsburgs neuer Außenstürmer Fabian Rehse aus Erfahrung sprechen. Der ehemalige Kapitän von Hertha BSC verpasste mit den Berlinern dreimal in Folge den Aufstieg. Mit Holstein Kiel scheiterte Rehse 2021 in der Relegation.
4: Die zweite Liga ist, glaube ich, die engste Liga, die man so kennt. Aber du kannst die Wahrscheinlichkeit erhöhen, indem du, wie du arbeitest, wie du auftrittst, was dein Plan ist.
2: Der Plan kommt vom neuen Trainer Tobias Strobel. Er sieht die Mannschaft auf einem guten Weg.
5: Wir sind sehr, sehr gut auf unserer Reise und sehr, sehr viele Puzzleteile kamen schon zustande und haben sich dann auch so eingefügt, dass es richtig anfühlt.
2: Zu einem Saisonziel will sich aber auch Strobel nicht äußern. Und auch die Fans sind gespalten, wohin es für ihren Verein in der neuen Saison gehen soll.
6: Auf jeden Fall erster Platz mit so einem Kader, da gibt es keine zweite Meinung.
7: Es muss auf jeden Fall nicht unbedingt der Aufstieg sein, wäre schön, aber für mich wäre auch ein Platz 4, 5, 6 in Ordnung.
8: Nach dem dritten Spieltag sind wir wahrscheinlich deutlich schlauer.
2: Kaiserslautern, Hannover und Karlsruhe. Die ersten Gegner werden zeigen, wie gut die Wolfsburger Mannschaft wirklich ist. Vielleicht wird dann ein klares Ziel formuliert. Bis dahin bleibt die Mission Wiederaufstieg eine Geheimmission.
0: Klara Jakubczyk, NDR 2 Sport über die zurückhaltenden Wolfsburger in der zweiten Liga. Erstes Spiel heute Abend gegen Kaiserslautern. Und schon am Nachmittag spielt Aufsteiger Osnabrück in Heidenheim. Kiel ist zu Gast in Darmstadt und Braunschweig muss in Magdeburg antreten. 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
1: Um 8 Uhr mit Claudia Drews. In Niedersachsen dürfen in den nächsten Wochen auch an Sonn- und Feiertagen Lkw fahren. Das Land hat das geltende Fahrverbot vorübergehend gelockert, um mehr Gütertransporte vom Wasser auf die Straße zu verlagern. Entsprechende Regelungen gibt es auch in Nordrhein-Westfalen, Rheinland-Pfalz und im Saarland. Zur Begründung heißt es, durch die Trockenheit seien die Pegelstände der Flüsse so niedrig, dass Frachtschiffe gar nicht oder nur mit einem Bruchteil der üblichen Ladung fahren können. Die Regelung gilt vorerst bis Ende des Monats. Niedersachsens Wirtschafts- und Verkehrsminister Tonne sagte, wenn Lkw jetzt auch sonntags und an Feiertagen fahren dürften, könnten Lieferketten und Warenströme stabilisiert und Produktionsstopps verhindert werden. Der BUND-Vorsitzende Band kritisierte in der Rheinischen Post, wenn der Schiffstransport durch Lkw-Fahrten ersetzt werde, belaste das sowohl die Menschen als auch das Klima. Die Gewerkschaft Verdi bemängelte, die Regelung gehe zu Lasten der Berufskraftfahrerinnen und Fahrer. Spanien kontrolliert an Häfen und Flughäfen ab sofort Reisende aus Italien. Madrid reagiert darauf, dass Italien seit vergangener Woche Einreisende aus Spanien überprüft. Auslöser des Konflikts war der Andrang von Migranten auf die spanische Exklave Ceuta Ende Juli. Aus Madrid, Christian Sachsinger.
2: Die spanische Regierung hat beschlossen, an den Häfen und Flughäfen sofort Grenzkontrollen für Reisende aus Italien einzuführen. Seit Mitternacht werden die Identität und Staatsangehörigkeit mittels Reisepass und Personalausweis überprüft. Die Maßnahme ist vorerst auf einen Monat befristet, also bis zum 7. September. Sollte sich die Ausgangslage ändern, werde man über den Zeitraum noch einmal nachdenken, heißt es sinngemäß in Madrid. Damit hält die spanische Regierung Italien die Türe weiter offen. Rom soll seine Kontrollen für Spanienreisende an Häfen und Flughäfen einstellen, so die Forderung. Die Regierung Sanchez hatte dafür ein Ultimatum bis zum morgigen Sonntag gestellt. Da Rom das umgehend zurückwies, hat Spanien den Schritt nun einen Tag vorgezogen.
1: Über dem Bundeswehrstandort Mechernich in Nordrhein-Westfalen hat es in der Nacht zu gestern mehrere Drohnenüberflüge gegeben. Das Führungskommando der Bundeswehr bestätigte entsprechende Berichte von NDR, WDR und Süddeutscher Zeitung. Der Vorfall sei von Feldjägern untersucht und der Polizei übergeben worden, teilte eine Bundeswehrsprecherin mit. In Mechernich wird unter anderem an der Wartung und Instandsetzung des Flugabwehrsystems Patriot gearbeitet. Die zweite Fußball-Bundesliga ist in die neue Saison gestartet. Im Auftaktspiel gewann Hertha BSC am Abend beim VfL Bochum mit 1:0. Heute starten 4 Nordclubs in die neue Saison. Aus der NDR-Sportredaktion Finn Hornberg.
3: VfL Wolfsburg ist der absolute Favorit auf den Aufstieg. Niemand hat mehr Geld in neue Spieler investiert. Das Ziel ist klar, die Rückkehr in die Bundesliga. Den ersten Schritt wollen die Wölfe heute Abend im Topspiel um 20.30 Uhr gegen Kaiserslautern machen. Ganz anders sieht das beim VfL Osnabrück aus. Die Lila-Weißen möchten den Fahrstuhlfluch besiegen. Nach dem Aufstieg in die zweite Liga steht der Klassenhalt im Fokus. Zum Auftakt geht es gegen Bundesliga-Absteiger Heidenheim. Den Klassenhalt hat auch Braunschweig im Blick, im besten Fall mal aber ohne zu zittern, wie in den letzten 4 Saisons. Zum Start ein Sieg gegen Magdeburg würde helfen. Holstein Kiel ist heute ebenfalls im Einsatz. Der erste Gegner ist Darmstadt 98.
1: Und das waren die Nachrichten.
4: Guten Morgen, es ist 8:03. Heute ist alles möglich. Baden gehen, Eis essen. Im NDR 2 Wetter heute maximal 21 Grad auf Sylt, 24 Grad an der Müritz, 26 in Celle und 28 Grad in Rastorf. Dazu Sonne und Wolken im Mix an der Nordsee. Kann es auch mal einen Schauer geben. Morgen dann richtig hochsommerlich mit maximal 33 Grad. Der NDR 2 Verkehrsservice für den ganzen Norden. A1 Osnabrück in Richtung Bremen. Zwischen Osnabrück Hafen und Osnabrück Nord 3 Kilometer stockend nach Bergungs

0: Arbeiten. Und die A2 Dortmund Richtung Braunschweig ist zwischen Dreieck Hannover West und Hannover Lahe wegen Bauarbeiten bis Montag früh 5 Uhr noch gesperrt.
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0: Rein geht's in ein weiteres Sommerwochenende. Ich bin Christopher, wünsche euch einen schönen Samstagmorgen jetzt mit Pink.

0: Schön, dass ihr mit uns ins Wochenende startet. Hier ist NDR 2. Wir haben die beste Musik für euch, gleich von Evanescence und im NDR Bücher-Podcast Eat, Read, Sleep. Da haben wir für euch immer die neuesten und die besten Bücher. Und es gibt einen neuen Roman. Da hat Podcast-Host Daniel Kaiser tatsächlich weinen müssen. Es geht um das Buch Herzkönig von Lily King, ein New York Times Bestseller. Daniel, was ist das Besondere an diesem Roman?
1: Das sind große Gefühle ohne Kitsch. Es geht um die erste große Liebe, wie man das als junger Mensch erlebt und was davon übrig bleibt, Jahrzehnte später. Wir treffen eine junge Literaturstudentin in ihrem letzten Studienjahr, das ist die Ich-Erzählerin, wir erfahren aber ihren Namen nicht. Und sie weiß zwar, wie man eine Liebesgeschichte schreibt, jetzt erlebt sie selbst Freundschaft, Liebe zum ersten Mal im großen Stil. Nämlich mit Sam und Yash, zwei Freunde, Überflieger, Superstudenten. Erst mit Sam aus konservativer Familie, der ist auch schon so eher ein bisschen kauzig, das passt nicht so richtig zwischen den beiden. Und dann mit Yash, große Liebe in den USA und dann sogar in Paris. Herrliche Momente des Glücks, aber auch das geht in die Brüche. Warum eigentlich? Warum Liebe scheitert? Die Figuren, die sind so lebensecht. Man liest das Buch in einem Rutsch. Auf dem Buchcover sind zwei weinende Augen zu sehen und ich habe das Buch in einer Nacht durchgelesen und lag am Ende wirklich auch heulend im Bett. Es ist schon traurig, aber auch traurig schön.
0: Mann, Mann, Mann. Herzkönig heißt das Buch von Lily King. 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

0: der nächsten halben Stunde?
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Guten Morgen. Schönen Start ins Wochenende euch. Mit NDR 2, kurz nach 8:30 haben wir es. Hier ist der Verkehrsservice für den ganzen Norden. A1 Osnabrück in Richtung Bremen. Zwischen Osnabrückhafen und Osnabrück Nord, 3 Kilometer stockend. Da gab es einen Unfall. Und die A2 Dortmund in Richtung Braunschweig ist zwischen Dreieck Hannover West und Hannover Lahe wegen Bauarbeiten bis Montag früh 5 Uhr noch gesperrt. Jetzt aber erstmal einen guten Start ins Wochenende euch.

0: Jetzt Benson Boone, The Time of My Life.
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0: Guten Morgen, ihr hört NDR 2 und vielleicht seid ihr ja gerade schon aus der Dusche gestiegen. Die ist ja Standard bei uns, die Japaner. Die machen es mal wieder ganz anders. Da gibt es Waschmaschinen für Menschen. Und bei dem Wort Menschenwaschmaschine habe ich natürlich viele Fragen. Johannes Edelhoff ist für NDR 2 in Osaka und hat diese Menschenwaschmaschine mal in einem Hotel getestet. Johannes, wie funktioniert das?
1: Also das Ding sieht aus wie eine Mischung aus Sonnenbank und Kampfjet-Cockpit. Also unten eine weiße Wanne, darüber eine schwarze Haube, die so auf und zu geht. Da setzt du dich rein, der Deckel schließt sich und Wasser läuft dir ungefähr bis zur Brust. Und dann spritzen kleine Düsen dich mit Wasser ab. Und die Luftbläschen in den Wasserstrahlen sind angeblich kleiner als die Poren von deiner Haut und genau dadurch sollst du richtig sauber werden. Ohne Seife, ohne Schrubben. Nach 15 Minuten ist man fertig, aber ich hatte jetzt nicht den Eindruck, dass ich sauberer bin, als wenn ich ganz normal dusche.
0: In Japan wird diese Waschmaschine für Menschen aber trotzdem richtig gehypt. Woran liegt das?
1: Das Ding ist in Japan schon ewig Kult. Also schon vor 55 Jahren, 1970, auf der Expo in Osaka, stand die erste Menschenwaschmaschine. Und letztes Jahr, 2025, kam der Nachfolger. Und Leute konnten sich bewerben, um die einmal zu testen. Und es haben sich mehr als 3000 Leute gemeldet auf gerade mal 78 Plätze. Und genau dadurch ist in Japan das Ding viral gegangen. Jetzt stehen die ersten Menschenwaschmaschinen in Hotels in Osaka und Tokio. Und der Hotelier, bei dem wir waren, der hat gesagt, Termine, die sind alle ausgebucht. Das Ganze kostet gar nicht so wenig, 100 Euro pro Buchung. Und ob der Hype wirklich nachhaltig ist, mal gucken.
0: Ja, also für 100 Euro kann man auf jeden Fall richtig oft duschen, das ist mal klar. Aber diese Menschenwaschmaschine ist auch nicht günstig. Die kostet mehr als 300.000 Euro.

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0: 9 Uhr mit Claudia Drews. 4 Bundesländer lockern befristet das Lkw-Fahrverbot an Sonn- und Feiertagen. Die Regelung soll bis mindestens Ende des Monats gelten. Aus der NDR Nachrichtenredaktion Christiane Rüther.
1: Niedersachsen, Nordrhein-Westfalen, Rheinland-Pfalz und das Saarland erlauben bestimmten Lkw künftig auch an Sonn- und Feiertagen zu fahren. Der Grund: durch die Trockenheit sind die Pegelstände der Flüsse zu niedrig. Viele Frachtschiffe können deswegen gar nicht oder nur mit einem Bruchteil der üblichen Ladung fahren. Nun sollen mehr Gütertransporte vom Wasser auf die Straßen verlegt werden. Niedersachsens Wirtschafts- und Verkehrsminister Tonne sagte, Ziel sei es, Lieferketten und Warenströme zu stabilisieren und Produktionsstopps zu verhindern.
0: Spanien kontrolliert an Häfen und Flughäfen ab sofort Reisende aus Italien. Madrid reagiert darauf, dass Italien seit vergangener Woche Einreisende aus Spanien überprüft. Auslöser des Konflikts war der Andrang von Migranten auf die spanische Exklave Ceuta Ende Juli. Aus Madrid Christian Sachsinger.
2: Die spanische Regierung hat beschlossen, an den Häfen und Flughäfen sofort Grenzkontrollen für Reisende aus Italien einzuführen. Seit Mitternacht werden die Identität und Staatsangehörigkeit mittels Reisepass und Personalausweis überprüft. Die Maßnahme ist vorerst auf einen Monat befristet, also bis zum 7. September. Sollte sich die Ausgangslage ändern, werde man über den Zeitraum noch einmal nachdenken, heißt es sinngemäß in Madrid. Damit hält die spanische Regierung Italien die Türe weiter offen. Rom soll seine Kontrollen für Spanienreisende an Häfen und Flughäfen einstellen, so die Forderung. Die Regierung Sanchez hatte dafür ein Ultimatum bis zum morgigen Sonntag gestellt. Da Rom das umgehend zurückwies, hat Spanien den Schritt nun einen Tag vorgezogen.
0: Trotz gegenteiliger europäischer Bemühungen ist die Menge von aus Russland in die EU importiertem Flüssiggas offenbar wieder gestiegen. Wie die Welt am Sonntag unter Berufung auf entsprechende Daten berichtet, haben die EU-Staaten im Juni 14% mehr LNG aus Russland importiert als ein Jahr zuvor. Die Einnahmen Moskaus aus dem Verkauf des Rohstoffs stiegen demnach auf 60 Millionen Euro pro Tag. Das meiste russische LNG habe Frankreich gekauft. Kinder- und Jugendärzte in Deutschland fordern einen besseren Schutz von Kindern vor den Gefahren durch soziale Medien. Verbandssprecher Maske sieht dabei auch die Eltern in der Pflicht. Aus der Nachrichtenredaktion Annika Hennig.
3: Social Media macht junge Menschen krank und dumm. Das sei längst erwiesen, sagt der Bundessprecher des Verbands Maske in der Neuen Osnabrücker Zeitung. Wenn es um soziale Medien und die Zeit vor dem Bildschirm geht, müssten Eltern Grenzen setzen und die Regeln auch durchsetzen. Maske sagt auch, viele Eltern sind allerdings kein Vorbild und kleben selbstständig am Smartphone. Der Kinderärzteverband sei offen für ein Social-Media-Verbot für Kinder bis 14 Jahre. Familienministerin Prien hat angekündigt, so ein Verbot einführen zu wollen.
0: In der zweiten Fußball-Bundesliga hat die neue Saison begonnen. Im Eröffnungsspiel setzte sich Hertha BSC beim VfL Bochum mit 1:0 durch. Heute steht für 4 von 6 Nordclubs das erste Saisonspiel an. Aufsteiger VfL Osnabrück muss in Heidenheim antreten. Holstein Kiel spielt in Darmstadt und Eintracht Braunschweig in Magdeburg. Am Abend empfängt dann Bundesliga-Absteiger VfL Wolfsburg den 1. FC Kaiserslautern.
4: Guten Morgen. 9:03. Bis zu 14 Stunden Sonne heute im NDR 2 Wetter, also volle Punktzahl. Dazu auch mal ein paar Wolken. An der Nordsee besteht die Möglichkeit für einzelne Schauer. 22 Grad heute maximal auf Spiekeroog, 24 in Lübeck, 26 Grad in Hamburg und bis zu 28 Grad in Göttingen und morgen dann maximal 33 Grad. NDR2-Verkehrsservice für den ganzen Norden. A1 Osnabrück in Richtung Bremen. Zwischen Osnabrückhafen und Osnabrück-Nord 3 Kilometer stockender Verkehr. Und die A2 Dortmund in Richtung Braunschweig ist zwischen Dreieck Hannover-West und Hannover-Lahe wegen Bauarbeiten bis Montag früh 5 Uhr gesperrt.
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4: Wir haben die beste Playlist für diesen Samstagmorgen. Ich bin Christoph, habe jetzt für euch Wir sind Helden, Alex Warren und los geht's mit einem Song, der könnte auch ganz locker in so einer angesagten Beachbar am Mittelmeer laufen. Hier ist für euch eine Portion Vocal Deep House von The Avener. Fade Out Lines.
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0: Einen schönen Samstagmorgen euch mit NDR 2.
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2: Mit einem Beitrag von Pastorin Ann-Kathrin Brehnke aus Hamburg für die Evangelische Radiokirche.
3: Urlaub mache ich gern in Dänemark und fahre dort auch richtig gerne Auto. Es ist entspannt, wenig Ampeln, viele Kreisverkehre und maximal 130 auf der Autobahn. Urlaubsmodus. Auf der Rückfahrt allerdings mache ich jedes Jahr wieder die gleiche Erfahrung. Kaum habe ich die Grenze passiert, drücken alle aufs Gas und rauschen an mir vorbei. Kein Tempolimit mehr auf der A7. Vom Eco-Modus wird in den Sportmodus gewechselt und ab auf die linke Spur. 5 schwarze Diagonalstreifen auf weißem Rund. Das Zeichen für das Ende der Geschwindigkeitsbegrenzung. Und für viele offenbar das Verkehrsschild der Verheißung. Endlich wieder unendlich. Himmlische Freiheit. Mich stresst das. Es fühlt sich an, als hätte mich der Alltag schon an der Landesgrenze wieder eingeholt. Die Urlaubserholung ist direkt verflogen. In dieser Woche ist Speed Week. An Unfallschwerpunkten und auch Autobahnen und Bundesstraßen wird geblitzt. Im Fokus sind Raser und Drängler in dieser europaweiten Kontrollwoche. Wenn es ums Drängeln und Vorpreschen geht, hat die Bibel eine klare Botschaft. Da sind Letzte, die werden die Ersten sein und Erste, die werden die Letzten sein. Ums Tempolimit geht es dann nicht, dafür um die Frage, wer es am Ende ins Himmelreich schafft. Und das klappt nicht auf der Überholspur. Drängeln gefährdet er das Ziel. Lieber am eigenen Ego etwas abspecken und sich nicht ärgern, wenn andere weiter vorne sind. Am Ende haben wir doch alle das gleiche Ziel. Sicher ankommen. Und zwar erstmal zu Hause und nicht vorzeitig im Himmelreich.
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0: 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Kurz vor halb 10 der Verkehrsservice für den ganzen Norden. Erstmal mit einem Falschfahrer auf der A2 Berlin-Hannover. Zwischen Hemeler Wald und Kreuz Hannover-Buchholz, da kommt euch ein Auto entgegen. Vorsicht, A2 Berlin-Hannover. Zwischen Hemeler Wald und Kreuz Hannover-Buchholz fährt ein Falschfahrer. Da bitte vorsichtig fahren auf der A2. Dann haben wir die A1 Fehmarn in Richtung Lübeck. Zwischen Scharbeutz und Rathekau, 6 Kilometer stockend wegen Bauarbeiten, ist da nur eine Spur frei. A1 Osnabrück in Richtung Bremen, zwischen Osnabrück-Hafen und Osnabrück-Nord, 3 Kilometer stockender Verkehr. Und zum Schluss die A2 Dortmund in Richtung Braunschweig. Die Autobahn, die ist zwischen Dreieck Hannover-West und Hannover-Lahe wegen Bauarbeiten bis Montag früh 5 Uhr gesperrt.
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0: mit Christopher Scheffelmeier und mit der besten Musik für den Samstagmorgen, jetzt von The Weeknd. Hier ist Blinding Lights.

0: zu dem Song Fix This Crack. Man kann sich mit Geld viele Dinge kaufen, die das Leben vielleicht angenehmer machen. Aber was man sich definitiv nicht kaufen kann, ist Liebe und Glück. 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

0: ins Wochenende mit NDR 2. Einiges los hier bei uns im Norden. In Rostock zum Beispiel läuft die Hanse-Sail und in Hannover, da geht es rein in das letzte Wochenende des Maschsee-Festes. 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Erlebt ihr da heute in Hannover auf der NDR Pop-Up-Bühne am Geibeltreff. Guckt da gerne mal vorbei. Und diese Woche hat Mark Atlas uns besucht. Er war zu Gast im NDR 2 Nachmittag bei Jessica und Nico. Und da war natürlich auch das Freundebuch Pflicht.
1: Hallo, mein Name ist
2: Mark Atlas.
1: Mein Spitzname ist...
2: Oh, das ist ein russischer Name.
1: Erzähl.
2: Markuscha.
1: Und den hast du von wem?
2: Eigentlich von meiner Mutti, aber so nennen mich jetzt ganz viele.
1: Okay.
2: Aber wenn es nicht russisch ist, dann Marki.
3: Meine Lieblingspommesbude im Norden steht...
2: Lohne, da wo ich herkomme.
4: Ich bin im Team Nordsee oder im Team Ostsee?
2: Ich würde sagen Team Ostsee, weil ich als Kind sehr oft in Polen Urlaub gemacht habe und wir da an der Ostsee waren. Das war schon geil.
1: Dafür lieben mich meine Freunde.
2: Ich glaube, dass ich immer gut drauf bin und immer einen Spruch drauf habe und dass ich immer da bin.
3: Und so ruft mich meine Mama, wenn ich Mist gemacht habe.
5: Markuscha!
0: Okay, da springt er dann auf jeden Fall. Wirklich super sympathischer Typ. Heute ab 18 Uhr singt er live beim Maschseefest in Hannover. Mark Atlas, jetzt vor euch bei NDR 2 mit Echoes of You für euren Start ins Wochenende.

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0: Meerespegel können Schiffe zurzeit weniger Fracht transportieren als sonst. Deswegen haben Niedersachsen, das Saarland, Nordrhein-Westfalen und Rheinland-Pfalz das Lkw-Fahrverbot an Sonn- und Feiertagen teilweise aufgehoben.
1: Spanien hat um Mitternacht Grenzkontrollen für Reisende aus Italien eingeführt. Laut Innenministerium in Madrid wird stichprobenartig überprüft, wer per Flugzeug oder Schiff von Italien nach Spanien kommt. Aus der Nachrichtenredaktion Diane Bartani.
2: Die Grenzkontrollen sollen bis zum 7. September laufen, wie das spanische Innenministerium mitteilte. Damit eskaliert der Streit zwischen beiden Ländern, die zum Schengen-Raum gehören. Italien hatte nach dem Ansturm von Migranten auf die spanische Exklave Ceuta Kontrollen für Reisende aus Spanien eingeführt. Madrid forderte die Aufhebung dieser Überprüfungen. Italien lehnte das ab. Die Kontrollen würden erst wieder aufgehoben, wenn klar sei, dass es keine Sicherheits- oder Terrorismusrisiken für Italien gebe, erklärte das Büro von Regierungschefin Meloni.
1: Russland und die Ukraine haben ihre gegenseitigen Angriffe in der Nacht und heute früh fortgesetzt. Nach Angaben der Behörden im südrussischen Krasnodar haben ukrainische Drohnen dort erneut eine Ölraffinerie getroffen. Auf dem Gelände sei ein Feuer ausgebrochen, 5 Menschen seien verletzt worden. Zuvor hatte Russland erneut die ukrainische Hauptstadt Kiew angegriffen. Offiziellen Angaben zufolge wurden dabei 3 Menschen getötet, darunter ein Kind. Kurz vor den Landtagswahlen in Ostdeutschland hat Unionsfraktionschef Frei Spekulationen zurückgewiesen, es könne eine Zusammenarbeit der CDU mit der AfD geben. Die Entscheidung liege nicht bei den Christdemokraten vor Ort, stellte er in den Funke-Zeitungen klar. Aus der Nachrichtenredaktion Ronald Lessig.
3: Normalerweise halte sich die Bundes-CDU bei der Regierungsbeteiligung in den Ländern raus, sagte Frei. Bei dieser grundsätzlichen Frage sei aber die gesamte Partei betroffen. Es gelte das Verbot einer Kooperation mit der AfD. Diese gilt in Sachsen-Anhalt, Umfragen zufolge, mit Abstand als stärkste Kraft, während die regierende CDU mit massiven Verlusten rechnen muss. Die Wahlergebnisse hätten Auswirkungen auch auf den Bund, räumte Frei ein. Kanzler Merz werde aber die gesamte Legislaturperiode im Amt bleiben, seine Autorität sei intakt. Daran waren zuletzt im Zuge der als verpatzt kritisierten Regierungsumbildung Zweifel laut geworden.
1: Der Bundesverband der Kinder- und Jugendärzte sieht weiter Nachholbedarf beim Schutz von jungen Menschen vor den Gefahren des Internets. Verbandssprecher Maske sagte der Neuen Osnabrücker Zeitung, wenn es um soziale Medien und die Zeit vor dem Bildschirm gehe, müssten Eltern Grenzen setzen und die Regeln auch durchsetzen. Viele Mütter und Väter seien allerdings selbst ständig am Smartphone und deshalb kein gutes Vorbild. Ein Social-Media-Verbot für Kinder bis 14 Jahre halte der Ärzteverband für sinnvoll, so Maske.
4: Es ist 3:10, Hallöchen. Das NDR2-Wetter ist heute eigentlich perfekt für einen Grillabend oder so einen Tag im Park. Wir haben viel Sonne und wenn dann nur harmlose Wolken. Und es ist nicht ganz so heiß noch. Wir haben bis zu 24 Grad in Wittmund heute, bis zu 26 in Celle und bis zu 28 in Rossdorf. Morgen noch sonniger und wärmer, sogar heiß könnten wir da sagen, bis zu 33 Grad. Morgen wird's heiß. So, ich sag's einfach so. NDR 2 mit dem Verkehrsservice für den ganzen Norden. Erstmal die Entwarnung für die A2 Berlin-Hannover. Kein Falschfahrer mehr zwischen Helmeler Wald und dem Kreuz Hannover-Buchholz. Dann Stau da stockend ab 3 Kilometern. Es ist Rückreisewochenende. Zumindest das erste Rückreisewochenende. Wir starten auf der A1 Fehmarn Richtung Lübeck. Zwischen Scharbeutz und Rathekau 6 Kilometer stockender Verkehr. Da ist nur eine Spur frei, weil hier auch noch Bauarbeiten laufen. Die A1 Osnabrück Richtung Bremen zwischen Osnabrück-Hafen und Osnabrück-Nord 4 Kilometer stockender Verkehr. Dann die A1 Osnabrück Richtung Bremen weiter. Zwischen dem Dreieck Stur und Bremen-Hemelingen 7 Kilometer stockend und die A2 Dortmund Richtung Braunschweig. Da ist zwischen dem Dreieck Hannover-West und Hannover-Lahe wegen Bauarbeiten bis Montagmorgen um 5 komplett gesperrt. Wo es rollt, gute Fahrt für euch.
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4: Es ist ja so viel mehr als das. Es ist der Samstagvormittag mit Nico und mit den fantastischen 4. Schön einer zum Mitklatschen auf dem Weg zum Einkaufen oder durch den Stau durch.
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0: Es ist der Samstagvormittag, der 8. August, 2. August, Samstag in diesem Jahr. Ja, viele haben ja frei und gerade am Wochenende ist in den Freibädern bei uns im Norden jede Menge los. Und wir haben da mal einen Bademeister für euch rausgesucht. Den habt ihr vielleicht auch schon mal gesehen in der NDR Nord-Reportage. Attila aus Hamburg-Billstedt, also da im Freibad arbeitet er. Der ist einfach eine richtig coole Socke, ne? Der kennt seine Kundschaft, schnackt mit den Kids, ist für jeden Spaß zu haben. Aber ganz wichtig, er hat auch einfach alles im Blick, selbst wenn es an Tagen wie heute knallevoll ist.
1: Bitte achten Sie auf Ihre Kinder und nicht auf Ihr Handy. Ihr Handy ist ersetzbar, Ihr Kind nicht. Danke sehr.
0: So, warum sagt Attila das? Weil er einfach ganz, ganz viel in diese Richtung schon erlebt hat.
2: Die Eltern gehen davon aus, die Bademeister regeln das schon. Natürlich passe ich auf deren Kinder auf. Aber ich bin nicht verpflichtet, jetzt für jedes einzelne Kind hier Aufsicht zu machen. Das sind mehrere Becken. Also Eltern, die einfach hunderte Meter von ihren Kindern entfernt sind, ihre Kinder nicht an den Beckenrand begleiten. Das ist das Schlimmste, was es gibt.
0: Also, wenn ihr mal im Freibad in Hamburg-Billstedt vorbeikommt, liebe Grüße an Bademeister Attila. Und grundsätzlich einfach mal liebe Grüße dalassen heute an eure Bademeister. Die passen auf euch auf und sind an so heißen Sommertagen wie heute und morgen auch immer für euch da.
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1: 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Jetzt Lady Gaga. Shape of a Woman.
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1: NDR 2 hier. 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Und wir gucken einmal kurz auf die Straßen um 10 Uhr und 26 Minuten. Der NDR 2 Verkehrsservice aktuell. Wir gucken mal kurz auf die A1 Fehmarn Richtung Lübeck. Da wird schnell mehr der Stau jetzt. Wir haben zwischen Scharbeutz und Rathekau jetzt 7 Kilometer stockenden Verkehr. Da laufen weiterhin die Bauarbeiten. Es ist nur eine Spur frei. Und alles von den Straßen gibt's gleich wieder um 10:30.
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Da müssen wir auch noch mal kurz reingehen. Hier ist der NDR2 Verkehrsservice aktuell. Achtung, Falschfahrer auf der A2. Berlin-Hannover zwischen dem Kreuz Hannover-Buchholz und Hannover-Lahe kommt euch ein Falschfahrer entgegen. Bitte fahrt äußerst rechts, überholt nicht. Das gilt für beide Richtungen. Die A2 Berlin-Hannover zwischen dem Kreuz Hannover-Buchholz und Hannover-Lahe ist der Falschfahrer unterwegs. Bitte äußerst rechts fahren, nicht überholen. Gilt für beide Richtungen und wir melden es, sobald die Gefahr vorbei ist. Und jetzt gibt's Alice Merton nochmal von Anfang an.

0: nach 10:30. Hier ist der NDR2 Verkehrsservice für den ganzen Norden. Achtung, der Falschfahrer immer noch unterwegs auf der A2. Berlin-Hannover zwischen dem Kreuz Hannover-Buchholz und Hannover-Lahe kommt euch der Falschfahrer entgegen. Bitte fahrt äußerst rechts, überholt nicht, gilt für beide Richtungen. Die A2 Berlin-Hannover zwischen dem Kreuz Hannover-Buchholz und Hannover-Lahe ist der Falschfahrer unterwegs. Bitte äußerst rechts fahren, nicht überholen. Das gilt für beide Richtungen und wir melden es, sobald die Gefahr vorbei ist. Jetzt staut er stockend ab 3 Kilometern. Die A1 Fehmarn Richtung Lübeck zwischen Scharbeutz und Rathekau hier 7 Kilometer stockender Verkehr. Da ist wegen Bauarbeiten nur eine Spur frei. Die 1 Osnabrück Richtung Bremen zwischen Osnabrück Hafen und Osnabrück Nord 4 Kilometer stockender Verkehr. Die 1 weiter Richtung Bremen zwischen dem Dreieck Stur und Bremen-Hemelingen 8 Kilometer stockender Verkehr. Die A1 Hamburg Richtung Lübeck zwischen Ahrensburg und Bad Oldesloe 5 Kilometer stockend. Die A2 Dortmund Richtung Braunschweig, da ist zwischen dem Dreieck Hannover West und Hannover Lahe wegen Bauarbeiten bis Montag um 5 gesperrt. Und die A7 Hamburg Richtung Flensburg zwischen Wader und dem Kreuz Rendsburg 5 Kilometer stockender Verkehr. Das war's, wo es wollt. Gute und sichere Fahrt durch diesen Samstagvormittag.
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2: Jetzt Danger Dan, die meisten meiner Freunde.
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0: Mitraten? Anmelden?
1: Ja, zusammen ist das irgendwie schön.
0: Und im besten Fall viel gewinnen. So ist der Ablauf, also meistens bei dem hier.
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0: Ja, ihr meldet euch an auf unserer Homepage ndr2.de. Mit ein bisschen Glück rufen wir euch an und stellen euch einige Fragen über Filme und Serien. Eine Minute habt ihr Zeit dafür. Und Carmen aus Hannover, die will's heute packen. Carmen, weißt du ungefähr, wie es funktioniert, unser Spielchen?
3: Ich krieg irgendwie, glaube ich, drei Stichworte. Irgendwie muss dann eine Serie oder ein Film oder sowas erraten, ne?
0: Genau, drei Stichworte und du errätst dann im Grunde, welcher Film oder welche Serie es ist. Und wenn du falsch liegst, dann sage ich es dir am Ende. Also am Ende sage ich dir, wie viele Punkte du gemacht hast. Alles und klar, wie viele Kinokarten es werden. Also für die erste richtige Antwort zwei Kinokarten und dann für jede richtige weitere Antwort gibt es nochmal eine Kinokarte obendrauf, Carmen.
3: Alles klar.
0: Bist du startklar?
3: Ich bin startklar.
0: Cool. Schottland, Kriegsbemalung, Freiheit.
3: Braveheart.
0: Pilzsporen, Rucksack, Ruinen. Pilzsporen, Rucksack, Ruinen. Da geht's um Streaming.
3: Habe ich nicht gesehen. Stranger Things? Keine Ahnung.
0: Zeitschleife, Wetter, Radiowecker. Zeitschleife, Wetter.
3: Und täglich grüßt das Murmeltier.
0: Gelb, Springfield, Donuts. Gelb, keine Springfield Ahnung. Donuts ist eine Serie, bekannt.
3: Die Simpsons.
0: Luxus, Urlaub, Abgründe. Luxus.
3: White Lotus.
0: Ja, Mensch, du bist ja der Wahnsinn. Du hast ja fast alles richtig gehabt. Außer, und noch vor der Zeit, wie du merkst, hier, die Uhr tickt gerade eben runter. Pilzsporen, Rucksack, Ruinen, das wäre The Last of Us gewesen aus 2023. Streaming, also eine Serie. Mhm. Und ansonsten hatten wir alles richtig. Das sind dann, wenn ich mich jetzt nicht komplett verzähle, also zwei Punkte für den ersten. Das sind fünf Kinotickets für dich.
3: Na, das hört sich ja super an.
0: Das finde ich aber auch. Carmen, damit können wir doch ins Wochenende gehen.
3: Auf jeden Fall. Super. Ich freue mich. Tierisch. Danke.

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1: Um 11 Uhr mit Claudia Drews. Die Erlaubnis, Lastwagen in mehreren Bundesländern auch sonntags fahren zu lassen, stößt auf unterschiedliche Resonanz. Reaktionen fasst Kevin Arnold aus der Nachrichtenredaktion zusammen.
2: Es sei keine Lösung, den Schiffstransport durch tausende Lkw-Fahrten zu ersetzen. So hat es BUND-Chef Band der Rheinischen Post gesagt. Niedrige Flusspegel seien ein Symptom der Klimakrise und könnten nur durch intakte Flusslandschaften abgemildert werden. Der Bundesverband der Industrie dagegen lobt, mehr Güter auf Straßen und Schienen könnten die Folgen des Niedrigwassers abmildern. Wegen der niedrigen Flusspegel

0: Staatsangehörigkeit mittels Reisepass und Personalausweis überprüft. Die Kontrollen sollen stichprobenartig durchgeführt werden, wie es heißt. Die Maßnahme ist vorerst auf einen Monat befristet, also bis zum 7. September. Sollte sich die Ausgangslage ändern, werde man über den Zeitraum noch einmal nachdenken, heißt es sinngemäß in Madrid.
1: Russland und die Ukraine haben ihre gegenseitigen Angriffe in der Nacht und heute früh fortgesetzt. Nach Angaben der Behörden im südrussischen Krasnodar haben ukrainische Drohnen dort erneut eine Ölraffinerie getroffen. Auf dem Gelände sei ein Feuer ausgebrochen, 5 Menschen seien verletzt worden. Zuvor hatte Russland erneut die ukrainische Hauptstadt Kiew angegriffen. Offiziellen Angaben zufolge wurden dabei 3 Menschen getötet, darunter ein Kind. Kurz vor den Landtagswahlen in Ostdeutschland hat Unionsfraktionschef Frei Spekulationen zurückgewiesen, es könne eine Zusammenarbeit der CDU mit der AfD geben. Die Entscheidung liege nicht bei den Christdemokraten vor Ort, stellte er in den Funke-Zeitungen klar. Aus der Nachrichtenredaktion Ronald Lessig.
2: Normalerweise halte sich die Bundes-CDU bei der Regierungsbeteiligung in den Ländern raus, sagte Frei. Bei dieser grundsätzlichen Frage sei aber die gesamte Partei betroffen. Es gelte das Verbot einer Kooperation mit der AfD. Diese gilt in Sachsen-Anhalt, Umfragen zufolge, mit Abstand als stärkste Kraft, während die regierende CDU mit massiven Verlusten rechnen muss. Die Wahlergebnisse hätten Auswirkungen auch auf den Bund, räumte Frei ein. Kanzler Merz werde aber die gesamte Legislaturperiode im Amt bleiben, seine Autorität sei intakt. Daran waren zuletzt im Zuge der als verpatzt kritisierten Regierungsumbildung Zweifel laut geworden.
1: Der Bundesverband der Kinder- und Jugendärzte sieht weiter Nachholbedarf beim Schutz von jungen Menschen vor den Gefahren des Internets. Verbandssprecher Maske sagte der Neuen Osnabrücker Zeitung, wenn es um soziale Medien und die Zeit vor dem Bildschirm gehe, müssten Eltern Grenzen setzen und sie auch durchsetzen. Viele Mütter und Väter seien allerdings selbst ständig am Smartphone und deshalb kein gutes Vorbild. Ein Social-Media-Verbot für Kinder bis 14 Jahre halte der Ärzteverband für sinnvoll, so Maske.
3: Es ist 3:53. Hallöchen. Das NDR2-Wetter. Wir gucken einmal kurz über die große Karte des Nordens. 19 Grad haben wir in Cuxhaven, 20 Grad in Neubrandenburg und Goslar meldet 21 Grad im Moment. Maximal kriegen wir aber heute Nachmittag noch bis zu 28 Grad. Also das Planschbecken können wir ruhig schon mal ein bisschen aufpusten. Wir haben viel Sonne und oder harmlose Wolken heute im Laufe des Tages. Und morgen dann wird es noch wärmer bis heiß. Wir haben bis zu 33 Grad morgen am Sonntag. Der NDR2-Verkehrsservice für den ganzen Norden. Achtung, immer noch der Falschfahrer auf der A2 Berlin-Hannover. Zwischen dem Kreuz Hannover-Buchholz und Hannover-Lahe kommt euch ein Falschfahrer entgegen. Bitte fahrt äußerst rechts, überholt nicht, gilt für die A2 Berlin-Hannover. Zwischen dem Kreuz Hannover-Buchholz und Hannover-Lahe ist der Falschfahrer unterwegs. Bitte äußerst rechts fahren, nicht überholen, gilt für beide Richtungen. Ich sag's sofort, sobald der weg ist, der Falschfahrer. Jetzt alles ab 3 Kilometern, Quatsch, ab 5 Kilometern, das ging aber schnell jetzt. Stau oder stockend ab 5 Kilometern, wir starten auf der A1 Fehmarn Richtung Lübeck. Zwischen Scharbeutz und Rathekau jetzt 9 Kilometer Stau. Da ist nur eine Spur frei wegen Bauarbeiten. Dann die 1 Osnabrück Richtung Bremen. Zwischen dem Dreieck Stur und Bremen-Hemelingen 8 Kilometer stockender Verkehr. Dann die A1 Hamburg Richtung Lübeck. Zwischen Ahrensburg und Bad Oldesloe 7 Kilometer stockend. Die A2 Dortmund Richtung Braunschweig. Zwischen dem Dreieck Hannover West und Hannover Lahe ist bis Montagmorgen um 5 gesperrt wegen Bauarbeiten. Und die A7 Hamburg Richtung Flensburg. Zwischen Wader und dem Kreuz Rendsburg 7 Kilometer Stau. So, alle Staus, auch die kleineren, wie immer nachzulesen auf ndr2.de. Frohe Fahrt! Was rollt.
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3: Mit Nico am Samstagvormittag und gerade eben kam eine Einmeldung rein. Wir gratulieren recht herzlich an Florian Wellbrock und seine Freiwasserstaffel. Die hat bei der Schwimm-WM gerade eben Gold gewonnen. Hey, krass, wie gut wir schwimmen in diesem Jahr in Paris. Herzlichen Glückwunsch. Gold für Deutschland bei der Schwimm-WM. Cool, cool, cool.

0: Ey, früher waren es ja die Zeitungsabos, die an der Tür vertickt wurden. Heute sind es Glasfaseranschlüsse, ja? Kein Witz. Hier ist NDR 2 an eurem Wochenende. Und vielleicht kennt ihr das auch, ne? Menschen, die als Subunternehmer von der Telekom oder von Vodafone unterwegs sind und einfach mal wirklich auch teilweise aggressiv an den Haustüren klingeln und aggressiv versuchen, diese Glasfaseranschlüsse zu verkaufen. Die Verbraucherzentralen in Deutschland, die sprechen von Drückerkolonnen, auch weil für jeden abgeschlossenen Vertrag eine Provision fällig ist. Matthias Hof aus der ARD Verbraucherredaktion. Mit was für Tricks versuchen die denn, uns die Verträge da unterzujubeln an der Haustür?
1: Da wird oft mit Zeitdruck und Verunsicherung gearbeitet. Davor warnen auch die Verbraucherzentralen. So ein Klassiker wäre, sie müssen jetzt handeln, weil DSL oder das Kupfernetz bald abgeschaltet werden. Das stimmt pauschal so nicht. Glasfaser soll langfristig zwar Kupfer ersetzen, aber morgen oder bald klappt das Internet nicht mehr. Das ist Quatsch. Noch ein Klassiker, um Verbraucher rumzukriegen. Wenn sie heute nicht unterschreiben, dann wird's später teurer. Das kann zwar in einigen Fällen tatsächlich zutreffen, aber Verbraucherschützer raten auch hier, Unterlagen geben lassen und in Ruhe alles prüfen.
0: Wenn ich oder ältere Verwandte, keine Ahnung, meine Eltern, jetzt doch an der Haustür unterschrieben haben, so einen Glasfaservertrag, komme ich da wieder raus?
1: Meistens geht das, also nicht in Panik geraten. Wer unterschrieben hat, der kann solche Haustürgeschäfte normalerweise innerhalb von 14 Tagen widerrufen.
0: Gut.
1: Und wenn der Vertreter über das Widerrufsrecht gar nicht oder falsch informiert hat, dann kann dafür auch länger Zeit sein. Im Zweifel helfen aber hier auch die Verbraucherzentralen weiter. Auch interessant, die Telekom zum Beispiel, die fordert Betroffene ausdrücklich dazu auf, unseriöse Anbieter zu melden. Laut Telekom kann das für die Vertreter oder Vertriebspartner sogar personelle Konsequenzen haben und auch zu einer Kündigung führen.
0: Ja, oder die Telekom schickt solche Leute einfach erst gar nicht los nach draußen. Also, einfach nie unter Druck setzen lassen, ganz, ganz wichtig, schon gar nicht an der Haustür und schon gleich dreimal nicht am Wochenende. Deswegen erstmal durchatmen. Immer. Mit Adele zum Beispiel.

0: NDR 2 hier an eurem Samstagvormittag und wir haben gerade eben über Drückerkolonnen an Haustüren gesprochen, nämlich von Telekom oder Vodafone Vertretern oder Vertreterinnen, die von Haustür zu Haustür ziehen und Glasfaseranschlüsse verkaufen. Und da hat sich Stefan gerade eben gemeldet über die kostenlose NDR 2 App.
1: Ich habe gerade euren Bericht gehört wegen Glasfaserangebot an Haustür.
0: Jo.
1: Anderer Klassiker ist Anrufe durch Service Center der Telekom oder Vodafone. Hm. Die versuchen einen Vertrag anzudrehen, der technisch gar nicht möglich ist, weil die Leitung, die in der Straße verlegt wurde, diesen gar nicht hergibt. Das war auch bis jetzt immer Klassiker.
0: Ja, auch da auf jeden Fall immer Finger von lassen und nix an der Haustür unterschreiben oder am Telefon zusichern. So, wir gucken einmal kurz auf die Straßen noch. Entwarnung für die A2. Berlin-Hannover, kein Falschfahrer mehr. Zwischen dem Kreuz Hannover-Buchholz und Hannover-Lahe, da ist der Falschfahrer weg. Alles von den Straßen gleich wieder um 10:30. 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
0: Falco.
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Es ist genau 11:30. Hier ist NDR 2 mit dem Verkehrsservice für den ganzen Norden, alles ab 5 Kilometern. Wir haben das erste Rückreisewochenende für diesen Sommer, deswegen ist viel los. Wir starten auf der A1 Fehmarn Richtung Lübeck. Zwischen Scharbeutz und Rathekau 9 Kilometer Stau, da ist wegen Bauarbeiten nur eine Spur frei. Dann die 1 Bremen Richtung Osnabrück. Zwischen Upphusen, Bremen-Mahndorf und Ersten 5 Kilometer Stau. Die Gegenrichtung, die A1 Osnabrück Richtung Bremen, zwischen dem Dreieck Stur und Bremen-Hemelingen, 8 Kilometer stockender Verkehr. Dann die A1 Hamburg Richtung Lübeck, zwischen Ahrensburg und Bad Oldesloe, 6 Kilometer stockender Verkehr. Die A2 Dortmund Richtung Braunschweig, da ist zwischen dem Dreieck Hannover West und Hannover Lahe wegen Bauarbeiten bis Montagmorgen um 5 gesperrt. Die 7 Flensburg Richtung Hamburg, zwischen Hamburg-Stellingen und im Elbtunnel 5 Kilometer stockend. Die A7 Hannover Richtung Flensburg, zwischen Hamburg-Hausbruch und dem Elbtunnel 7 Kilometer stockend. Und die A7 Hamburg Richtung Flensburg, zwischen Wader und dem Kreuz Rendsburg 7 Kilometer Stau. Puh, jede Menge los. Wo es rollt, frohe Fahrt für euch.

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0: Es ist einfach die schönste Wohlfühlserie, die es überhaupt jemals gab und wahrscheinlich auch jemals geben wird. Hier ist NDR 2 und Ted Lasso ist zurück. Dieser US-amerikanische, eigentlich Football-Trainer, der völlig überraschend einen englischen Fußballverein übernimmt, mit Menschlichkeit, mit Humor, mit Überzeugung, dass Menschen immer besser werden können. Das klingt so unfassbar kitschig, ist es stellenweise aber auch, ist aber so unfassbar gut gemacht bei Apple TV. Unsere Film-Anna Wollner hat die ersten Folgen der neuen Staffel schon gesehen und im NDR 2 Morgen haben Elke und Jens sie gefragt, Mensch, eigentlich sollte doch jetzt Schluss sein, nach Staffel 3 sollte doch gar nichts mehr kommen. Jetzt doch eine vierte Staffel. Gibt's denn überhaupt noch irgendwas zu erzählen?
1: Ja, das haben die Macher sich selbst auch gefragt und Jason Sudeikis, der Hauptdarsteller und Autor, der hat mir im Interview erzählt, dass sie nur zurückkommen wollten, wenn sie wirklich noch was Neues zu erzählen haben. Und das haben sie tatsächlich gefunden, denn Ted, der kehrt nach England zurück und übernimmt diesmal ein Frauenfußballteam, natürlich wieder vom AFC Richmond, den es natürlich in echt gar nicht gibt, aber dadurch bekommt die Serie einen frischen Dreh, ohne das zu verlieren, was sie so besonders macht. Es geht immer noch um Zusammenhalt, zweite Chancen und Menschen, die über sich hinauswachsen und Fußball ist eigentlich nur die Bühne dafür.
2: Fußball das Leben?
3: Nein, das Leben ist so viel mehr als Fußball.
2: Nicht so eingängig, aber wahr.
1: Ja, nicht so eingängig, aber wahr, denke ich auch. Und deshalb fühlt sich diese vierte Staffel nicht wie ein Aufguss an, sondern eher wirklich wie ein neues Kapitel.
0: Und deswegen ja auch die Frage, ne? Drei Staffeln gibt es schon. Für alle, die Serie noch gar nicht kennen, lohnt es sich noch einzusteigen?
1: Ey, unbedingt, denn die ersten drei Staffeln gehören für mich zu den schönsten Serien der letzten Jahre. Klar, es wird viel gelacht, aber genauso geht's auch um Freundschaft, Familie und darum, dass niemand perfekt sein muss. Brandon Hunt, der Coach Beard spielt, der hat mir einen Satz gesagt, der die Serie wirklich perfekt beschreibt, nämlich Life is a Team Sport. Das ist die eigentliche Botschaft von Ted Lasso. Man kommt gemeinsam einfach weiter als allein und wer die ersten drei Staffeln jetzt nachholt, der versteht auch, warum sich so viele auf die neuen Folgen freuen. Gibt von mir 4 von 5 Sternen.
0: Ey, Life is a Team Sport. Da lief es mir gerade eben eiskalt den Rücken runter. Ich freue mich sehr, auch persönlich, auf die neue Staffel. Die erste Folge ist draußen, die zweite kommt, glaube ich, am Mittwoch. Ich warte noch so ein bisschen, bis dann wirklich alle Folgen dran sind und da sind. Dann kann man das schön durchsuchten an so einem Herbstwochenende. Hier ist NDR 2.

Oh Gott, wie hieß die Serie noch? Was war das, was ihr gerade eben vorgestellt habt? Hier, Maren schreibt zum Beispiel über die kostenlose NDR2-App. Ich habe es nur im Hintergrund gehört. Hier das Zitat, Life is a Team Sport. Wie heißt der Titel nochmal der Serie? Wanda hat auch geschrieben, Silke. Fragen alle nach, Achtung, Ted Lasso. Ted Lasso. 3 Staffeln gibt es schon und die erste Folge der neuen Staffel bei Apple TV

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1: Nach dem Drohnenvorfall von Leipzig rückt die Abwehr von Drohnen in den Fokus. Und in der zweiten Fußball-Bundesliga läuft seit gestern wieder die neue Saison. Wenn es um Drohnen geht, da hört man mittlerweile genauer hin. Spätestens seit in der Nacht zum Mittwoch eine mit Sprengstoff beladene Drohne am Flughafen Leipzig-Halle gefunden worden ist. Wer sie dahin geflogen hat, das wissen wir noch nicht. Nun sind in der Nacht zu gestern aber mehrere Drohnen über einen Bundeswehrstandort in Nordrhein-Westfalen geflogen. Das hat das Führungskommando der Bundeswehr bestätigt. Details dazu von Marei Beermann, NDR 2 aktuell.
2: Der betroffene Bundeswehrstandort Mechernich ist einer der wichtigsten in NRW. Hier sind auch Spezialisten tätig, die für die Wartung und Instandsetzung des Flugabwehrsystems Patriot zuständig sind. Unterdessen geht nach dem Drohnenvorfall in Leipzig die Debatte über Konsequenzen weiter. Bundeskanzler Merz hatte dazu gestern den sogenannten Nationalen Sicherheitsrat einberufen. Konkrete Ergebnisse der telefonischen Beratung drangen allerdings nicht nach außen. Diskutiert wird unter anderem, ob der Bund die Kompetenz über die Abwehr von Drohnen übernehmen sollte. Russland wies die Verantwortung für den Vorfall in Leipzig am Abend scharf zurück.
1: Stellen sich natürlich viele die Fragen, ja, wie kann man unerwünschte Drohnen besser abwehren und was ist technisch überhaupt möglich? Wie funktioniert dieses sogenannte Jamming, also das Stören der Funkverbindung zwischen Drohne und Steuerung? Darüber haben die Kollegen von RBB24 Inforadio mit Christa Maria Läbe gesprochen. Sie ist Sprecherin von Quantum Systems, einem deutschen Drohnenhersteller. Eine Frage war, ob es Systeme gibt, die es im Fall von Leipzig möglich gemacht hätten, die Drohne abzufangen oder unschädlich

0: werden. Und hier ist die ganze Detektionskette eigentlich fehlgeschlagen. Das heißt, die Drohne wurde nur durch Zufall entdeckt und nicht nur durch ein Radar.
1: Was gibt es denn für Systeme zur Drohnenabwehr und wie funktionieren die?
0: Also ein Beispiel, das oft genannt wird, sind die Abfangdrohnen. Da ist jetzt auch die Diskussion, ob diese geeignet sind für den Flughafen, weil diese können entweder auch mit Sprengstoff beladen werden. Es ist halt immer eine Frage, ob man eine sprengstoffbeladene Drohne mit einer anderen sprengstoffbeladenen Drohne abschießen möchte. Die wären aber auch eher was für Shahed-Drohnen, die man aus der Ukraine kennt. Diese kleinen FPV-Drohnen, wie sie jetzt in Leipzig waren, dafür gibt es im Moment keine gute technologische Lösung. Also in der Ukraine werden die mit Schrotflinten abgeschossen oder eben gejammt oder mit Netzen abgefangen. Das heißt, man muss eigentlich immer auf verschiedene Drohnengrößen vorbereitet sein. Also auf die kleinen FPV-Drohnen, die so 40 Zoll groß sind, aber auch gestern gab es ja auch Drohnenüberflüge über einen Bundeswehrstandort mit einer größeren Überwachungsdrohne, ich glaube 4 Meter Spannweite. Da könnten zum Beispiel Interceptor-Drohnen in Einsatz kommen.
1: Das heißt also, es hat schon etwas mit der Größe der Drohne zu tun. Also kleine Drohnen sind dann besonders schwierig zu identifizieren?
0: Genau, sie sind schwierig zu identifizieren und sie sind schwierig abzufangen, weil sie sehr klein und wendig sind. Aber es gibt Lösungen, zumindest mit Bodenradaren oder anderen Möglichkeiten. Es muss immer ein Gesamtpaket sein.
1: Das heißt, beim Thema Drohnenabwehr, ja, wo steht Deutschland da technisch? Wie gut sind wir für solche Situationen gewappnet?
0: Also technisch haben wir einen großen Vorteil, dass wir eine sehr große Technologie- und Unternehmensbasis hier in Deutschland haben. Also wir sind ja nur ein Beispiel davon. Es gibt zahlreiche Unternehmen, die diese Lösungen bereits entwickelt haben oder eine marktverfügbare Lösung hier anbieten. Ich glaube, es geht eher darum, auch bereit zu sein, diese Kosten bei Flughäfen, bei Häfen in Kauf zu nehmen und hier zu sagen, wir gehen diese Investition ein, im Vorfeld diese Orte zu sichern, bevor es eben zu einem Vorfall kommt, weil hier in Leipzig sind wir ja knapp einer Katastrophe im Gang.
1: Und das ganze Gespräch mit Christa Maria Lebel, der Sprecherin vom Drohnenhersteller Quantum Systems, das findet ihr auch auf inforadio.de. Und da gucken wir auch noch drauf. 4 Bundesländer erlauben Lkw ja jetzt am Sonntag zu fahren. Das sorgt aber für unterschiedliche Reaktionen. Kevin Arnold, NDR 2 aktuell.
2: Es sei keine Lösung, den Schiffstransport durch tausende Lkw-Fahrten zu ersetzen. So hat es BUND-Chef Band der Rheinischen Post gesagt. Niedrige Flusspegel seien ein Symptom der Klimakrise und könnten nur durch intakte Flusslandschaften abgemildert werden. Der Bundesverband der Industrie dagegen lobt, mehr Güter auf Straßen und Schienen könnten die Folgen des Niedrigwassers abmildern. Wegen der niedrigen Flusspegel können Schiffe zurzeit weniger Fracht transportieren als sonst. Deswegen haben Niedersachsen, das Saarland, Nordrhein-Westfalen und Rheinland-Pfalz das Lkw-Fahrverbot an Sonn- und Feiertagen teilweise aufgehoben.
1: Wer von Italien nach Spanien einreist, der wird seit Mitternacht an den Flughäfen oder am Hafen kontrolliert. Kontrolliert werden dabei Pässe und Visa. Die spanische Regierung reagiert damit auf eine gleiche Maßnahme, die Italien vergangene Woche als Reaktion auf die Ceuta-Krise ergriffen hatte. In der zweiten Fußball-Bundesliga hat gestern Abend die neue Saison begonnen. Zum Auftakt gab es dabei ein 1:0 Auswärtserfolg von Hertha BSC beim VfL Bochum. Ein Spiel also ohne norddeutsche Beteiligung. Davon wird es aber in dieser Spielzeit einige geben, denn mit Wolfsburg, St. Pauli, Hannover, Kiel, Braunschweig und Osnabrück sind gleich 6 Nordclubs im Unterhaus vertreten. 4 von ihnen starten heute, 3 davon am Nachmittag auswärts, und zwar Holstein Kiel, Eintracht Braunschweig und der VfL Wolfsburg. Thorsten Ahles, NDR 2 Sport. Ja, welche Mannschaft kann sich denn die größten Hoffnungen auf einen Auftaktsieg machen?
3: Ja, tatsächlich keine, denn alle 3 haben schwere bis unangenehme Aufgaben zum Start. Die größte Herausforderung wartet auf den VfL Osnabrück. Die Mannschaft von Trainer Timo Schulz muss in Heidenheim antreten.
4: Letztes Jahr waren sie schon eigentlich abgeschrieben und hätten trotzdem fast noch den Klassenerhalt geschafft, konnten einen Großteil der Mannschaft sogar zusammenhalten. Und ist klar, wenn Absteiger aus der ersten Liga spielt gegen einen Aufsteiger aus der dritten Liga, wie die Rollenverteilung aussieht.
3: Nicht ganz so klar sind die Rollen zwischen Darmstadt und Holstein Kiel verteilt, wobei die Darmstädter durch den Heimvorteil leicht favorisiert sein dürften. Aber Kiels Trainer Tim Walter ist schon mit gewissen Zielen nach Darmstadt gereist.
5: Wir wollen Spiele gewinnen, wir wollen erfolgreich sein, unser Spiel durchdrücken, egal wo wir hinfahren. Wir haben eine gute Balance gefunden, jetzt auch in der Vorbereitung schon, aber auch vor allem in Teilen der Rückrunde, und das wollen wir so weiter fortführen.
3: Mal eine etwas entspanntere Saison streben sie bei Eintracht Braunschweig an. Zuletzt musste ja immer bis zum Schluss um den Klassenerhalt gezittert werden, weil es auch nie für die magischen 40 Punkte reichte. Die sollen in dieser Saison erreicht werden. Der erste Schritt dorthin könnte heute aber ziemlich schwierig werden. Die Braunschweiger müssen in Magdeburg antreten.
1: Also da wird es definitiv ein spannender Nachmittag für Braunschweig, Osnabrück und Kiel. Anstoß ist jeweils um

0: 13 Uhr. Und dann schauen wir noch auf das Abendspiel. Da beginnt um 20.30 Uhr ja für den VfL Wolfsburg mit dem Heimspiel gegen Kaiserslautern ja quasi eine neue Zeitrechnung nach dem Abstieg aus der ersten Liga. Im Vorfeld werden die Niedersachsen ja oft als Aufstiegsfavorit Nummer 1 genannt. Aber ist der VfL dann wirklich das Maß aller Dinge in der Liga 2?
1: Absolut. Natürlich ist das jetzt sportliches Neuland für die Wolfsburger mit einem neuen Trainer, Tobias Strobel. Aber die Neuzugänge sind schon eine Klasse für sich. Da sind unter anderem ein Robert Glatzel vom Hamburger SV gekommen, ein Elvis Rexbejay vom FC Augsburg und ein Fabian Reese von Hertha BSC. Und dieser Fabian Reese hat klare Vorstellungen davon, wie es mit dem sofortigen Wiederaufstieg klappen kann.
2: Die zweite Liga ist, glaube ich, die engste Liga, die man so kennt. Aber du kannst die Wahrscheinlichkeit erhöhen, indem du, wie du arbeitest, wie du auftrittst, was dein Plan ist.
1: Klar ist, die Mannschaft ist in der Bringschuld und sollte am besten schon heute Abend damit anfangen, die Aufbruchsstimmung, die sich nach dem Abstieg entwickelt hat, gleich mal zu steigern.
0: Danke Thorsten Nahles, NDR 2 Sport. Und wir sind bei NDR 2 dann noch ab 13 Uhr in den Stadien live mit dabei.
3: Und das war das NDR 2 Update um 12 mit Kevin Bieler. Wir gucken jetzt aufs NDR 2 Wetter. Und da haben wir heute einen ziemlichen Sommersamstag am Start. Bis zu 23 Grad heute Nachmittag in Rostock, 25 Grad in Bremerhaven und maximal 27 Grad in Bad Rothenfelde. Dazu eine Mischung aus viel Sonne und oder Wolken. Und wenn dann nur ganz klitzekleine Schauer. Und ähnlich geht's auch morgen weiter. Hallo auf die Straßen, hier ist der NDR 2 Verkehrsservice für den ganzen Norden, alles ab 5 Kilometern, weil so viel los ist. Wir starten auf der A1 Fehmarn Richtung Lübeck zwischen Scharbeutz und Rathekau, 9 Kilometer Stau, da ist nur eine Spur frei wegen Bauarbeiten. Die A1 Bremen Richtung Osnabrück zwischen Upphusen, Bremen-Mahndorf und Arsten, 5 Kilometer Stau. Die A1 Osnabrück Richtung Bremen zwischen dem Dreieck Stur und Bremen-Hemelingen, 8 Kilometer Stop and Go. Die A1 Hamburg Richtung Lübeck zwischen Ahrensburg und Bad Oldesloe, 6 Kilometer stockend. Die A2 Dortmund Richtung Braunschweig zwischen dem Dreieck Hannover West und Hannover Lahe, da ist bis Montagmorgen um 5 gesperrt wegen Bauarbeiten. A7 Flensburg Richtung Hamburg zwischen Hamburg-Stellingen und dem Elbtunnel, 5 Kilometer stockend. A7 Hannover Richtung Flensburg zwischen Hamburg-Hausbruch und dem Elbtunnel, 7 Kilometer stockend. Und 7 Kilometer Stau auf der A7 Hamburg Richtung Flensburg zwischen Wada und dem Kreuz Rendsburg, da eben die 7 Kilometer Stau. Das war's. Wo es rollt, frohe Fahrt. Hier ist NDR 2 an eurem Samstagmittag. Ich bin Nico. Hallöchen.

0: schöne Ferien. Hier ist NDR 2 an eurem Samstag und noch können wir das sagen, ne? Letztes dickes Ferienwochenende, letztes Ferienwochenende für alle in Niedersachsen. Da geht die Schule am Donnerstag wieder los. Im Moment haben ja alle Ferien. Das heißt, wir haben auch viel Besuch hier bei uns im Norden an den Küsten und im Harz zum Beispiel, auch in den Städten. Und deswegen haben wir mal unseren Reporter losgeschickt, Florian Kneifel, und gefragt, Mensch, wie ist denn das bei euch im Urlaub eigentlich? Was entspannt euch da?
1: Wandern. Runterkommen, was anderes sehen, kein Handyempfang, gerne auf Teneriffa.
2: Chillen einfach, ne? Entspannen. Ja, puzzeln, Sudoku spielen oder Kniffel.
3: Witzigerweise habe ich gerade Urlaub und ich bin am Bauen, aber normalerweise würde ich sagen, fahre ich an den Strand. Bauen entspannt mich jetzt gerade, aber hatte ich jetzt auch jetzt gerade individuell Bock. Hauptsache Bierchen ist auch dabei. Aber wenn das Bier dabei ist, dann sowohl am Strand sein und einfach mal nichts machen oder auch irgendwie rumfahren, irgendwas erleben.
4: Auf jeden Fall ein Ausgleich aus Land und Leute sehen und aber auch Ruhephasen mit einem schönen Buch.
0: So, Buch, Bier und Berge, also die drei wichtigen Bs, nehme ich aus diesen Antworten von euch mit. Wobei, also, ne? Bauen hätte ich als Antwort nicht erwartet.
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Es ist sowas von kurz vor halb eins. Hier ist der NDR2-Verkehrsservice für den ganzen Norden. Alles ab 5 Kilometern, weil so viel los ist. Wir starten auf der A1 Fehmarn Richtung Lübeck zwischen Scharbeutz und Seretz. Komplett auf der gesamten Strecke immer wieder stockender Verkehr. Da ist einfach zu viel los. Die A1 Bremen Richtung Osnabrück zwischen Uphusen, Bremen, Mahndorf und Arsten. 5 Kilometer Stau. Die Gegenrichtung, also die A1 Richtung Bremen zwischen dem Dreieck Stur und Bremen-Hemelingen, 8 Kilometer stockend. Die A1 Hamburg Richtung Lübeck zwischen Ahrensburg und Bad Oldesloe, 6 Kilometer stockend. Die A2 Dortmund Richtung Braunschweig zwischen dem Dreieck Hannover West und Hannover Lahe ist bis Montagmorgen um 5 gesperrt. Hier laufen Bauarbeiten. Dann die A7 Flensburg Richtung Hamburg zwischen Hamburg-Stellingen und dem Elbtunnel, 5 Kilometer stockend. Die 7 Kassel-Hannover, da ist zwischen Lutherberg und Hedemünden jetzt wegen eines Feuerwehreinsatzes in beiden Richtungen gesperrt. Die Umleitungen für euch, die U78 und die U49. A7 Hannover Richtung Hamburg zwischen dem Dreieck Walsrode und Dorfmark, 7 Kilometer stockender Verkehr, gute halbe Stunde kommt da oben drauf. Dann die A7 Hannover Richtung Flensburg zwischen Hamburg-Hausbruch und dem Elbtunnel, 7 Kilometer stockender Verkehr. A7 Hamburg Richtung Flensburg zwischen Wader und Rendsburg-Büdelsdorf, 10 Kilometer stockend. Hier dauert es eine halbe Stunde länger als sonst. Und die A33 kam gerade eben frisch dazu. Bielefeld Richtung Osnabrück zwischen Hilter und Harderberg, 6 Kilometer Stau wegen Bergungsarbeiten. Boah, behaltet gern die Nerven und wo es rollt, irgendwie eine gute Fahrt. Ne? Schönes Wochenende. Yeah.

0: Es kann elegant aussehen, es kann sommerlich aussehen, aber es kann auch so unfassbar wehtun, wenn wir es falsch machen. Hier ist NDR 2 an eurem Wochenende und es geht natürlich um Beachvolleyball. Sowas wie der Sport für viele jetzt im Freibad oder im Urlaub. Aber wie mache ich das eigentlich richtig? Das haben wir einen gefragt, der es wissen muss. Noch bis morgen läuft ja in Hamburg ein Beachvolleyballturnier, bei dem die Besten der Welt zocken. Und am Rande davon haben wir mit Clemens Wickler gesprochen. Der hat bei Olympia, die Älteren erinnern sich, vor 2 Jahren Silber gewonnen. Und wir haben Clemens erstmal die allerwichtigste Frage gestellt. Warum tut Baggern so unfassbar weh? Bei uns zumindest.
1: Ich bin ja schon verheiratet. Das andere Baggern, da bin ich mittlerweile raus. Kann aber auch sehr schmerzhaft sein, wenn man den einen oder anderen Korb bekommt. Für mich bleibt es beim volleyballspezifischen Baggern. Aber ich kann versichern, je häufiger man es macht, desto weniger tut es am Ende weh. Man gewöhnt sich an alles, sage ich immer.
0: Also viel Baggern hilft viel, zumindest beim Volleyball. Und wie ist es mit dem Fliegen, ne? Also nach dem Ball hechten? Wie machen wir das, damit wir möglichst, keine Ahnung, elegant fliegen?
1: Ja, das ist jahrelanges Training. Da muss man in die Flugschule gehen. Kann man bei mir Kurse buchen, dass du da elegant fliegst. Deswegen, aber ich glaube, das ist manchmal gar nicht so klug, weil je höher du springst und dann irgendwie hinfällst, desto mehr kannst du dich auch verletzen. Deswegen würde ich da vorschlagen, tief, flach in den Sand eintauchen und schön mit dem Sand kuscheln.
0: Mit dem Sand kuscheln, aber Mund zumachen vielleicht vorher. So, und jetzt nochmal so irgendwie vielleicht ein kleiner Appell für alle wie mich, die viel zu viel Schiss vor Schürfwunden und Baggern und Sand im Mund haben.
1: Beachvolleyball macht mega viel Spaß. Ich kann es eben nur empfehlen, dass mal im Urlaub am Strand, egal wo, man braucht nicht immer ein Netz. Man kann auch einfach sich gegenüberstellen, im Wasser schön die Beine im Wasser lassen und da von unten schön Abkühlung kriegen, gerade in den heißen Sommertagen. Einen Ball mitnehmen, der vielleicht auch wasserfest ist und dann auch im Wasser einfach ein bisschen hin und her spielen. Ich glaube, es macht überall Laune, egal wo man es macht.
0: Okay, wir merken uns also, wasserfester Ball im Wasser hilft.
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NDR 2 hier an eurem Wochenende. Auf der anderen Seite der Nachrichten geht's hier weiter, also nach 13 Uhr mit Dirk und der zweiten Fußball-Bundesliga der Männer. Die ist ja zurück aus der Sommerpause. Gestern Abend schon das Auftaktspiel, heute Abend dann der große VfL Wolfsburg und jetzt heute Mittag geht's los für zum Beispiel Osnabrück, für Kiel, für Braunschweig. Alle drei auswärts haben wir alles für euch auf dem Schirm. Ich bin Nico und dann mal weg. Schönes Wochenende.

0: 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Roxette.
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1: Um 13 Uhr mit Martin Wilhelmi. Bundesverkehrsminister Bilger hat die Aufhebung des Sonntagsfahrverbots für Lastwagen verteidigt. Der CDU-Politiker sagte im Deutschlandfunk, während des Niedrigwassers müssten die Logistikketten noch einige Wochen lang aufrechterhalten werden.
2: Ich bin allen dankbar, die jetzt vollen Einsatz bringen, dass wir die Logistikketten aufrechterhalten können. Da geht es dann eben auch um Lkw-Fahrer, die jetzt zusätzlich Dienst fahren an den Wochenenden. Aber klar, wir haben einen Fahrermangel, der uns schon lange herausfordert, wenn es um den Transport auf der Straße geht. Aber die Unternehmen haben auch sehr deutlich gesagt, sie brauchen jetzt diese Flexibilität. Deswegen muss es ein Teil unseres Maßnahmenbündels sein, mit der Abschaffung des Sonn- und Feiertagsfahrverbots zusätzliche Möglichkeiten zu schaffen.
1: Bundesverkehrsminister Bilger. Niedersachsen, Nordrhein-Westfalen, Rheinland-Pfalz und das Saarland hatten gestern angekündigt, das Sonntagsfahrverbot für Lkw in den kommenden Wochen auszusetzen. Grund ist der niedrige Wasserstand vieler Flüsse. Führende SPD-Politiker pochen auf eine Spritpreisbremse. Grund sind die immer noch hohen Kosten für Benzin und Diesel. SPD-Generalsekretär Klüssendorf sagte, die hohen Spritpreise seien weiterhin eine echte Belastung für das Land. Nötig seien deshalb Preisobergrenzen. Die Politik dürfe nicht tatenlos zusehen, wie Konzerngewinne immer neue Rekorde erreichen, während die Bürger immer stärker belastet werden. Klüssendorf forderte Wirtschaftsministerin Reiche von der CDU auf, schnell ein entsprechendes Gesetz vorzulegen. In Niedersachsen werden Schulen daraufhin überprüft, ob sie zu viele Absolventen durchfallen lassen. Das hat das Kultusministerium angekündigt, weil in Vechta an einer Oberschule in über 100 Fällen Fehler bei Abschlüssen passiert sind. Was sonst noch unternommen wird, schildert Niedersachsens Kultusministerin Hamburg von den Grünen auf NDR Info.
3: Wir haben uns exemplarisch noch eine andere Schule angeschaut.

0: In den Präfekturen Okinawa und Kagoshima waren 50.000 Haushalte ohne Strom. 6 Menschen wurden den Behörden zufolge leicht verletzt. Mehrere Flüge in die Region wurden gestrichen. Der Wirbelsturm erreichte Windgeschwindigkeiten von mehr als 160 Kilometern pro Stunde, in Böen sogar mehr als 210. Bei der Schwimm-Europameisterschaft in Paris hat das deutsche Team erneut Gold gewonnen. Die Mannschaft setzte sich in der Mixed-Staffel über 4x1500 Meter durch. Aus Paris Lars Becker.
1: Das deutsche Quartett Julia Ackermann, Isabel Gose, Oliver Klemet und Florian Wellbrock holt in der Teamstaffel Gold vor Italien und Ungarn. Ackermann, die 19-jährige EM-Debütantin, blieb dran an den Top-Nationen. Dann machte Gose Tempo, konnte sich zwar nicht absetzen, aber schon nach der Hälfte des Rennens war klar, die 3 Medaillen waren vergeben, nur die Farben noch offen, Konkurrenz abgehängt. Klemet schwamm dann sogar einen Vorsprung heraus, gab Wellbrock 8 Sekunden auf die letzte 1,5 Kilometer Runde mit. Dieser Bonus war zwar schnell verbraucht, Ungarn und Italien schlossen auf, aber Wellbrock hatte weiter alles im Griff und schwamm das Rennen souverän von vorne zu Ende.
2: Und jetzt haben wir es 4:01 und gucken mal auf das schöne Wetter. Sonne und Wolken im Mix, oft mehr Sonne als Wolken. Schauer nur als Ausnahme an den Küsten. Und das ist ein schöner Sommertag. Temperaturen 23 Grad in Rostock, 28 im Süden von Niedersachsen. Morgen nochmal genauso sommerlich und sogar noch wärmer, bis 33 Grad. NDR2 Verkehrsservice für den ganzen Norden. Reisetag in der Ferienzeit, deswegen Stau oder stockend ab 5 Kilometer. A1 Fehmarn Richtung Lübeck zwischen Scharbeutz und Serez streckenweise stockend. Die A1 Osnabrück Richtung Bremen zwischen Dreieckstur und Bremen-Hemmelingen 8 Kilometer. Die A1 Hamburg Richtung Lübeck zwischen Ahrensburg und Bad Oldesloe 6 Kilometer. Die A2 Dortmund Richtung Braunschweig zwischen Dreieck Hannover West und Hannover Lahe ist wegen Bauarbeiten bis Montag 5 Uhr gesperrt. A7 Flensburg Richtung Hamburg zwischen Hamburg-Stellingen und dem Elbtunnel 5 Kilometer. Die A7 Kassel-Hannover zwischen Lutherberg und Hedemünden ist in beiden Richtungen gesperrt. Da ist die Feuerwehr im Einsatz. Es staut sich in beiden Richtungen. Die Umleitungen bringen euch über die U78 und die U49. A7 Hannover Richtung Hamburg zwischen Dreieck Walsrode und Dorfmark 7 Kilometer. Gute halbe Stunde plus. A7 Hannover Richtung Flensburg zwischen Hamburg-Hausbruch und dem Elbtunnel auch 7 Kilometer. Die A7 Hamburg Richtung Flensburg dann nochmal zwischen Warder und Rendsburg-Büdelsdorf 10 Kilometer, halbe Stunde mehr einplanen. Die A33 Bielefeld Richtung Osnabrück zwischen Hilter und Harderberg 6 Kilometer wegen Bergungsarbeiten. Und die A352 Richtung A7 zwischen Hannover Flughafen und Dreieck Hannover Nord 6 Kilometer nach einem Unfall in einer Baustelle. Habt Geduld, wir sind bei euch.
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2: Mit Dirk Böge und mit der zweiten Fußball-Bundesliga. Die wird uns eine ganze Menge Spaß machen in diesem Jahr, denn die Saison startet oder ist gestern gestartet. Insgesamt 6 Nordvereine sind dabei und 3 haben seit 6 Minuten ordentlich zu tun und wir sind für euch mit dabei. Heidenheim gegen Osnabrück, außerdem Darmstadt gegen Holstein Kiel und Magdeburg gegen Eintracht Braunschweig. Heute Abend dann um 20.30 Uhr Topspiel, das erste der Saison, der VfL Wolfsburg, der Favorit für die Saison, gegen den 1. FC Kaiserslautern. Und morgen dann noch der FC St. Pauli gegen Greuther Fürth und Energie Cottbus gegen Hannover 96. Mann, wird das Spaß machen. Wir sind live drüben gleich in allen Stadien, wo es geht, und freuen uns mit euch auf eine tolle Zweitligasaison.

0: NDR 2 am Samstag und da sind wir doch schon wieder mittendrin. Die zweite Liga startet mit 6 Nordvereinen und 3 sind auch gerade jetzt im Einsatz und wir sind natürlich bei allen direkt live dabei. So machen wir das. Heidenheim hat den VfL Osnabrück zu Gast, das heißt Erstliga-Absteiger gegen Drittliga-Aufsteiger. Ann-Kathrin Rose, und man merkt es auch schon am Ergebnis, ein Türchen ist nämlich auch schon gefallen.
1: Ja, das ist es und das ist eines, was sich für den VfL Osnabrück anfühlen dürfte, wie eine richtig fiese kalte Dusche, denn die Heidenheimer, die führen mit 1:0, 13 Minuten sind gespielt und vor 3 Minuten, also in der 10. Minute, da war es der Heidenheimer Bodo Sifsi-Barze auf der linken Seite. Super Angriff, also zumindest aus Sicht der Heidenheimer, rausgespielt, Steckpass rüber auf links und dann Sifsi-Barze, der vorbeischiebt am neuen Keeper, an Jonas Krumrei von den Osnabrückern und der hatte keine Chance und deshalb war das die erste kalte Dusche für die Osnabrücker in dieser zweiten Liga. Ansonsten sind die eigentlich ganz gut reingekommen in diese Partie, haben sich versucht reinzufinden, haben sich sogar eine Chance erspielt in der etwas unsortierten Defensive der Heidenheimer. Aber die Heidenheimer als Absteiger eiskalt führen jetzt hier mit 1:0 gegen Osnabrück.
0: Der SV Darmstadt 98 und Holstein Kiel, das ist auch ein Zweitliga-Duell wie im letzten Jahr. Tim Walter ist das zweite Mal bei Holstein Kiel als Trainer und es scheint auch da sich wirklich zu lohnen. Mathis Hohm, denn Kiel hat schon getroffen.
2: Ja, haben ansonsten nicht viel gemacht, aber das eine Tor haben sie eben gemacht. In der 8. Minute war einer der 2 Neuzugänge, die es geschafft hat, rein in die Startaufstellung. Guillermo Balzi, jetzt müssen wir erstmal schauen, denn Darmstadt drängt auf das Tor der Kieler, kommt über die rechte Seite, Flanke könnte reinkommen. Nein, abgeblockt erstmal durch die Defensive von Holstein Kiel und dann prallt der Ball an die Eckfahne und dann ins Tor aus, gibt also gleich Eckball für Darmstadt 98. Also Balzi, der Torschütze, 1:0, Phil Harris hat den Ball aufgenommen auf Höhe der Mittellinie, Fehlpass von Vukotic, dem Darmstädter Verteidiger. Dann lief Harris in Richtung Strafraum, der Lilien legte einmal quer auf Balzi, der machte noch einen feinen, schönen Wackler und versenkte den Ball dann zum 1:0 für Holstein Kiel. Gucken wir noch schnell auf die Ecke, die kommt jetzt von der rechten Seite reingeschlagen durch die Darmstädter, kommt in Richtung 5 Meter Raum, aber alle tauchen unten durch, also keine Gefahr fürs Kieler Tor, bleibt beim 1:0 für die Gäste.
0: Eintracht Braunschweig hat in den letzten beiden Jahren ja immer so knapp die Punkte zusammenbekommen, um dann nicht abzusteigen. Man möchte es gerne mal ein bisschen entspannter in dieser Saison. Man könnte die ersten Punkte heute beim FC Magdeburg holen. Jens Lampe ist für uns dabei. Jens, wie sieht's denn aus mit Punkten?
3: Ja, im Moment keine für beide Mannschaften, jeweils eine 0:0, keine Tore. Wir haben mit 3 Minuten Verspätung begonnen, denn das Tor musste erstmal geflickt werden auf der einen Seite des Magdeburger Stadions. Da war eine undichte Stelle drin und deswegen 3 Minuten verspätet hier hinein in diese Partie. Wir haben noch gar nichts verpasst. Beide Mannschaften im Moment zwischen den Strafräumen aktiv, aber eben noch nicht im oder an den Strafräumen gefährlich. Es gab noch keine richtige Offensivaktion und Braunschweig hat ja eigentlich eine gute Erfahrung gemacht. Letzte Saison, erster Spieltag. Braunschweig siegte in Magdeburg mit 1:0. Und das wäre natürlich das, was sie heute auch als Wunschergebnis hätten. Aber noch ist da gar nichts passiert. Sie müssten sich auch offensiv mehr Mühe geben. Das gilt für beide Mannschaften. Noch torlos. 0:0.
0: Oh, Herr. Ah, es ist schon ein weiteres Tor gefallen in Heidenheim gegen Osnabrück. Da steht es jetzt schon 2:0. Wir behalten das im Blick.

0: Ausgeheilt mit Gearboard hier bei NDR 2 an eurem Samstag. Und da ist was los heute, da ist was los. Schon wieder ein Türchen gefallen. Auch Eintracht Braunschweig führt jetzt seit der 15. Spielminute. Opoku war's, hat Braunschweig in Magdeburg in Führung gebracht. Ansonsten, okay, der VfL Osnabrück liegt 0-1 zurück beim FC Heidenheim. Und wir haben das als drittes Spiel auch noch, Darmstadt gegen Holstein Kiel. Und Holstein Kiel führt bei Darmstadt 1-0. Und gleich sind wir wieder live drüben in den Stadien.
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0: NDR 2 mit Toren, Toren, Toren, Toren, Toren. Das ist ja nicht zu fassen. Was ist denn da los in der zweiten Liga? Eintracht Braunschweig führt inzwischen 2-0 seit der 22. Minute. Und auch Osnabrück, wo wir eben noch dachten, steht 0-2. Die haben ausgeglichen. Niklas Wiemann, 23. Minute. Und gleich sind wir live drüben in den Stadion und hört uns den Wahnsinn mal direkt von vor Ort an.

0: NDR 2 mit der zweiten Fußball-Bundesliga am Samstag. Es tobt der Wahnsinn im Norden. 6 Mannschaften insgesamt dabei. 3 Nordvereine spielen gerade zurzeit und es fallen Tore, als wenn die sich was vorgenommen haben für die ganze Saison. Heidenheim gegen den VfL Osnabrück. Unsere erste Station, da stand es fast schon nach einer Viertelstunde 2:0. Ein Treffer wurde aber zurückgenommen und auf einmal an Katrin Rose steht es unentschieden 1:1. Ist das verdient?
1: Ja, das ist es, weil die Osnabrücker sich komplett unbeeindruckt zeigen. Kleinen Moment, jetzt ist es da! Jetzt ist das 2:1 der Heidenheimer. Große Frage, aber ist, zählt das Ding oder nicht? Wir gucken auf den Platz. Jetzt jubelt erstmal der erste FC Heidenheim. Ich erkläre aber, während wir auf die Entscheidung warten, ob der Treffer zählt, nochmal kurz dieses 1:1. Super gemacht von Niklas Wiemann, der den Ball reingeköpft hat ins Tor. Und deshalb sehr verdient, weil sie bis dahin unbeeindruckt waren vom ersten FC Heidenheim. Aber jetzt wirken sie ein bisschen unsortierter hinten. Der Ball, der war schon abgelenkt vom neuen Keeper, von Jonas Krumrei. Der schiebt den zur Seite und dann drückt ihn ein Heidenheimer. Das ist Kostli über die Linie. Und der Treffer zählt. Es steht 2:1 und Osnabrück liegt wieder zurück.
0: Holstein Kiel will auch in diesem Jahr wieder oben mitspielen, nachdem die letzte Saison ja so ein bisschen durchwachsen war. Und bei Darmstadt 98, da steht es jetzt inzwischen auch 1:0 für Holstein Kiel. Matthias Ohm, wie verdient ist das?
2: Das ist durchaus verdient, weil die Kieler eben diese eine Möglichkeit, die sie bisher hatten in diesem Spiel, eiskalt ausgenutzt haben. Genauer gesagt, was Guillermo Balzi nach 8 Minuten, der nach einem Querpass von seinem Kollegen von Phil Harris dann am Strafraum noch einen Darmstädter quasi stehen lässt und ihn dann unhaltbar für den Keeper von Darmstadt 98 für Marcel Schuhn links im Eck versenkt. Ansonsten sehr ausgeglichenes Zweitligaspiel. Jetzt versucht Darmstadt mal wieder über die linke Seite in Richtung Kieler 16er zu kommen, geht aber da erst so wieder hinten rum, weil Holstein Kiel es insgesamt ganz gut macht. Hinten drin in der Defensive relativ wenig zulässt. Darmstadt hat ein Tor geschossen, das allerdings aus Abseitsposition und deswegen zurückgenommen. Jetzt sind sie mal drin im Strafraum. Die Darmstädter können nochmal querlegen, vielleicht, nein, entscheiden sich für den Schuss. Aber der wird souverän abgefangen vom Keeper von Timon Weiner. Der steht da ganz sicher in seinem 5-Meter-Raum und es bleibt beim 1:0 für Holstein Kiel in Darmstadt.
0: Eintracht Braunschweig möchte die Punkte gegen den Abstieg schon mal ein bisschen schneller zusammenbekommen in diesem Jahr. Heute beim 1. FC Magdeburg, da haben sie bis jetzt einen ziemlich guten Start hingelegt und Jens Lampe, der wird immer besser. Inzwischen führt Braunschweig 3:0.
3: Was ist das für ein abgezockter Auftritt von Eintracht Braunschweig? Innerhalb von 11 Minuten 3 Tore und alle 3 in ganz ähnlicher Strickrichtung. Denn aus dem Ballverlust der Magdeburger am Mittelfeld, am Mittelkreis, sofort der schnelle Steilpass der Braunschweiger in den Strafraum. Und dreimal haben sie so Tore erzielt. Und die Laie aus Gladbach, Urbich, hat schon zweimal getroffen. Erst das 0:1 Opoku, 15. 0:2 Urbich, 21. 0:3 Urbich, 26. Man legt sich ja selten und ungern fest beim Fußball. Aber nach diesem Start kann ich mir im Moment wenig vorstellen, dass die Magdeburger hier zurückkommen könnten ins Spiel. Bislang ganz starker und abgezockter Auftritt der Braunschweiger.
0: Und damit haben wir es kurz nach 1:30. Und schauen auf die Straßen. Im NDR 2 Verkehrsservice für den ganzen Norden. Ist ordentlich was los, deswegen Stau oder stockend ab 5 Kilometern. A1 Osnabrück Richtung Bremen, zwischen Dreieckstur und Bremen-Hemelingen 8 Kilometer. Weiter Richtung Lübeck auf der A1 zwischen Ahrensburg und Bad Oldesloe nochmal 6 Kilometer. Die A1 Lübeck Richtung Fehmarn dann zwischen Pansdorf und Scharbeutz gab es einen Unfall, da ist gesperrt. Die A2 Dortmund Richtung Braunschweig zwischen Dreieck Hannover West und Hannover Lahe Bauarbeiten. Bis Montag 5 Uhr ist die Straße da gesperrt. Die A7 Flensburg Richtung Hamburg zwischen Hamburg-Stellingen und dem Elbtunnel 5 Kilometer. Die A7 Kassel Richtung Hannover zwischen Lutherberg und Hedemünden 7 Kilometer. Weiter Richtung Hamburg dann zwischen Dreieck Walsrode und Dorfmark nochmal 7 Kilometer. Da braucht ihr eine gute halbe Stunde länger. Und die A7 Hannover Richtung Flensburg zwischen Hamburg-Hausbruch und dem Elbtunnel auch 7 Kilometer. Noch nicht fertig. A7 weiter Richtung Flensburg zwischen Warder und Rendsburg-Büdelsdorf 6 Kilometer. A33 Bielefeld Richtung Osnabrück zwischen Hilter und Haderberg 6 Kilometer wegen Bergungsarbeiten. Und die A352 Richtung A7 zwischen Hannover Flughafen und Dreieck Hannover Nord 6 Kilometer nach einem Unfall in der Baustelle. Das dauert, das ist ein richtiger Stau. Wo es geht, gute und sichere Fahrt. Und mit uns einen schönen Fußballnachmittag. Hier ist Dirk, moin.

0: Also, dass sich Fußballmannschaften für die Saison was vornehmen, das ist in Ordnung. Aber wenn es dann so klappt wie heute, dann weißt du auch nicht. Es ist schon wieder ein Tor gefallen, der VfL Osnabrück bei Heidenheim, Antrachtin Rose.
1: 34 Minuten gespielt und es ist einmal ganz still geworden auf der Ostalb, weil David Kopacz, der Osnabrücker, ein Tor ins Tor gezaubert hat, was so schön war, das wäre in jedem Videospiel komplett unrealistisch. Wunderschön vom rechten Winkel abgeschlossen, über den Keeper der Heidenheimer, über Frank Feller hinweg geht der Ball ins lange Eck, wunderschön reingezirkelt und er konnte es selber gar nicht so richtig fassen, ist dann zur Eckfahne gerannt. Und die Kollegen, die haben sich beinahe die Augen gerieben, weil sie nicht geglaubt haben, wie schön so ein Tor sein kann. Es steht also wieder unentschieden in dieser Partie. 2:2, der aktuelle Stand zwischen dem ersten FC Heidenheim und dem VfL Osnabrück.

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Und die zweite Liga hat sich was vorgenommen. Nicht nur große Nordbeteiligung, 6 Vereine, 3 spielen gerade, alle auswärts. Und gerade eben hat Holstein Kiel das 2:0 in Darmstadt gemacht. Und das macht richtig Spaß, sich das hier anzugucken. Die erste Halbzeit, es ballert alle paar Minuten und oft auf der richtigen Seite für den Norden. Gleich geht's ab in die Schlussphasen.

0: So wünscht man sich doch den Auftakt für die zweite Fußball-Bundesliga. Nicht nur 6 Nordvereine sind dabei, sondern es funktioniert auch noch richtig gut. Denn Magdeburg spielt heute gegen Braunschweig. Braunschweig führt 3:0 und ist auch noch mit einem Mann in Überzahl. Es gab eine glattrote Karte für Magdeburg. Außerdem führt Holstein Kiel bei Darmstadt 98 mit 2:0. Und wir gehen jetzt in die Schlussphase vom VfL Osnabrück. Der ist in Heidenheim zu Gast. Eigentlich denkt man, klare Geschichte. Aber kurz vor Halbzeit steht 2:2.
1: Samstagmittag, die zweite Fußball-Bundesliga ist back und wie sie zurück ist, das zeigen diese beiden Teams hier. Das zeigt der 1. FC Heidenheim gegen den VfL Osnabrück, denn hier riecht's nach Stadionwurst. Aber Popcorn wäre auch okay, weil das ein Spiel ist, das macht richtig Bock. Aktueller Spielstand 3:2 für den 1. FC Heidenheim und dieser dritte Treffer, der ist gerade eben gefallen. Jan Schöppner kennen ein paar wenige, vielleicht ausgewählte Fans noch aus der Fußball-Bundesliga. Alle anderen, die ihn nicht kennen, die können sich mal dieses Tor angucken. Richtig schön gemacht, das 3:2 für den 1. FC Heidenheim. Und ansonsten war das bisher ein ziemlich gutes Spiel. Die Führung für die Heidenheimer, Sipsi Warte, 10. Minute, der zweite Treffer vom Heidenheimer zählte nicht. Und dann hat sich der VfL Osnabrück, der Aufsteiger, gedacht, wir sind ja auch noch da, wir spielen ja auch noch mit. Und hat den Ausgleich erzielt. 23. Minute, die Osnabrücker versuchen sich hier reinzufinden in diese zweite Liga und machen das heute beeindruckend, unbeeindruckt auch vom Bundesliga-Absteiger. Dann das 2:1 wieder für die Heidenheimer, Kostli und dann Kopacz mit einem wunderschönen Tor, der Ausgleich 34. Minute für den VfL. Der ist aber jetzt in der Defensive gefordert, weil der 1. FC Heidenheim schon wieder kommt. Über die linke Seite Marvin Pieringer, aber der stand im Abseits schon eine ganze Weile und einer, der das geahnt hat, das war Robin Fabinski. Das war sein Gegenspieler und jetzt, weil die Partie kurz unterbrochen ist, gibt uns das einmal die Möglichkeit zu schauen, wie gehen die Mannschaften oder wie sind sie es angegangen. Ja, der Trainer der Osnabrücker, Timo Schulz, vertraut 9 seiner Aufstiegshelden, nur 2 neue mit dabei. Einer, Jonas Krumrei, der neue Keeper im Tor der Osnabrücker und der hat gar nicht mal so einen guten Tag, stand jetzt und da kann er gar nicht immer was für. 3 Gegentreffer zur Halbzeit, gar nicht mal so schön. Wir sind schon drin in der Nachspielzeit der ersten Halbzeit. 4 Minuten gab es obendrauf, 30 Sekunden laufen jetzt so langsam runter und der VfL Osnabrück aus der Defensive heraus. Im Spielaufbau, da ist gerade wenig Bewegung drin, jetzt über Fabinski auf der rechten Seite. Der schaut, wie kommt er vorbei. Ja, das ist extrem statisch, das haben wir schon das ein oder andere Mal gesehen hier in dieser Partie. Findet nicht so einen richtigen Weg über die Mittellinie. Manchmal geht's schnell, jetzt versuchen sie es schnell zu machen, sind an der Strafraumgrenze. Ball kommt in die Mitte, ist auf der rechten Seite, ist bei Bacci, der ist jetzt an der Grundlinie, vertändelt sich da. Zweimal hat aber noch den Ball, legt einmal zurück. Jetzt ist ein Heidenheimer dazwischen. Dann ist der Ball im Seitenaus. Und die große Frage ist, gibt es den Einwurf noch oder nicht? Ich würde sagen ja, denn die 4 Minuten sind zwar rum, aber es ist ja noch ein Tor gefallen in dieser Nachspielzeit. Und deshalb wird es den Einwurf noch geben. Das ist ein Job für Jonas Fürnbach. Der Heidenheimer sortiert erstmal die Kollegen. Und dann hat er fertig sortiert. Und es ist Halbzeit. Der 1. FC Heidenheim führt zur Pause mit 3:2 gegen den VfL Osnabrück.
0: Na, guck an. Und dann haben wir natürlich noch ein paar andere Türchen. Dann auch Holstein Kiel hat Halbzeit. Jetzt führt in Darmstadt 2:0. Und dann ist ja noch ein Tor gefallen. Und Braunschweig führt inzwischen 4:0. Aydin war es in der 44. Minute nach Foul-Elfmeter. Die spielen in Magdeburg. Magdeburg auch schon in Unterzahl. Also da können wir uns auf eine nächste Halbzeit freuen. Die wird wahrscheinlich noch viel besser. Ist nicht zu fassen da. Wir bleiben dran.

0: Der Ball rollt wieder in der zweiten Fußball-Bundesliga. Schon gestern Abend gewinnt Hertha BSC beim VfL Bochum mit 1:0. Heute spielen Heidenheim gegen Osnabrück. Zur Halbzeit steht es da 3:2 für Heidenheim. Magdeburg liegt 4:0 oder 0:4 zurück gegen Eintracht Braunschweig. Und Darmstadt liegt 0:2 zu Hause gegen Holstein Kiel hinten. Und dann haben wir noch ein viertes Spiel, das heißt Arminia Bielefeld, die zu Gast bei Karlsruhe. Karlsruhe führt zur Halbzeit 1:0.
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1: Um 14 Uhr mit Martin Wilhelmi. Erste Bundesländer haben das Fahrverbot für Lkw an Sonntagen vorübergehend aufgehoben. So sollen in den nächsten Wochen mehr Gütertransporte vom Wasserweg auf die Straßen verlegt werden. Aus der Nachrichtenredaktion Katharina Jetter.
2: In Niedersachsen, NRW, Rheinland-Pfalz und im Saarland werden morgen und an den nächsten Sonntagen Lkw auf den Straßen und Autobahnen unterwegs sein. Der neue Verkehrsminister Bilger hatte diese Maßnahme bei einem Krisentreffen am Donnerstag ins Spiel gebracht. Jetzt hat der CDU-Politiker sie im Deutschlandfunk noch einmal verteidigt. Durch die anhaltend niedrigen Wasserstände in deutschen Flüssen seien Lieferketten in Gefahr. Da brauche man diese Flexibilität. Der Industrieverband BDI begrüßt die Maßnahme. Kritik kommt von der Umweltschutzorganisation BUND. Deren Vorsitzender Band sagte der Rheinischen Post, statt mehr Lkw auf die Autobahnen zu bringen, sollte man lieber die Ursache für den Wassermangel bekämpfen. Und das sei der Klimawandel.
1: Der Flughafen Leipzig-Halle wird nach dem Drohnenvorfall offenbar mit einem speziellen Radar geschützt. Nach Informationen der deutschen Presseagentur wurde die Anlage auf der Besucherplattform des Alten Towers installiert. Das Radarsystem soll anfliegende Drohnen demnach auf größere Distanzen erkennen und ihre Flugbahnen verfolgen können. Auf dem Flughafen Leipzig-Halle war diese Woche eine mit Sprengstoff bestückte Drohne entdeckt worden, in der Nähe ukrainischer Transportflugzeuge. Die Bundesanwaltschaft hat die Ermittlungen übernommen. Der Flughafen gilt als Umschlagplatz für militärische Hilfslieferungen für die Ukraine. Wegen eines großen Waldbrandes am Gardasee sind hunderte Menschen in Sicherheit gebracht worden, unter ihnen zahlreiche Urlauber. Das Feuer wütet nach Angaben der Feuerwehr am Westufer von Italiens größtem See. Aus Rom, Lisa Weiß.
3: Meterhohe Flammen, dazu starker Wind. Der Waldbrand in den Bergen oberhalb des Gardasees ist nur schwer unter Kontrolle zu bringen. Mehr als 200 Menschen sind am Westufer des Gardasees vorsichtshalber in Sicherheit gebracht worden. Auch viele Touristen mussten ihre Ferienhäuser verlassen. Der Gardasee ist besonders für deutsche Urlauber ein beliebtes Ferienziel. Die Feuerwehr ist unter anderem mit Löschflugzeugen unterwegs und versucht vor allem Wohnhäuser zu schützen. Warum der Brand ausgebrochen ist, ist noch nicht klar. Waldbrände sind in Italien momentan an der Tagesordnung, wegen der Hitzewelle und der großen Trockenheit im Land.
1: Russland hat die Ukraine erneut aus der Luft angegriffen. Allein in der Region Kiew wurden laut Behörden 4 Zivilisten getötet.

0: Wieder und wieder auf die Hauptstadt und diese Raketen finden dann eben auch ihre Ziele.
1: Im Süden von Japan hat der Taifun Dolphin zu Stromausfällen und Verkehrsbehinderungen geführt. In den Präfekturen Okinawa und Kagoshima waren 50.000 Haushalte ohne Strom. 6 Menschen wurden den Behörden zufolge leicht verletzt. Mehrere Flüge in die Region wurden gestrichen. Der Wirbelsturm erreichte Windgeschwindigkeiten von mehr als 160 Kilometern pro Stunde, in Böen sogar mehr als 210.
2: Und jetzt haben wir es 4:04 und schauen erstmal aufs Wetter. Wir kennen das ja, ne? Sonne und dicke Wolken im Wechsel. Aber heute ist das ziemlich ein freundlicher Mix. Oft lange die Sonne und es bleibt bis auf Ausnahmen trocken. Diese Ausnahmen eher mal an den Küsten ein kurzer Schauer, aber wirklich nicht viel. Ein schöner Sommertag. 23 Grad in Wismar, 28 Grad in Göttingen. Morgen dann nochmal ziemlich ähnlich. Wieder schön, vielleicht der ein oder andere Schauer mehr am Nachmittag. Trotzdem dafür dann noch um einiges wärmer, bis zu 33 Grad. Der NDR2 Verkehrsservice für den ganzen Norden. Stau oder stockend ab 5 Kilometern, weil Samstag in der Ferienzeit, da ist es voll. A1 Osnabrück Richtung Bremen, zwischen Dreieck Stur und Bremen-Hemelingen 8 Kilometer. Die A1 weiter Richtung Lübeck, zwischen Ahrensburg und Bad Oldesloe nochmal 6 Kilometer. Und die A1 dann Richtung Fehmarn, zwischen Pansdorf und Scharbeutz, ist nach einem Unfall gesperrt. Die A2 Dortmund Richtung Braunschweig, zwischen Dreieck Hannover West und Hannover Lahe, ist wegen Bauarbeiten bis Montag 5 Uhr gesperrt. A7, Flensburg Richtung Hamburg, zwischen Hamburg-Stellingen und dem Elbtunnel 5 Kilometer. Die A7, Kassel Richtung Hannover, zwischen Lutherberg und Hedemünden 7 Kilometer. Weiter Richtung Hamburg dann, zwischen Dreieck Walsrode und Dorfmark 7 Kilometer. Eine gute halbe Stunde braucht ihr dort länger. Die A7 weiter Richtung Flensburg, zwischen Heimfeld und dem Elbtunnel 8 Kilometer. Weiter Richtung Flensburg dann nochmal, zwischen Wader und Rendsburg-Büdelsdorf 6 Kilometer. A33 Bielefeld Richtung Osnabrück, zwischen Hilter und Harderberg 6 Kilometer wegen Bergungsarbeiten. Und die A352 Richtung A7, zwischen Hannover Flughafen und Dreieck Hannover Nord 6 Kilometer nach einem Unfall in einer Baustelle.
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2: Mit Dirk Böge und mit der zweiten Fußball-Bundesliga. Und Mensch, was ist denn da los? Gibt's ja gar nicht. Erstmal 6 Nordvereine in dieser Saison. Das schon mal schön. 3 spielen gerade oder sind gerade in der Halbzeit gewesen. Und was soll man sagen? Da ist mächtig was los. Der VfL Osnabrück als Underdog, als Drittliga-Aufsteiger gegen den Erstliga-Absteiger Heidenheim hält sich aber wacker. Es steht zwar 3:2 für Heidenheim, aber Osnabrück macht ein richtig gutes Spiel und das Ding ist noch nicht durch. Außerdem Holstein Kiel zu Gast bei Darmstadt 98, die führen 2:0. Und Eintracht Braunschweig führt bei Magdeburg mit 4:0 und das auch schon in Überzahl. Da gab es glattrot für Herbert Bockhorn. Durch ein Foulspiel sind die in Unterzahl. Das heißt also, wir können uns noch auf eine ganze Menge mehr Tore freuen. Und der Norden ist dann heute Abend auch am Start mit dem VfL Wolfsburg, dem Überfavoriten der Saison gegen Kaiserslautern. 20.30 Uhr ist der Anpfiff. Und morgen dann der FC St. Pauli gegen Greuther Fürth und Energie Cottbus gegen Hannover 96. Und mit uns verpasst ihr natürlich auch in dieser Saison in der zweiten Liga überhaupt nichts.

0: Ehrlicherweise hatten wir uns das genauso vorgestellt mit der zweiten Fußball-Bundesliga. 6 Nordvereine sind in dieser Saison mit dabei. Die läuft seit gestern. Im Moment spielen 3 Nordvereine und irgendwie rappelt das an allen Ecken und Enden. Da fallen Tore ohne Ende. Zum Beispiel bei Heidenheim gegen Osnabrück. Da steht es 3:2 Anfang der zweiten Halbzeit. Ann-Kathrin Rose ist für uns dabei und die hat richtig Spaß.
1: Ja, weil das ein super Fußballspiel ist. Also alle, die warten, dass die Bundesliga losgeht oder so ein Firlefanz wie Champions League. Nee. Zweite Liga, das ist das Ding. 51 Minuten sind gespielt. Es steht, das ist die einzig schlechte Nachricht aus Sicht des VfL Osnabrück, immer noch 2:3 aus Sicht des Aufsteigers. Aber der spielt hier nicht nur mit. Nee, der macht auch dem Trainer der Heidenheimer, Frank Schmidt, so eine kleine Sorgenfalte zwischen seinen Augen. Jetzt gibt es mal den Freistoß für den VfL von der rechten Seite. Und das ist was für einen der Neuen, für Konrad Faber. Hat schon 2 Torvorlagen, bringt den Ball jetzt rein in den Strafraum. Die Heidenheimer hinten unsortiert, auch der neue Keeper Frank Feller nicht so richtig zur Stelle. Aber erst einmal geklärt. Osnabrück also atmet durch und wird gleich wiederkommen. Aber noch steht es 2:3 für die Osnabrücker in
0: Der SV Darmstadt 98 hat sich natürlich auch eine ganze Menge vorgenommen für diese Saison, hat aber heute leider Holstein Kiel zu Gast und auch Anfang der zweiten Halbzeit steht es 0:2, das heißt Holstein Kiel führt. Mathis Hohm ist für uns dabei. Liegt es denn, Mathis, an Kiels Abwehr oder dass Darmstadt nach vorne nichts hinbekommt?
2: Beides ist, glaube ich, so ein bisschen zutreffend und weil eben Holstein Kiel immer wieder nach vorne drängt, jetzt schon wieder über Guillermo Balzi, sind schon wieder drin im Strafraumschuss aus der Drehung. Von Phil Harris, aber gut pariert von Marcel Schuhen, dem Krass der Darmstädter, der den Ball festhalten kann und jetzt wieder reingibt. Hätte sogar schon 3:0 stehen können für Holstein Kiel. Die hatten gerade eine dicke, dicke Möglichkeit, weil im Strafraum der Darmstädter Kleinhansel über den Ball tritt und ihn dann quasi mit seinem Standbein dem Bernhardsen von Holstein Kiel quasi in die Füße legt. Der scheitert aber an Marcel Schuhen, der rechtzeitig runterkommt und die Füße auswehren kann. So also Holstein Kiel weiter, man kann sagen, souverän mit 2:0 vorne, weil sie im Vergleich zu Darmstadt die deutlich aktivere und auch zielstrebigere Mannschaft sind.
0: Und auch eine ganze Menge Tore fallen heute in Magdeburg. Eintracht Braunschweig ist dort zu Gast. Eintracht Braunschweig möchte ja immer gerne direkt mal Punkte sammeln gegen den Abstieg. Heute sieht es aber noch viel, viel mehr aus. Die führen 4:0, unter anderem, weil Magdeburg in Unterzahl spielt. Herbert Bockhorn hat glatt rot bekommen. Jens Lampe verdient?
3: Ja, hoch verdient, vor allen Dingen, weil sie die Konter so klasse ausgeführt haben. Jetzt aber mal die Magdeburger im Kontergegenstoß, schon im Strafraum der Braunschweiger Schuss und Tor. 1:4, zumindest mal ein bisschen Balsam für die Seele der völlig schockierten Magdeburger Fans und Spieler. In der 49. kassiert also dann auch mal Eintracht Braunschweig ein Tor. Zukowski, der Torschütze. Diesmal haben die Magdeburger die Braunschweiger im Kontergegenstoß erwischt. Das haben die Braunschweiger in Perfektion in der ersten Halbzeit mit den Magdeburgern gespielt. 3 Tore in 11 Minuten erzielt. Ich glaube trotzdem nicht, trotz dieses Gegentreffers, dass Braunschweig hier nochmal in Probleme gerät. Also Magdeburg mit dem Anschlusstreffer, nein, nicht Anschlusstreffer, 1:4, Braunschweig führt weiterhin.
0: Ja, und Karlsruhe führt auch 1:0 gegen Arminia Bielefeld. Das ist das vierte Spiel am Samstagmittag.
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geht munter so weiter, ne? Geht munter so weiter. Eben noch der Anschluss. 1:4 stand es auf einmal und auf einmal steht es 5:1 für Braunschweig in Magdeburg. 5:1. 5:1. Und zweite Halbzeit hat eben mal erst begonnen. Die haben sich was vorgenommen.

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0: NDR 2. Hat auch im Samstag mit einer ganzen Menge Sport. Nicht nur die zweite Liga, die ist wieder voll am Start, auch mit großer Nordbeteiligung. Es gibt ja auch noch Schwimm-Europameisterschaften und sehr, sehr gute Nachrichten. Und alles das fasst uns Thorsten Alles vom Sport zusammen.
1: Beginnen wir beim Fußball, denn das ist doch mal ein torreicher Start in die neue Zweitligasaison. Okay, gestern Abend zum Auftakt, da war es beim 1:0-Sieg von Hertha BSC beim VfL Bochum noch überschaubar. Aber heute, da hat der Ball schon einige Male im Netz gezappelt. Gleich 5-mal war das bislang beim Spiel des VfL Osnabrück in Heidenheim der Fall. Da führen die Heidenheimer knapp mit 3:2. Ann-Kathrin Roos ist unsere Reporterin dort. Dürfen die Osnabrücker noch auf einen Punktgewinn hoffen?
2: Ja, hoffen dürfen sie auf jeden Fall und das auch, weil ihre Defensive so stark ist, wie sie auch den Drittliga-Exkurs sozusagen geschafft hat, den Aufstieg in die zweite Liga. Jetzt aber die Heidenheimer im Angriff, aber dieser Abschluss viel zu schwach, viel zu lau abgeschlossen und deshalb keine Chance hier auf den nächsten Treffer für die Heidenheimer. Die Defensive des VfL Osnabrück, die steht gut, die steht souverän und es ist eben eine enge Kiste und der Aufsteiger aus Osnabrück, der macht das sehr gut, der macht das sehr souverän und arbeitet sich rein in diese Partie. Und der Trainer, der Heidenheimer, Frank Schmidt, dem ist inzwischen anzusehen, dass er ein bisschen überrascht ist davon, wie gut diese Osnabrücker arbeiten, wie gut die Osnabrücker stehen. Einziger Wermutstropfen auch für die Heidenheimer ist der Hamburger Conte. Der musste gerade verletzt raus, ist ja in Hamburg geboren, spielt inzwischen in Heidenheim. Bittere Tränen vergossen. Hier steht es aktuell 3:2 Heidenheim-Osnabrück.
1: Ann-Kathrin Roos live aus Heidenheim. In Darmstadt, da sitzt Mathis Hohm und verfolgt das Heimspiel der Darmstädter gegen Holstein Kiel. Und da dürfte die Stimmung bei den Kieler Fans aktuell deutlich besser sein, denn ihre Mannschaft führt mit 2:0. Mathis, wackelt diese Führung oder spielt Holstein das souverän herunter?
3: Nee, also hier wackelt gar nichts und schon gar nicht die Führung von Holstein Kiel, die das sehr souverän machen jetzt auch hier in dieser zweiten Halbzeit, der wir ja jetzt dann auch schon einige Minuten über 20 unterwegs sind. Macht Holstein wirklich gut, spielt relativ stabil hinten raus. Hat vorne immer mal wieder so ein, zwei Nadelstiche, die sie setzen können. Und von Darmstadt 98 kommt so erschreckend wenig. Man merkt wirklich, dass die vorne ihre zwei mit Fraser Hornby und Isaac Littberg, ihre beiden Topstürmer, verloren haben. Es ist offensiv wirklich, wow, sehr, sehr mau. Beste Offensivaktion war gerade, als der eingewechselte Stürmer Ho-Jae Lee seinen verletzten Kollegen Yusuke Furukawa während der Trinkpause vom Platz getragen hat, weil der nicht mehr laufen konnte. Und das war die beste Offensivaktion der Darmstädter Lilien in dieser zweiten Halbzeit. Also das will heißen, da kommt bisher erstaunlich wenig. Holstein Kiel versucht jetzt nochmal durch die Zentrale durch, dauert aber noch einen kleinen Moment, steht weiter 2:0 für die Gäste hier in Darmstadt.
1: Mathis Hohm war das live aus Darmstadt. Ja, sagen wir mal so, wenn Fans des 1. FC Magdeburg und von Eintracht Braunschweig sich heute so richtig auf diesen Zweitligastart gefreut haben und bei dem schönen Wetter vielleicht sogar gegrillt haben, dann dürften den Braunschweigern die Würstchen oder das Steak definitiv besser schmecken, denn die Eintracht führt in Magdeburg mit, Achtung, 6:1. Jens Lampe, das sollte für die Braunschweiger nichts mehr anbrennen, oder?
4: Absolut nicht. Nach dem 0:4 zur Halbzeit haben wir nur 5 Minuten gebraucht, um 2 weitere Tore zu sehen. Es gab doch tatsächlich einen kleinen Hoffnungsschimmer für die Magdeburger. 48. Minute Zukowski nach Konter, 1:4, aber sofort die Eintracht wieder dominant. Und Di Benedetto mit dem schönsten Tor des Tages bisher. Klasse Schlenzer aus 13 Meter Mittelstürmerposition in den Magdeburger Torwinkel. 1:5 und dann Eckball und der Kopfball vom Mann mit der 6 von Florian Flick zum 1:6. Und ich muss ganz ehrlich sagen, ich glaube nicht, dass das schon das Ende der Toreflut war. So wie beide Mannschaften agieren, könnte ich mir vorstellen, dass noch 1, 2 oder sogar 3 Treffer fallen können.
1: Dann sind wir mal gespannt. Live aus Magdeburg war das Jens Lampe. Und der Vollständigkeit halber auch der Zwischenstand des 4. Zweitligaspiels heute Nachmittag. Da führt Karlsruhe gegen Bielefeld mit 1:0. Und nach so viel Fußball noch ein schneller Blick zu den Schwimm-Europameisterschaften in Paris. Da hat Florian Wellbrock zum Abschluss der Freiwasserwettbewerbe seine 3. Goldmedaille gewonnen. Gemeinsam mit Julia Ackermann, Isabel Gose und Oliver Klemet gewann er in der Mixed-Staffel über 4x1,5 Kilometer vor Italien und Ungarn.
0: 1,5 Kilometer schwimmen, das schaffe ich nicht mal mit dem Fahrrad. Kurz nach 3:30 haben wir es, der NDR 2 Verkehrsservice für den ganzen Norden. Stau oder stockend immer noch ab 5 Kilometer. A1 Osnabrück Richtung Bremen zwischen Dreieckstur und Bremen-Hemelingen 8 Kilometer. Die A1 weiter Richtung Lübeck zwischen Harburg und Dreieck Norderelbe 6 Kilometer. Noch weiter Richtung Lübeck zwischen Ahrensburg und Bad Oldesloe noch einmal 6 Kilometer. Und die A1 dann Lübeck Richtung Fehmarn ist nach dem Unfall vorhin zwischen Pansdorf und Scharbeutz immer noch gesperrt.
5: Die A2 Dortmund Richtung Braunschweig zwischen Dreieck-Hannover West und Hannover-Lahe ist wegen Bauarbeiten bis Montag 5 Uhr gesperrt. A7 Flensburg Richtung Hamburg zwischen Hamburg-Stellingen und dem Elbtunnel 5 Kilometer. Die A7 Kassel Richtung Hannover zwischen Kassel-Nord und Hedemünden inzwischen 12 Kilometer, denn wegen Bergungsarbeiten ist da immer noch nur eine Spur frei. A7 weiter Richtung Hamburg zwischen Dreieck-Walsrode und Dorfmark 7 Kilometer, gute halbe Stunde plus. Dann vor dem Elbtunnel Richtung Norden ab Hamburg-Heimfeld 8 Kilometer. Die A7 weiter Richtung Flensburg zwischen Warder und Rendsburg-Büdelsdorf 6 Kilometer. Und die A352 Richtung A7 zwischen Hannover Flughafen und Dreieck-Hannover Nord 6 Kilometer nach dem Unfall dort vorhin in der Baustelle. Wo es geht, gute Fahrt.
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0: Ja, mit Dirk Böge und mit der zweiten Fußball-Bundesliga. Und was ist denn da los heute? Die schießen Tore ohne Ende und die meisten auf der richtigen Seite. So wünscht man sich aus Nordsicht einen Start in die zweite Fußball-Bundesliga. Osnabrück spielt gut mit beim Erstliga-Absteiger Heidenheim. Es steht nach gut 70 Minuten 2:3 aus der Sicht von Osnabrück. Vielleicht geht da ja noch was. Es geht überhaupt nichts mehr in Magdeburg, aber nicht für Magdeburg. Da führt Braunschweig in Überzahl 6:1. Da gehen die Fans schon oft nach Hause, die Magdeburger Fans. Das hatten die sich anders vorgestellt. Und der Holstein Kiel führt auch immer noch 2:0 gegen Darmstadt 98. Und wir sind für euch gleich wieder live drüben im Stadion. So macht das Ganze Spaß.

der 2 mit der zweiten Fußball-Bundesliga und einfach Tor nach Tor nach Tor nach Tor. Darmstadt verkürzt nur noch 1:2 gegen Holstein Kiel. Also Kiel führt aber noch 2:1.

Neue Musik von Temper City, Self-Aware hier bei NDR 2. Ja, und diese zweite Liga, die macht ja wirklich Spaß. 6 Nordvereine sind mit dabei in dieser Saison. Der eine spielt heute Abend um 20.30 Uhr und das ist der VfL Wolfsburg. Großer Favorit. Sich hat noch aus der ersten Liga abgestiegen und sich super verstärkt. Und alle sagen also, wenn einer aufsteigt, dann ist es der VfL Wolfsburg. Hannover 96 wird sogar von einer KI als Aufstiegskandidat gehandelt. Und der FC St. Pauli will da natürlich auch ein Wörtchen mitreden. Außerdem Eintracht Braunschweig mit dabei, Holstein Kiel und der VfL Osnabrück. Und die sind auch gerade alle im Einsatz. Und es sieht eigentlich ganz gut aus. Okay, der VfL Osnabrück, der hält sich wacker beim Erstliga-Absteiger Heidenheim und liegt nur 3-2 zurück. Da hoffen wir natürlich, dass noch was passieren kann. Dann hat Darmstadt gerade eben verkürzt gegen Holstein Kiel. In Darmstadt steht es 2-1 für Holstein Kiel. Ja, und das Ding ist eigentlich durch. Eintracht Braunschweig in Magdeburg. Da führt Eintracht Braunschweig 6-1 und Magdeburg ist in Unterzahl. Da sind auch viele der Fans schon nach Hause gegangen vom 1. FC Magdeburg. Die haben sich das natürlich ein bisschen anders vorgestellt. Außerdem führt Karlsruhe gegen Bielefeld mit 2-0 und wir sind natürlich live für euch dabei, wenn irgendwo was passiert. Dann hört ihr das mal direkt hier. Dann ballert's. Hier ist Stefanie Heinzmann mit The Unforgiven.

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10: Die zweite Fußball-Bundesliga. Trumpft mal gleich richtig auf am ersten Spieltag der neuen Saison. 6 Nordvereine sind dabei, 3 sind gerade im Einsatz und es fallen ständig Tore, so wie jetzt. Der Ausgleich ist gefallen. Darmstadt hat 76 Minuten irgendwie gar nichts gemacht und jetzt zweimal getroffen. Und deswegen heißt es Darmstadt gegen Holstein Kiel im Moment 2:2. Außerdem Magdeburg gegen Eintracht Braunschweig. Das Ding ist schon lange durch, denn nicht nur zur Halbzeit führte Braunschweig schon 4:0. Und da war Magdeburg auch schon in Unterzahl wegen einer roten Karte. Kurz vor Schluss steht es da 6:1. Das heißt, Eintracht Braunschweig wird wohl erstmal die Tabellenspitze übernehmen. Und dann haben wir den VfL Osnabrück. Als Aufsteiger aus der dritten Liga hält er sich richtig gut gegen den Erstliga-Absteiger, den FC Heidenheim. Da steht es kurz vor Schluss 3:2, aber ich glaube, Anna-Kathrin Rose geht in die Schlussphase und hat direkt ein Tor zu melden.
11: Einmal durchatmen, dann sind wir drin in diesem spektakulären ersten Spieltag und im Spektakel auf der Ostalb. Der erste FC Heidenheim hat den VfL Osnabrück zusammen. Erste Halbzeit, 5 Tore zusammengefasst. Ja, und in der zweiten passierte lange nichts, aber gerade eben 90. Minute, da war es Marvin Pieringer mit seinem Treffer zum 4:2 für den ersten FC Heidenheim. Es ist ein bisschen weniger Spektakelstand jetzt, aber es ist ein tolles, ein spektakuläres Fußballspiel. Und das auch, weil der Aufsteiger aus Osnabrück jetzt wieder auf dem Weg ist in Richtung Strafraum und hier einen Freistoß bekommt. Es gab das Foul und deshalb schauen wir auf den Freistoß für den VfL Osnabrück. Der ist sehr, sehr unbeeindruckt vom Bundesliga-Absteiger. Das ist spürbar. Da Das ist sichtbar, das ist beinahe greifbar und spricht sich jetzt noch einmal ab. Wer übernimmt es? Wer kümmert sich um den Freistoß? Meißner steht da bereit, neben ihm der eingewechselte Münst. Also beide könnten es machen, beide wären bereit. Die große Frage ist, wer macht's? Meißner macht's und der zirkelt ihn links vorbei. Ball war noch abgefälscht und es gibt den Elfmeter. Zumindest ist das Zeichen von Schiedsrichter Erik Weißbach. Und hier herrscht große Verwirrung. Warum, weshalb, wieso, fragt Patrick Meinker, der Kapitän der Heidenheimer. Aber der Schiri zeigt an, ein Handspiel. Marlon Busch soll es gewesen sein. Das ist einer der Verteidiger der Heidenheimer. Rustikaler Typ. Die große Frage ist aber, wo war der Arm von Marlon Busch? Wir schauen drauf. Und der Schiri erklärt es auch nochmal. Erik Weißbach, wir gucken. Busch stand neben der Mauer. Ja, und der Arm hat da nichts zu suchen. Der ist weg vom Körper. Und ich sag's, wie es ist. Das kann man pfeifen. Und deshalb gibt es den Elfmeter für den VfL Osnabrück. Den macht Meißner. Es gibt die Pfiffe hier. Der Osnabrücker, der steht schon. Der ist bereit. Ball ist freigegeben. Robin Meißner. Einmal, zweimal. Meißner, und der ist drin! Das ist der Anschlusstreffer, das dritte Tor, das 3:4 aus Sicht des VfL Osnabrück. Und jetzt, ja, es gibt einen, sagen wir mal, moderaten Jubel. Vielleicht sagen wir so, Meißner in die linke untere Ecke und der Keeper Frank Feller, der war dran. Der neue Schlussmann der Heidenheimer, Diandra Meyer, der nach seiner Leihe den Club wieder verlassen. Und auch Kevin Müller, die langjährige Nummer 1 im vergangenen Jahr ja schon ausgeliehen, auch an die Schalker, ist jetzt fest in Gelsenkirchen. Und jetzt ist... Boah, Schluss, denkst du? Nee, er zeigt einmal an. Ah, eine neue Regel. Es geht tatsächlich um die Zeit. Es geht darum, darf gebummelt werden? Nee, darf's nicht. Jetzt also wird nochmal angepfiffen und der Schiedsrichter hat die Uhr im Blick. Ganz klar ist, es gibt den langen, den weiten Abschlag hinten raus. Und die Osnabrücker versuchen es nochmal durch die Zentrale, über die rechte Seite. Die wissen jetzt, ein Tor fehlt ihnen zu einem Punkt. Aber rustikal verteidigt vom 1. FC Heidenheim. Der schlägt den Ball erst einmal hinten raus und versucht über die andere Seite. Also die Heidenheimer mit diesem 4:3. Da haben sie ehrlicherweise Glück, dass Pieringer diesen Treffer in der 89. Minute gemacht hat. Und der VfL Osnabrück, der will hier ankommen. Am besten mit einem Punkt in dieser zweiten Liga. Der Aufsteiger aus der dritten Liga, der hier sehr angstbefreit, sehr mutig gespielt hat. Und die Heidenheimer bisweilen auch in der Defensive an ihre Grenzen, so muss es heißen, gebracht hat. Frank Schmitz hat sich viel notiert auf seinem kleinen Zettel. Das wird also was in der neuen Trainingswoche. Jetzt das nächste Foul. Die Heidenheimer auf dem Weg nach vorne, aber nicht abgepfiffen. Es liegt an Heidenheimer am Boden. Deshalb gibt es hier die Pfiffe. Das ist der Torschütze. Das ist Bieringer. Und jetzt der Spielaufbau vom VfL Osnabrück. Und der Ball kommt über die rechte Seite mit Tempo in die Zentrale. Das dauert jetzt hier natürlich auch dann alles etwas länger, weil es eben diesen Elfmeter noch gab, weil das Ganze nochmal gecheckt wurde. Also auch das ist eine wichtige Sache, dass das alles überprüft wird. Sorgt aber dafür, dass es hier extra was oben drauf gibt in dieser Partie. Wir sind schon in der 4., gleich in der 5. Minute der Nachspielzeit. Schiedsrichter schaut auch mal auf die Uhr. Und Frank Schmidt ist schon aufgestanden. Und für Frank Schmidt ist das Ding schon... Er wollte sich schon bedanken bei den Kollegen, aber Schiedsrichter Erik Weißbach sagt, nö, da geht noch was. Wir können noch ein bisschen. Es ist der erste Spieltag, gibt uns mehr Fußball. Hat er vielleicht so wortlaut nicht gesagt, aber das könnte so ein bisschen der Vibe sein hier heute an diesem ersten Zweitligaspieltag. Jetzt nochmal der Klärungsversuch der Osnabrücker. Die schlagen den einfach nach vorne. Der 1. FC Heidenheim ebenfalls ein bisschen unsortiert. Ball knallt auf die Tribüne, da müssen sich die Fans in ihren kurzen Hosen kurz mal in Sicherheit bringen. Kaltgetränk zur Seite stellen und jetzt versuchen die zu assistieren. Ein junger Fan mit der FCH-Cappy schmeißt den Ball wieder nach unten und es gibt nochmal einen Einwurf. Also für alle, die dachten, das wird heute ein kurzer Arbeitstag, nee, es wird immer noch gespielt. Jetzt gerade gab es das nächste Foul, vermeintlich, denn der Schiri lässt es laufen und die Osnabrücker kommen über die linke Seite. Ball schnell in die Zentrale, sie versuchen es mit dem Meißner mit dem schnellen Abschuss. Aber Abschluss heißt das Wort und dann ist es fast ein Abschuss, denn Frank Feller, der Keeper der Heidenheimer, der hat den Ball nur im Nachfassen, aber er hat ihn. Also auch er muss sich reinfinden in diese neue Aufgabe, hat letzte Saison ein paar Pflichtspiele bestritten, aber ist jetzt die neue Nummer 1 beim FCA und sein Gegenüber, die Nummer 1, Jonas Krumrey bei den Osnabrückern. Der hatte heute auch nicht so einen ganz schönen Arbeitstag, ist da neu im Tor des Aufsteigers und kassiert 4 Gegentore. Und das kann ich alles erzählen, weil ja tatsächlich immer noch gespielt hat. 6. Minute der Nachspielzeit. Osnabrück kommt in der Zentrale. Feller ist raus. Es gibt ein vermeintliches Foul. Die Osnabrücker beschweren sich. Schiri stand gut und es wird weitergespielt. Der Ball weiterhin im Strafraum. Kopfball und dann geht der drüber. Boah, und Frank Schmidt ist sauer. Und sogar der Co-Trainer. Die Co-Trainer von Frank Schmidt sind aufgesprungen. Die ärgern sich. Die sind genervt. Die sind angefressen. Und der Kapitän, Patrick Meinker, der hat gerade mal einen richtigen Brüll gemacht. Der hat gesagt, Leute, ja, 6 Minuten sind noch drauf. Oder sind drauf auf dieser Uhr, auf der Nachspielzeit. Aber wir können hier wirklich nicht in eine Tiefschlafphase gehen. Und jetzt ist Schluss. Der erste FC Heidenheim gewinnt zum Auftakt in dieser Zweitligasaison mit 4:3 gegen den VfL Osnabrück.
10: Na, guck an, dann haben wir das Ding auch durch. Ärgerlich, aber gut gemacht vom VfL Osnabrück. Das lässt hoffen. Auch das Spiel in Darmstadt ist zu Ende. Darmstadt holt dann doch noch einen Punkt. Kiel führt lange mit 2:0. Am Ende steht es 2:2. Und eine Packung gab es für Magdeburg zu Hause gegen Eintracht Braunschweig. Die sind damit jetzt Tabellenführer. Das war nämlich ein richtig fettes 6:1.
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1: Um 15 Uhr mit Martin Wilhelmi. Erste Bundesländer haben das Fahrverbot für Lkw an Sonntagen vorübergehend aufgehoben. So sollen in den nächsten Wochen mehr Gütertransporte vom Wasserweg auf die Straßen verlegt werden. Aus der Nachrichtenredaktion Katharina Jetter.
2: In Niedersachsen, NRW, Rheinland-Pfalz und im Saarland werden morgen und an den nächsten Sonntagen Lkw auf den Straßen und Autobahnen unterwegs sein. Der neue Verkehrsminister Bilger hatte diese Maßnahme bei einem Krisentreffen am Donnerstag ins Spiel gebracht. Jetzt hat der CDU-Politiker sie im Deutschlandfunk noch einmal verteidigt. Durch die anhaltend niedrigen Wasserstände in deutschen Flüssen seien Lieferketten in Gefahr. Da brauche man diese Flexibilität. Der Industrieverband BDI begrüßt die Maßnahme. Kritik kommt von der Umweltschutzorganisation BUND. Deren Vorsitzender Band sagte der Rheinischen Post, statt mehr Lkw auf die Autobahnen zu bringen, sollte man lieber die Ursache für den Wassermangel bekämpfen. Und das sei der Klimawandel.
1: In Norwegen ist ein Reisebus aus Norddeutschland verunglückt. An Bord waren etwa 30 deutsche Touristen. Aus Stockholm Jana Sinram.
3: Der Unfall ereignete sich in der Region Trøndelag nördlich von Trondheim. Der Reisebus kam auf der Europastraße 6 offenbar von der Fahrbahn ab und kippte auf die Seite. Laut Polizei wurden mehrere Menschen verletzt. Es handele sich aber eher um leichte Verletzungen, sagte eine Sprecherin. Niemand schwebe in Lebensgefahr. Ihren Angaben zufolge kommt der Bus aus Bremen. Die örtlichen Behörden richteten ein Krisenzentrum ein, um die Deutschen zu versorgen. Die Unfallursache ist noch nicht bekannt.
1: Auf bestimmte Vereine in Deutschland könnten bald höhere Steuern zukommen. Verschiedene Medien berichten übereinstimmend über einen entsprechenden Entwurf des Bundesfinanzministeriums. Demnach will Finanzminister Klingbeil die Freibeträge für steuerpflichtige Vereine deutlich senken. Dabei geht es etwa um Vereine mit wirtschaftlichen Interessen, etwa Wirtschaftsverbände, Vereine mit großen Immobilienbeständen oder auch Profisportvereine. Statt eines Freibetrags von 5.000 Euro soll die Grenze für sie künftig bei 1.000 Euro liegen. Nicht betroffen wären gemeinnützige Vereine, also kleine Sportvereine, Musikvereine oder Umweltvereine. Russland hat die Ukraine erneut aus der Luft angegriffen. Allein in der Region Kiew wurden laut Behörden 4 Zivilisten getötet. Die ukrainische Luftabwehr konnte erneut keine einzelne ballistische Rakete aus Russland abfangen. Das liegt vor allem an dem Mangel an Patriot-Abwehrraketen. Nach Einschätzung unserer Korrespondentin Susanne Peterson dürfte sich daran so schnell nichts ändern.
4: Es gibt zwar alternative Systeme, aber eben keine Systeme, die diese ballistischen Raketen, die so schnell auf dem Radar auftauchen, abfangen können. Also ein Beispiel aus der vergangenen Nacht, der Luftalarm ging los und wirklich Sekunden später hat man die ersten Explosionen, die Einschläge gehört und dem ist eben kaum etwas anderes entgegenzusetzen. Also man ist auf die Patriot-Abwehrraketen angewiesen und so wie Präsident Trump im Moment klingt es eben gar nicht danach, als würde er eben Nachschub nochmal liefern.

0: 23 in Rostock, 28 in Göttingen. Dazu Sonne und Wolken im Mix. Und bis auf Ausnahmen ist es trocken und die Sonne gewinnt ganz oft gegen die Wolken. Morgen wird es nochmal ziemlich ähnlich. Auch wieder schön, ein meistens trockener Mix aus Sonne und Wolken. Und es wird wieder wärmer, bis zu 33 Grad. Der NDR2 Verkehrsservice für den ganzen Norden mit Stau oder stockendem Verkehr ab 5 Kilometern. A1 Osnabrück Richtung Bremen zwischen Dreieckstur und Bremen-Hemmelingen 8 Kilometer. Die A1 weiter Richtung Lübeck zwischen Harburg und Dreieck-Norderelbe nochmal 6 Kilometer. Noch weiter Richtung Lübeck dann zwischen Ahrensburg und Bad Oldesloe auch nochmal 6 Kilometer. Und die A1 Lübeck Richtung Fehmarn ist dann zwischen Pansdorf und Scharbeutz wegen Bergungsarbeiten jetzt auch schon etwas länger gesperrt. Die A2 Dortmund Richtung Braunschweig zwischen Dreieck Hannover West und Hannover Lahe, auch Bauarbeiten, da ist bis Montag 5 Uhr gesperrt. Die A7 Flensburg Richtung Hamburg zwischen Schleswig-Jagel und der Rader Hochbrücke 9 Kilometer. Die A7 weiter Richtung Hamburg zwischen Stellingen und dem Elbtunnel dann 5 Kilometer. Die A7 Kassel Richtung Hannover zwischen Kassel Nord und Hedemünden 12 Kilometer. Wegen Bergungsarbeiten ist immer noch nur eine Spur frei. Die A7 Hannover Richtung Hamburg zwischen Dreieck Walsrode und Dorfmark 7 Kilometer. Gute halbe Stunde dauert es länger. A7 Hannover Richtung Flensburg zwischen Hamburg-Heimfeld und dem Elbtunnel 8 Kilometer. Und die A352 Richtung A7 zwischen Hannover Flughafen und Dreieck Hannover Nord 6 Kilometer nach einem Unfall in einer Baustelle. Gute Fahrt.
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0: Ja, mit Dirk Böge und mit einer wahnsinnigen zweiten Fußball-Bundesliga. Jetzt ist auch das letzte Spiel durch vom Samstagmittag. Das hieß Magdeburg gegen Braunschweig und es hat ein bisschen gedauert, wurde ordentlich nachgespielt. Ja, warum? Wegen der ganzen Tore. Braunschweig gewinnt 6:1 bei Magdeburg. Ist damit natürlich der erste Tabellenführer an diesem ersten Spieltag. Und was dazu kommt noch, Magdeburg schon in der ersten Halbzeit durch glattrote Karte in Unterzahl und die Fans natürlich alles andere als begeistert. Holstein Kiel, Darmstadt, in Darmstadt 2:2 gespielt, hat lange geführt und dann ab der 76. Minute doch noch 2 Tore eingefangen. Das Team von Tim Walter wird sich ein bisschen ärgern, da wäre mehr drin gewesen. Und ein richtig gutes Spiel zum Saisonauftakt macht der VfL Osnabrück. Der spielt beim FC Heidenheim, beim Erstliga-Absteiger. 3:4 und trotzdem nicht aufgegeben, hat 3-4 zurückgelegen und immer wieder gekommen. Und deswegen macht uns das auch Mut für das, was da noch kommt. Außerdem hat Karlsruhe gegen Bielefeld 2:1 gewonnen und es geht ja noch weiter. Heute Abend 20.30 Uhr dann das erste Topspiel dieser Zweitligasaison. Der VfL Wolfsburg als großer Aufstiegskandidat spielt gegen den ersten FC Kaiserslautern. Auch da verpasst ihr natürlich nichts. Und morgen dann ist der FC St. Pauli dran gegen Greuther Fürth und Inner gegen Cottbus gegen Hannover 96. Das alles in der zweiten Liga auch in diesem Jahr, verpasst ihr bei NDR2 natürlich überhaupt nichts. Und drumherum gibt es die Musik, die euer Wochenende einfach ein bisschen schöner macht. Die Gebrüder Kalkbrenner jetzt mit Sky and Sand. Schönen Samstag für euch.

0: 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An eurem Wochenende, wenn die Künstler mal ganz nah sind und dann auch noch ordentlich was zu erzählen haben über ihre Songs, nicht nur singen, sondern auch ein bisschen was aus ihrem Herzen erklären, dann sind Konzerte ganz besonders. Sowas nennt sich Songs and Stories bei NDR 2 und Stars at NDR 2, die Serie von Live-Konzerten, die geht munter weiter und am 31.07. waren es Jupiter Jones, die ja eine lange Pause gehabt haben und jetzt mit Nicolas Müller, dem Originalsänger und dem Gitarristen Sascha Aigner wiederbelebt sind. Die waren zu einem Songs and Stories Konzert in Güstrow. So natürlich ratzefatze alles an Tickets weg. Die gibt es ja auch nicht zu kaufen, die Tickets. Die kann man nur bei NDR 2 gewinnen. Und es war richtig schön. Hat richtig Spaß gemacht. War schön zu sehen, dass so viel Kreativität mit so viel Sinn für Musik dann zusammenkommt. Dann die tolle Stimme von Nicolas Müller. Es war ein schöner Abend. Alle Infos zu dieser, dieser Konzertreihe, die findet ihr natürlich bei uns unter ndr2.de, denn da steht ja auch schon bald das nächste an. Und wenn ihr mit dabei sein wollt, ja, dann schaut euch mal um auf den Seiten da bei NDR 2. Da findet bestimmt das ein oder andere Interessante an Infos. Ich sag das mal so, wir sind Jupiter Jones, wo diese Liebe hinfällt.
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0: Die Red Hot Chili Peppers mit Danny California. Die zweite Fußball-Bundesliga ist zurück mit einem Paukenschlag. Es macht Spaß, das Ganze sich anzuschauen. 6 Nordvereine, 3 waren vorhin im Einsatz und es hat gerappelt und gerappelt und gerappelt. Und Thorsten Ahles hat den Überblick.
1: In der vergangenen Saison, da musste Eintracht Braunschweig bis zum Schluss um den Verbleib in der zweiten Bundesliga zittern. Jetzt zum Auftakt der neuen Saison, da sind die Niedersachsen erst einmal Tabellenführer. Die Mannschaft von Trainer Lars Konecka gewann ihr Auftaktspiel in Magdeburg mit 6:1.
2: Die Magdeburger in allen Belangen in der ersten Halbzeit den Braunschweigern unterlegen. Die waren viel gedankenschneller, viel konterstärker und sorgten schon in der ersten Halbzeit für die Vorentscheidung. 0:1 Opoku 15. 0:2, 0:3 Obisch 21. 26. Minute 0:4 Aydin per Elfmeter in der 44. Minute. Da war Magdeburg schon geschlagen, weil Herbert Bockhorn auch noch die rote Karte in der ersten Halbzeit sah. In der zweiten Halbzeit verwaltete Braunschweig das Ergebnis. Magdeburg kam zwar zum Ehrentreffer durch Zukowski in der 48. Aber die Benedetto und Flick sorgten für Braunschweig für den 6:1 Endstand und einen gelungenen Saisonauftakt. Magdeburg dagegen ist schockiert zurückgelassen worden.
1: Jens Lampe für NDR 2 in Magdeburg. Ebenfalls auswärts musste heute Holstein Kiel antreten und in Darmstadt sah es lange nach 3 Punkten aus. Bis zur 76. Minute führten die Norddeutschen ziemlich souverän mit 2:0. Am Ende hieß es 2:2, aber immerhin ein Auswärtspunkt für die Kieler. Mit leeren Händen muss der VfL Osnabrück die Heimreise antreten. Der Zweitliga-Aufsteiger verlor beim Erstliga-Absteiger Heidenheim mit 3:4.
3: Mit einem Torspektakel haben sich der 1. FC Heidenheim und der VfL Osnabrück in der zweiten Bundesliga zurückgemeldet. Dabei ging der Bundesliga-Absteiger von der Ostalb nach nur 10 Minuten durch Sivsi Wärtsilä in Führung. Ein zweiter Treffer des Heidenheimer Angreifers fehlte wegen einer Abseitsposition nicht. Wiemann und Kopacz mit einem Traumtor trafen in der ersten Halbzeit für Aufsteiger Osnabrück. Schöppner traf kurz vor der Pause aber auch noch zum 3:2 und trug sich mit Kostli zusammen in die Torjägerliste des FCA ein. Nach dem Seitenwechsel mehr defensive Ordnung, mehr Fouls und dann auch irgendwann noch Tore. Bieringer traf für den 1. FC Heidenheim in der 89. Minute. Meißner verwandelte für die Osnabrücker noch einen Handelfmeter. Endstand Heidenheim gegen Osnabrück 4:3.
1: Ann-Kathrin Rose für NDR 2 in Heidenheim. Und im 4. Zweitligaspiel heute Nachmittag gewann Karlsruhe gegen Bielefeld mit 2:1. Heute Abend empfängt dann noch der VfL Wolfsburg um 20.30 Uhr den 1. FC Kaiserslautern. Und noch ein schneller Blick zu den Schwimm-Europameisterschaften in Paris. Da hat Florian Wellbrock zum Abschluss der Freiwasserwettbewerbe seine 3. Goldmedaille gewonnen. Gemeinsam mit Julia Ackermann, Isabel Gose und Oliver Klemet bezwang er in der Mixed-Staffel über 4x1,5 Kilometer Italien und Ungarn.
0: 15.32 Uhr. Und hier ist der NDR 2 Verkehrsservice für den ganzen Norden. Stau oder stockend und weil viel los ist, ab 5 Kilometern vorsortiert. A1 Osnabrück Richtung Bremen zwischen Dreieck Stur und Bremen-Hemelingen 5 Kilometer. Die A1 weiter Richtung Fehmarn zwischen Pansdorf und Scharbeutz ist wegen Bergungsarbeiten immer noch gesperrt, deswegen Stau ab Ratekau. Die A2 Dortmund Richtung Braunschweig zwischen Dreieck Hannover West und Hannover Lahe, Bauarbeiten bis Montag 5 Uhr ist da gesperrt. A7 Flensburg Richtung Hamburg zwischen Schleswig-Jagel und Rader Hochbrücke 9 Kilometer. Die A7 weiter Richtung Hamburg zwischen Stellingen und dem Elbtunnel 5 Kilometer. Die A7 Kassel Richtung Hannover zwischen Lutherberg und Hedemünden 9 Kilometer. Wegen Bergungsarbeiten ist immer noch nur eine Spur frei. Und die A7 noch Hannover Richtung Flensburg zwischen Hamburg-Heimfeld und dem Elbtunnel 8 Kilometer. Alle kürzeren Staus für euch natürlich auch unter ndr2.de und in unserer App, damit ihr den Überblick behaltet.

Nirvana, Come As You Are. Schönes Wochenende für euch. Hier ist NDR 2 mit allem, was um die Ohren rum wirklich glücklich macht. Ne? Benson Boone gleich mit The Time of My Life. So hoch wie der da singt, frage ich mich, wie will er das im Konzert hinbekommen? Das ist wirklich eine außergewöhnliche Stimme. Neu bei NDR 2 hört ihr gleich, vorher noch Kate Ryan. Und hier ist Billie Eilish mit Birds of a Feather. Schönen Samstag.

0: Benson Boone, The Time of My Life.
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1: Um 16 Uhr mit Martin Wilhelmi. Niedersachsen und drei weitere Bundesländer haben das Sonntagsfahrverbot für Lkw ausgesetzt. Die stößt auf ein geteiltes Echo. Bundesverkehrsminister Bilger verteidigte im Deutschlandfunk die Entscheidungen. Aus der NDR Nachrichtenredaktion Christoph Johansen.
2: Der CDU-Politiker verwies auf das Niedrigwasser in deutschen Flüssen, das den Warentransport derzeit massiv beeinträchtigt. Unternehmen brauchten jetzt Flexibilität und zusätzliche Möglichkeiten, so Bilger. Der Bundesverband der deutschen Industrie begrüßte die Entscheidung mehrerer Bundesländer, Lastwagen vorerst auch an Sonntagen fahren zu lassen. Das könne die Auswirkungen des Niedrigwassers abmildern und die Wertschöpfungsketten stabilisieren. Kritik kommt von der Umweltorganisation BUND. Die Verlagerung von Transporten auf die Straße belaste Mensch und Klima. Besser seien eine Stärkung der Schiene und eine Anpassung der Binnenschifffahrt. Neben Niedersachsen erlauben vorerst auch Nordrhein-Westfalen, Rheinland-Pfalz und das Saarland Fahrten von Lkw an Sonn- und Feiertagen.
1: Der Flughafen Leipzig-Halle wird nach dem Drohnenvorfall offenbar mit einem speziellen Radar geschützt. Nach Informationen der deutschen Presseagentur wurde die Anlage auf der Besucherplattform des alten Towers installiert. Das Radarsystem soll anfliegende Drohnen demnach auf größere Distanzen erkennen und ihre Flugbahnen verfolgen können. Auf dem Flughafen Leipzig-Halle war diese Woche eine mit Sprengstoff bestückte Drohne entdeckt worden, in der Nähe ukrainischer Transportflugzeuge. Die Bundesanwaltschaft hat die Ermittlungen übernommen. Der Flughafen gilt als Umschlagplatz für militärische Hilfslieferungen in die Ukraine. Das Bundesinnenministerium plant offenbar Änderungen beim Personalausweis. Künftig könnte bei den Dokumenten die Angabe der Adresse entfallen, schreibt die Rheinische Post. Aus der Nachrichtenredaktion Thomas Bertsch.
3: Bisher muss die Adresse beispielsweise bei Umzügen mit einem Aufkleber auf dem Personalausweis aktualisiert werden. Verzichte man auf die Adresse, würde das die Bürokratie entlasten, schreibt die Zeitung und beruft sich auf einen Ministeriumssprecher. Für Fälle, in denen der Ausweis bislang als Adressnachweis diene, könne es barrierearme und unkomplizierte digitale Lösungen geben. Im Gespräch seien bei der neuen Generation der Ausweise auch ein größeres Foto und weitere Sicherheitsmerkmale wie etwa ein spezieller Code.
1: Im Süden von Japan hat der Taifun Dolphin zu Stromausfällen und Verkehrsbehinderungen geführt. In den Präfekturen Okinawa und Kagoshima waren 50.000 Haushalte ohne Strom. 6 Menschen wurden den Behörden zufolge leicht verletzt. Mehrere Flüge in die Region wurden gestrichen. Der Wirbelsturm erreichte Windgeschwindigkeiten von mehr als 160 Kilometern pro Stunde, in Böen sogar mehr als 210. Am ersten Spieltag der zweiten Fußball-Bundesliga hat Eintracht Braunschweig sich an die Tabellenspitze geschossen. Die Niedersachsen gewannen beim ersten FC Magdeburg mit 6:1. Aus der Sportredaktion Thorsten Ahles.
4: Die Partie war letztlich schon zur Pause entschieden. Da führte die Eintracht bereits mit 4:0 und spielte nach rund einer halben Stunde zudem in Überzahl. In der zweiten Hälfte geriet der Sieg nicht mehr in Gefahr. Einen Auftakterfolg verpasst hat Holstein Kiel. Bis zur 76. Minute führten die Norddeutschen in Darmstadt mit 2:0. Am Ende stand es 2:2. Leer ging Aufsteiger Osnabrück aus. Bei Erstliga-Absteiger Heidenheim gab es eine knappe 3:4 Niederlage. Heute Abend empfängt dann noch der VfL Wolfsburg um 20:30 den ersten FC Kaiserslautern.
5: Ja, es geht Schlag auf Schlag. Morgen sind dann auch noch Hannover 96 und der FC St. Pauli dran. Jetzt haben wir es 4:04 und gucken aufs Wetter. Sonne und Wolken im Mix. Oft gewinnt die Sonne, fast überall trocken und Temperaturen zwischen

0: Dort in beiden Richtungen. A2 zwischen Kreuz Hannover-Buchholz und Kreuz Hannover-Ost. Achtung dort in beiden Richtungen. Ein Falschfahrer. Weiter mit Stau oder stockendem Verkehr. A1 Osnabrück Richtung Bremen zwischen Dreieckstur und Bremen-Hemmelingen 5 Kilometer. A1 Bremen Richtung Lübeck zwischen Harburg und Dreieck-Norderelbe 6 Kilometer. Die A1 Lübeck Richtung Fehmarn zwischen Pansdorf und Scharbeutz ist wegen Bergungsarbeiten immer noch gesperrt. Stau auch dort ab Ratekau. Die A2 Dortmund Richtung Braunschweig zwischen Dreieck Hannover West und Hannover Lahe ist dieses Wochenende gesperrt wegen einer Baustelle bis Montag früh um 5. Die A7 Flensburg Richtung Hamburg zwischen Aufschlag und Kreuz Rendsburg 7 Kilometer. Die A7 Flensburg Richtung Hamburg, dann zwischen Volkspark und dem Elbtunnel nochmal 3 Kilometer. Die A7 Kassel Richtung Hannover zwischen Lutherberg und Hedemünden 6 Kilometer. Weiter Richtung Flensburg dann vor dem Elbtunnel ab Hamburg-Heimfeld in Richtung Norden 8 Kilometer. Und A31 Gronau Richtung Meppen zwischen Emsbüren und Lingen 5 Kilometer.
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0: Hier einen schönen Samstag wünschen wir euch. Wo ist Abend mal ordentlich durch. Zweite Liga ist durch und es gab 21 Tore in 4 Spielen heute. Das lässt sich doch mal gut an. Und das bei 6 Nordvereinen. Viele von denen wollen direkt mal aufsteigen. Also ich kann mir vorstellen, dass der VfL Wolfsburg sich nicht mit einem Mittelfeldplatz zufrieden gibt. Genauso wenig der FC St. Pauli. Wir bleiben auf jeden Fall für euch dran. 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Gleich Blink 182 und hier ist Alex Warren mit Fever Dream. Ich bin Dirk.

Jungle mit Carry On. Neo Soul. Diese Schublade, da haben sie die reingepackt. Die Band kommt aus London, ist da mächtig angesagt. Sie machen schon ein bisschen länger Musik, so 7-8 Jahre sind sie schon unterwegs. Aber gerade jetzt so im letzten Jahr sind sie immer öfter auch mit ihrer Musik rübergeschwappt auf das Festland nach Europa. Die Kombination zwischen diesen Klängen, die man aus den 60ern und 70ern kennt, mit der neuen Musik, die kommt richtig gut an. Und deswegen bin ich mir ziemlich sicher, dass es nicht lange dauern wird, bis wir von Jungle denn schon die nächsten neuen guten Songs bekommen. NDR 2 an eurem Wochenende. Gleich mit Camouflage und hier ist Lorraine. So gewinnt man einen Eurovision Song Contest, nämlich mit Euphoria.

0: Jennifer Lopez on the floor. Und wir sind auf dem Fußballfloor und auf dem Sportfloor. Und Thorsten Ahles ist bei uns im Studio. 16:30 haben wir. Es gibt eine Menge zu erzählen.
1: Ja, das ist das, was man gemeinhin einen Traumstart nennt. Eintracht Braunschweig hat am ersten Spieltag der neuen Zweitligasaison in Magdeburg einen 6:1-Sieg gefeiert. Schon zur Pause stand es 4:0 und Braunschweig spielte nach rund einer halben Stunde in Überzahl. Durch diesen Auswärtserfolg steht die Mannschaft von Trainer Lars Kornetzka erstmal an der Tabellenspitze.
2: Es ist auch dem ganzen Umfeld vergönnt, ne? Ich glaube, es gab eine sehr große Leidenszeit und dass man jetzt nach dem ersten Spieltag jetzt da mal kurz steht, ist ja noch nicht alles durch, so dann ist es ein schönes Gefühl für die Fans. Das sei ihnen auch vergönnt, aber wir können das schon gut einordnen.
1: Ein bisschen was einzuordnen hat auch der Trainer von Holstein Kiel, Tim Walter. Da führte seine Mannschaft bis zur 76. Minute in Darmstadt ziemlich souverän mit 2:0. Am Ende gab es aber nur ein 2:2 Unentschieden.
3: Wir kommen aus einer Saison, ja, da sind wir knapp dem Abstieg entronnen. Ja, und jetzt verlangt ihr schon viel mehr. Das tue ich nicht, weil ich Realist bin. Und wir müssen einfach für uns lernen. Wir müssen lernen, wie man das Spiel richtig zu Ende spielt. Und das werden sie, aber heute tut es einfach weh und heute bin ich auch verärgert.
1: Trotz einer mutigen und engagierten Leistung gab es für Aufsteiger Osnabrück heute nichts zu holen. Bei Erstliga-Absteiger Heidenheim verloren die Niedersachsen mit 3:4 und so stand für Trainer Timo Schulz nur eine Erkenntnis zu Buche.
4: Keine Punkte, das ist das Entscheidende. Alles andere interessiert mich heute erstmal nicht. Wir müssen natürlich schon auch aufarbeiten, warum war das so in den ersten 20 Minuten und können aber auch dann aus dem Rest des Spiels viel Positives mitnehmen.
1: Im vierten Zweitligaspiel heute Nachmittag gewann Karlsruhe gegen Bielefeld mit 2:1 und heute Abend empfängt dann noch der VfL Wolfsburg um 20.30 Uhr den ersten FC Kaiserslautern. Und bei den Schwimm-Europameisterschaften in Paris hat Florian Wellbrock zum Abschluss der Freiwasserwettbewerbe seine dritte Goldmedaille gewonnen. Gemeinsam mit Julia Ackermann, Isabel Gose und Oliver Klemet gewann er in der Mixed-Staffel über 4x1,5 Kilometer.
0: 16.30 Uhr. Der NDR 2 Verkehrsservice für den ganzen Norden. Immer noch Stau oder stockend ab 3 Kilometern. A1 Bremen Richtung Osnabrück zwischen Uphusen-Bremen-Marndorf und Asten 4 Kilometer. A1 Osnabrück Richtung Bremen zwischen Dreieck-Stur und Bremen-Hemelingen 5 Kilometer. Die A1 weiter Richtung Fehmarn zwischen Pansdorf und Scharbeutz ist wegen Bergungsarbeiten immer noch gesperrt. Stau deswegen ab Ratekau. Die A2 Dortmund Richtung Braunschweig zwischen Dreieck Hannover West und Hannover Lahe ist wegen Bauarbeiten bis Montag früh um 5 gesperrt. A7 Flensburg Richtung Hamburg zwischen Aufschlag und Kreuz Rendsburg 7 Kilometer und dann vor dem Elbtunnel Richtung Süden 3 Kilometer ab Hamburg Volkspark. Die A7 weiter Richtung Die A7 Hannover Richtung Flensburg, das ist die Richtung jetzt, zwischen Hamburg-Heimfeld und dem Elbtunnel 8 Kilometer. Und die A31 Gronau Richtung Meppen zwischen Emsbüren und Lingen 4 Kilometer. Guck mal, so ist das, wenn einen die Zunge überholt. Schönes Wochenende, habt eine gute Fahrt, wenn ihr irgendwo drin steht. Wir sind bei euch. Hier ist der Hi.

0: sing.
1: Travis mit Sing hier bei NDR 2. Der ist völlig irre. Originalton vom Manager von Mark Atlas. Meinte er natürlich gut, weil er gesagt hat, der ist so irre, der will jeden Abend auf der Bühne stehen, der will singen. Und wenn Mark Atlas auf der Bühne ist, mit seinem Keyboard da sitzt und dieses Feuerwerk abbrennt und man sich fragt, sag mal, was ist denn das für eine unfassbare Stimme, was haut denn der da raus und was ist das für ein großartiges Songwriting schon mit knapp 20, dann, ja, muss man sagen, kann man richtig stolz sein, dass man so einen kommenden internationalen Star hier bei uns in Deutschland hat. Und Mark Atlas, das wäre schön, wenn man den mal sehen könnte, ne? 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Hier ist Mark Atlas, mal ein kleiner Geschmack, ja, mein, hier ist Echoes of You. 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
1: Um 17 Uhr mit Martin Wilhelmi. Niedersachsen und drei weitere Bundesländer haben das Sonntagsfahrverbot für Lkw ausgesetzt. Dies stößt auf ein geteiltes Echo. Bundesverkehrsminister Bilger verteidigte im Deutschlandfunk die Entscheidungen. Aus der NDR Nachrichtenredaktion Christoph Johansen.
2: Der CDU-Politiker verwies auf das Niedrigwasser in deutschen Flüssen, das den Warentransport derzeit massiv beeinträchtigt. Unternehmen brauchten jetzt Flexibilität und zusätzliche Möglichkeiten, so Bilger. Der Bundesverband der deutschen Industrie begrüßte die Entscheidung mehrerer Bundesländer, Lastwagen vorerst auch an Sonntagen fahren zu lassen. Das könne die Auswirkungen des Niedrigwassers abmildern und die Wertschöpfungsketten stabilisieren. Kritik kommt von der Umweltorganisation BUND. Die Verlagerung von Transporten auf die Straße belaste Mensch und Klima. Besser seien eine Stärkung der Schiene und eine Anpassung der Binnenschifffahrt. Neben Niedersachsen erlauben vorerst auch Nordrhein-Westfalen, Rheinland-Pfalz und das Saarland Fahrten von Lkw an Sonn- und Feiertagen.
1: Der Flughafen Leipzig-Halle wird nach dem Drohnenvorfall offenbar mit einem speziellen Radar geschützt. Nach Informationen der deutschen Presseagentur wurde die Anlage auf der Besucherplattform des alten Towers installiert. Das Radarsystem soll anfliegende Drohnen demnach auf größere Distanzen erkennen und ihre Flugbahnen verfolgen können. Auf dem Flughafen Leipzig-Halle war diese Woche eine mit Sprengstoff bestückte Drohne entdeckt worden, in der Nähe ukrainischer Transportflugzeuge. Die Bundesanwaltschaft hat die Ermittlungen übernommen. Der Flughafen gilt als Umschlagplatz für militärische Hilfslieferungen in die Ukraine. Das Bundesinnenministerium plant offenbar Änderungen beim Personalausweis. Künftig könnte bei den Dokumenten die Angabe der Adresse entfallen, schreibt die Rheinische Post. Aus der Nachrichtenredaktion Thomas Bertsch.
3: Bisher muss die Adresse beispielsweise bei Umzügen mit einem Aufkleber auf dem Personalausweis aktualisiert werden. Verzichte man auf die Adresse, würde das die Bürokratie entlasten, schreibt die Zeitung und beruft sich auf einen Ministeriumssprecher. Für Fälle, in denen der Ausweis bislang als Adressnachweis diene, könne es barrierearme und unkomplizierte digitale Lösungen geben. Im Gespräch seien bei der neuen Generation der Ausweise auch ein größeres Foto und weitere Sicherheitsmerkmale wie etwa ein spezieller Code.
1: Am ersten Spieltag der zweiten Fußball-Bundesliga hat sich Eintracht Braunschweig an die Tabellenspitze geschossen. Die Niedersachsen gewannen beim ersten FC Magdeburg mit 6:1. Aus der Sportredaktion Thorsten Ahles.
4: Die Partie war letztlich schon zur Pause entschieden. Da führte die Eintracht bereits mit 4:0 und spielte nach rund einer halben Stunde zudem in Überzahl. In der zweiten Hälfte geriet der Sieg nicht mehr in Gefahr. Einen Auftakterfolg verpasst hat Holstein Kiel. Bis zur 76. Minute führten die Norddeutschen in Darmstadt mit 2:0. Am Ende stand es 2:2. Leer ging Aufsteiger Osnabrück aus. Bei Erstliga-Absteiger Heidenheim gab es eine knappe 3:4 Niederlage. Heute Abend empfängt dann noch der VfL Wolfsburg um 20:30 den ersten FC Kaiserslautern.
1: Und bei der Schwimm-Europameisterschaft in Paris hat die deutsche Mixed-Staffel um Florian Wellbrock Gold gewonnen. Als Schlussschwimmer des DSV-Quartetts schlug Wellbrock nach 4x1500 Metern im Freiwasser als Erster an. Silber und Bronze gingen an Italien und Ungarn. Für Wellbrock ist es der dritte Titel im vierten Rennen in der Seine.
5: Und jetzt haben wir es 5:03. Ordentlich Sonne heute, auch Wolken dazwischen, aber fast überall trocken. Das ist angenehm und dazu die Temperaturen. 23 Grad in Wismar, 28 Grad in Göttingen, das nenne ich mal schön. Morgen dann sogar noch wärmer, bis 33 Grad in Niedersachsen, dann auch wieder Sonne und Wolken im Mix. Vielleicht ab dem Nachmittag der eine oder andere Schauer mehr, es bleibt aber insgesamt eher trocken. Und hier ist der NDR 2 Verkehrsservice für den ganzen Norden. Stau oder stockender Verkehr noch ab 3 Kilometern. A1 Bremen Richtung Osnabrück zwischen Uphusen, Bremen-Marndorf und Arsten 4 Kilometer. Die A1 Lübeck Richtung Fehmarn zwischen Pansdorf und Scharbeutz ist wegen Bergungsarbeiten jetzt schon ziemlich lange gesperrt. Es staut sich ab Ratekau. Die A2 Dortmund Richtung Braunschweig zwischen Dreikanufer West und Hannover Lahr ist wegen Bauarbeiten bis Montag.

90ern einfach nochmal neu aufgenommen, zusammen mit David Guetta. Richtig. Und dann heißt es, das Ding wird ein absoluter Hit. Wenn David Guetta sagt, das geht und dann noch die Stimme von Ava Max dazu kommt, dann ist das ja mal eine Adligsprechung ist das. Hier ist Forever Young und euch ein schönes Wochenende.

0: Dankeschön.
1: Jetzt Danger Dan, die meisten meiner Freunde.
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0: schönen Samstag. Hier ist NDR 2.
1: Mit der zweiten Fußball-Bundesliga und der Norden sorgt für Unterhaltung. Ja, die zweite Liga hat wieder losgelegt. Es sind 6 Nordvereine dabei. Heute ab 13 Uhr, da waren 3 Nordvereine im Einsatz. Und ich zähle das mal kurz zusammen. Alleine in diesen 3 Spielen sind 18 Tore gefallen. Der Aufsteiger aus der dritten Liga, das ist der VfL Osnabrück, hat gegen den Absteiger aus der ersten Liga, FC Heidenheim, gespielt. 0-1 zurückgelegen, Ausgleich. 1-2 zurückgelegen, Ausgleich. Dann 4-2 zurückgelegen, Anschluss noch gemacht auf 3-4. Aber dann leider nach dem echt guten Spiel keine Punkte mitgenommen aus Heidenheim. Holstein Kiel hat lange in Darmstadt geführt mit 2-0 bis zur 76. Spielminute. Ja, aber dann hat Darmstadt noch 2-mal getroffen. Tim Walter, der Trainer von Holstein Kiel, ärgert sich ordentlich, dass da ein Punkt verloren gegangen ist oder sogar 2. Aber auch da war es ein ziemlich guter Saisonstart. Ja, und dann reden wir von Eintracht Braunschweig, dem aktuellen Tabellenführer der zweiten Liga. Denn Eintracht Braunschweig hat beim ersten FC Magdeburg mit 6-1 gewonnen. Okay, also eine knappe Stunde auch in Überzahl gewesen, aber trotzdem 6-1, das ist mal ein Statement. Und damit fängt es erst an, geht direkt weiter heute Abend, 20.30 Uhr. Der erste Aufstiegskandidat, nämlich der VfL Wolfsburg, empfängt den ersten FC Kaiserslautern. Und morgen sind dann noch mehr Nordvereine dran, der FC St. Pauli gegen Fürth und Energie Cottbus gegen Hannover 96. Und wir halten jetzt schon mal fest, diese zweite Liga wird in dieser Saison mächtig Spaß machen. Alleine was da aufsteigen will und nicht absteigen will, das wird spannend. Hier ist Tina Turner mit The Best und euch ein schönes Wochenende mit uns.

0: NDR 2 an eurem Samstag. Es ist 17.30 Uhr und das war doch schon mal ein richtig guter Sportnachmittag. Eine ganze Menge ist dabei und Thorsten Ahles hat für uns den Überblick, was denn da alles passiert.
1: Ja, so schnell kann es gehen. In der vergangenen Saison hatte Eintracht Braunschweig erst am letzten Spieltag den Klassenerhalt in der zweiten Liga feiern können. Heute, zum Auftakt der neuen Saison, da feierte die Mannschaft von Trainer Lars Kornetzka einen 6:1-Sieg in Magdeburg und steht dadurch erstmal an der Tabellenspitze.
2: Es ist auch dem ganzen Umfeld vergönnt, ne? Ich glaube, es gab eine sehr große Leidenszeit und dass man jetzt nach dem ersten Spieltag jetzt da mal kurz steht, ist ja noch nicht alles durch, so, dann ist es ein schönes Gefühl für die Fans und das sei ihnen auch vergönnt, aber wir können das schon gut einordnen.
1: Trotzdem dürfte es für Trainer Lars Kornetzka und seine Spieler heute Abend das eine oder andere Kaltgetränk geben. Egal, was sie bei Holstein Kiel heute Abend trinken, es wird einen bitteren Beigeschmack haben. Da führten die Norddeutschen in Darmstadt bis zur 76. Minute ziemlich souverän mit 2:0. Am Ende gab es nur ein 2:2 Unentschieden, das Fazit von Trainer Tim Walter.
3: Ja, auch nach dem 2:1 muss ich wieder die Ruhe bewahren, aber das hat was mit Resilienz zu tun. Ja, und so weit können wir gar nicht sein, aber wir lernen. Ja, und von daher bin ich grundsätzlich die 75 Minuten zufrieden, die anderen 20 Minuten, da denken wir mal den Mantel des Schweigens drüber.
1: Etwas schweigsamer waren sie heute auch beim VfL Osnabrück. Trotz einer mutigen und engagierten Leistung gab es für den Aufsteiger bei Erstliga-Absteiger Heidenheim eine 3:4 Niederlage. Trainer Timo Schulz aber war nach dem Spiel weder verstimmt noch ganz verstummt.
4: Wir haben hier in Heidenheim gespielt beim Bundesliga-Absteiger. Wir waren letztes Jahr noch in der dritten Liga und da kann ich meiner Mannschaft letztendlich hinten raus nur ein Kompliment aussprechen, wie wir da aufgetreten sind, wie wir sie hinten reingedrängt haben. Wir haben insgesamt 26 Torschüsse, also wenn das dieses Jahr hier in Heidenheim nochmal passiert, dann gibt es von mir eine Kiste Wein für den Trainer. Von daher viel Positives, aber unterm Strich eben auch 4 Gegentore und keine Punkte.
1: Im vierten Zweitligaspiel heute Nachmittag gewann Karlsruhe gegen Bielefeld mit 2:1. Heute Abend empfängt dann noch der VfL Wolfsburg den 1. FC Kaiserslautern. Spielbeginn ist um 20.30 Uhr. Und dann springen wir kurz noch in die erste Liga. Da wird laut Medienberichten Romano Schmid Werder Bremen verlassen. Der 26-jährige Mittelfeldspieler wechselt demnach nach Italien zum Serie A-Aufsteiger Frosinone Calcio. Die Bremer sollen einen hohen einstelligen Millionenbetrag kassieren. Die Summe könnte durch Boni noch auf bis zu 10 Millionen steigen.
0: Und jetzt haben wir es kurz nach 5:30. Der NDR 2 Verkehrsservice für den ganzen Norden. Stau oder Stocken noch ab 3 Kilometern. A1 Bremen Richtung Osnabrück zwischen Uphusen, Bremen, Mahndorf und Asten 4 Kilometer. A1 Lübeck Richtung Fehmarn zwischen Ratekau und Scharbeutz 6 Kilometer nach dem Unfall. Die A2 Dortmund Richtung Braunschweig zwischen Dreieck-Hannover West und Hannover Lahe ist an diesem Wochenende gesperrt wegen einer Baustelle. Das Ganze bis Montag früh um 5. Die A7 Flensburg Richtung Hamburg zwischen Hamburg-Volkspark und dem Elbtunnel 3 Kilometer. Und die A7 Hannover Richtung Flensburg zwischen Hamburg-Hausbruch und dem Elbtunnel 5 Kilometer. Das war's für euch. Gute und sichere Fahrt. Hier ist Dirk. Schönes Wochenende mit uns.

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Freddie Mercury hier bei NDR 2 an eurem Wochenende. Wir wünschen euch ein schönes Wochenende. Genießt die Sonne. Morgen wird es gerade noch mal wieder ein bisschen wärmer werden. Der Sommer ist also wieder da. Und selbst wenn so ein paar Wölkchen unterwegs sind, ja, ist vielleicht gar nicht so schlecht. Denn trocken bleibt es ja meistens. Und drumherum machen wir den Soundtrack, der euer Wochenende einfach ein klein bisschen schöner macht. Gleich mit Tones and I. Außerdem Hurts und Purple Disco Machine. Tino Piontek kommt aus Dresden und macht schon so erfolgreich so lange Musik, dass die Jungs von Hurts gesagt haben, hey, unseren Hit, da, Wonderful Life, den kannst du normal machen. Machen wir ordentlich. Hat er gemacht. Und deswegen hören wir

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1: Um 18 Uhr mit Martin Seiler. Niedersachsen und drei weitere Bundesländer haben das Sonntagsfahrverbot für Lkw ausgesetzt. Das stößt auf ein geteiltes Echo. Bundesverkehrsminister Bilger verteidigte im Deutschlandfunk die Entscheidungen. Aus der NDR-Nachrichtenredaktion Christoph Johansen.
2: Der CDU-Politiker verwies auf das Niedrigwasser in deutschen Flüssen, das den Warentransport derzeit massiv beeinträchtigt. Unternehmen brauchten jetzt Flexibilität und zusätzliche Möglichkeiten, so Bilger. Der Bundesverband der deutschen Industrie begrüßte die Entscheidung mehrerer Bundesländer, Lastwagen vorerst auch an Sonntagen fahren zu lassen. Das könne die Auswirkungen des Niedrigwassers abmildern und die Wertschöpfungsketten stabilisieren. Kritik kommt von der Umweltorganisation BUND. Die Verlagerung von Transporten auf die Straße belaste Mensch und Klima. Besser seien eine Stärkung der Schiene und eine Anpassung der Binnenschifffahrt. Neben Niedersachsen erlauben vorerst auch Nordrhein-Westfalen, Rheinland-Pfalz und das Saarland Fahrten von Lkw an Sonn- und Feiertagen.
1: Der Flughafen Leipzig-Halle wird nach dem Drohnenvorfall offenbar mit einem speziellen Radar geschützt. Nach Informationen der deutschen Presseagentur wurde die Anlage auf der Besucherplattform des alten Towers installiert. Das Radarsystem soll anfliegende Drohnen demnach auf größere Distanzen erkennen und ihre Flugbahnen verfolgen können. Auf dem Airport war diese Woche eine mit Sprengstoff bestückte Drohne entdeckt worden, in der Nähe ukrainischer Transportflugzeuge. Die Bundesanwaltschaft hat die Ermittlungen übernommen. Der Flughafen gilt als Umschlagplatz für militärische Hilfslieferungen für die Ukraine. In Niedersachsen werden Schulen daraufhin überprüft, ob sie zu viele Absolventen durchfallen lassen. Das hat das Kultusministerium angekündigt, weil in Vechta an einer Oberschule in über 100 Fällen Fehler bei Abschlüssen passiert sind. Was sonst noch unternommen wird, schildert Niedersachsens Kultusministerin Hamburg von den Grünen auf NDR Info.
3: Wir haben uns exemplarisch noch eine andere Schule angeschaut, weil die Schulleitung vorher in einer anderen Schule tätig war. Und da kann ich sagen, dass wir diese Fehler nicht gefunden haben. Wir werden jetzt aber trotzdem alle betreffenden Schulen einmal kontaktieren, mit den Schulleitungen darüber reden, ob und wie sie die Regeln angewendet haben und darüber hinaus auch stichprobenartig an wirklich jeder Schule gucken, ob dieser Fehler sich woanders wiederholt hat. Das sind wir den Schülerinnen und Schülern in Niedersachsen schuldig.
1: Die niedersächsische Kultusministerin Hamburg auf NDR Info. Im Süden von Japan hat der Taifun Dolphin zu Stromausfällen und Verkehrsbehinderungen geführt. In den Präfekturen Okinawa und Kagoshima waren 50.000 Haushalte ohne Strom. 6 Menschen wurden den Behörden zufolge leicht verletzt. Mehrere Flüge in die Region wurden gestrichen. Der Wirbelsturm erreichte Windgeschwindigkeiten von mehr als 160 Kilometern pro Stunde, in Böen sogar mehr als 210. Am ersten Spieltag der zweiten Fußball-Bundesliga hat sich Eintracht Braunschweig an die Tabellenspitze geschossen. Die Niedersachsen gewannen beim ersten FC Magdeburg mit 6:1. Aus der NDR-Sportredaktion Thorsten Ahles.
4: Die Partie war letztlich schon zur Pause entschieden. Da führte die Eintracht bereits mit 4:0 und spielte nach rund einer halben Stunde zudem in Überzahl. In der zweiten Hälfte geriet der Sieg nicht mehr in Gefahr. Einen Auftakterfolg verpasst hat Holstein Kiel. Bis zur 76. Minute führten die Norddeutschen in Darmstadt mit 2:0. Am Ende stand es 2:2. Leer ging Aufsteiger Osnabrück aus. Bei Erstliga-Absteiger Heidenheim gab es eine knappe 3:4 Niederlage. Heute Abend empfängt dann noch der VfL Wolfsburg um 20.30 Uhr den ersten FC Kaiserslautern.
5: Ein sommerlicher, toller Abend wird das. Immer noch ganz viel Sonne bei uns im Norden. Packt also gerne Sonnenstuhl und Grill aus. Hier und da gibt's so ein paar kleine Wölkchen, aber so gut wie nie Regen. Und bei euch in Braunlage messen wir 22, Emden 23, bei euch in Elmshorn auch 23 Grad und in Greifswald 21 Grad. Die Nacht bleibt soweit auch klar und trocken. Es geht dann langsam runter auf 17 bis 10 Grad und morgen am Sonntag, da kommt dann regional die Hitze zurück, bis zu 33 Grad und weiter trockenes, schön sommerliches Wetter. Der NDR2-Verkehrsservice für den ganzen Norden. 4 Minuten nach 6 Stau oder stockender Verkehr, 3 Kilometer. Einmal die A1 Lübeck Richtung Fehmarn zwischen Rathekau und Scharbeutz, 4 Kilometer Stau. Dann die A2 Dortmund Richtung Braunschweig. Die ist zwischen Dreieck Hannover West und Hannover Lahr wegen Bauarbeiten bis Montag 5 Uhr gesperrt. A7 Flensburg Richtung Hamburg zwischen Hamburg Volkspark und dem Elbtunnel stockt ihr auf 3 Kilometern. Und letzte Meldung schon, A7 Hannover Richtung Flensburg zwischen Hamburg-Hausbruch und dem Elbtunnel 5 Kilometer Stop and Go. Kommt gut und vor allem sicher durch.

Es gibt ja Künstler, wenn man deren Namen liest, dann weiß man ganz genau, neue Musik von denen, das kann eigentlich nicht schiefgehen, ist eine sichere Sache. Hier ist NDR 2, der Soundcheck, neue Musik heute Abend mit Jonas. Und so ein Künstler ist dieser Mann hier.

0: Forsell, vielleicht der Künstler aus Deutschland mit den tiefsten, emotionalsten Texten. Ja, und das Tolle ist auch, Philipp hat was ganz Neues für uns und es ist schön geworden. Genauso heißt der neue Song auch. Hören wir rein hier bei NDR 2 im Soundcheck. Viel Spaß.
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Einen tollen Samstagabend für euch. Hier ist NDR 2, der Soundcheck. Neue Musik heute Abend mit Jonas. Und ich hab jetzt Energie für euch. Ja, also genauer gesagt hat Greta die Energie für uns. Ist eine tolle Newcomerin aus dem schönen Hamburg. Und ja, die hat so eine Art Hymne für gute Laune gemacht, wie ich finde. Also wenn ihr euch gerade fertig für eine Party heute Abend macht oder auch einfach nur mit offenem Fenster durch die Gegend fahrt, den warmen Fahrtwind genießt oder so ein Glas Wein trinkt im grünen Garten, dann ist das jetzt genau euer Song, denn der macht einfach nur gute Laune und ist ja eben für schöne Momente gedacht. Greta mit Zen hier im NDR 2 Soundcheck.

einen tollen sommerlichen Abend. Wir sind bei euch, NDR 2 am Wochenende. Jetzt mit dem ganz flotten NDR 2 Verkehrsservice für den ganzen Norden. Also es ist ziemlich genau 6:30, Stau oder stockender Verkehr, 3 Kilometer. Einmal A1 fehlt man Richtung Lübeck zwischen Scharbeutz und Rathekau, 8 Kilometer Stop and Go. Dann die A2 Dortmund Richtung Braunschweig ist zwischen Dreieck Hannover West und Hannover Lahr wegen Bauarbeiten bis Montag 5 Uhr noch gesperrt. A7 Flensburg Richtung Hamburg zwischen Hamburg Volkspark und dem Elbtunnel, 3 Kilometer Stop and Go. Und letzte Meldung schon: A7 Hannover Richtung Flensburg zwischen Hamburg-Hausbruch und dem Elbtunnel, 3 Kilometer Stop and Go. Das war's. Gutes, sicheres Ankommen für euch.

Ihr seid bei NDR 2, der Soundcheck Neue Musik. Und vielleicht kennt ihr das auch, so ein Aha-Moment. Ja, also, weiß nicht, vielleicht beim letzten Bauprojekt zu Hause oder so. Ihr wolltet irgendwas umsetzen, was bauen, habt drüber nachgedacht. Und auf einmal kommt dieser Moment und ihr wisst, hey, genau so mache ich es. Und dann packt ihr es an und alles klappt ganz wunderbar. Und so ähnlich können wir uns, glaube ich, den Prozess hinter dem nächsten Song vorstellen, ja. Ich saß einfach da, die Arme ausgebreitet und plötzlich hatte ich die Idee. So beschreibt der Brite Willie J. Healy den Prozess hinter seinem neuesten Song, aus so einem Aha-Moment entstanden. Ditch, hören wir bei NDR 2.

Gesangsunterricht. Ah. Alles selbst beigebracht. Hier ist NDR 2, der Soundcheck, neue Musik. Heute Abend mit Jonas und Ellie Goulding. Das ist so eine richtige Selfmade-Frau. Dass ihre tolle Stimme so gut klingt, wie sie nun mal klingt, das ist alles ihr Einsatz, ihre Arbeit. Ja, und die zahlt sich auch sehr gut aus. Sie kann nicht nur Klarinette und auch Gitarre spielen, sie hat weltweit auch Millionen treue Fans, die sich über neue Musik von ihr freuen dürfen. Da hören wir jetzt mal rein. Four Seasons. Das ist Ellie Goulding mit NDR 2 im Soundcheck.

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2: Um 19 Uhr mit Martin Seiler. Niedersachsen und drei weitere Bundesländer haben das Sonntagsfahrverbot für Lkw ausgesetzt. Das stößt auf ein geteiltes Echo. Bundesverkehrsminister Bilger verteidigte im Deutschlandfunk die Entscheidungen. Aus der NDR-Nachrichtenredaktion Christoph Johansen.
3: Der CDU-Politiker verwies auf das Niedrigwasser in deutschen Flüssen, das den Warentransport derzeit massiv beeinträchtigt. Unternehmen brauchten jetzt Flexibilität und zusätzliche Möglichkeiten, so Bilger. Der Bundesverband der deutschen Industrie begrüßte die Entscheidung mehrerer Bundesländer, Lastwagen vorerst auch an Sonntagen fahren zu lassen. Das könne die Auswirkungen des Niedrigwassers abmildern und die Wertschöpfungsketten stabilisieren. Kritik kommt von der Umweltorganisation BUND. Die Verlagerung von Transporten auf die Straße belaste Mensch und Klima. Neben Niedersachsen erlauben vorerst auch Nordrhein-Westfalen, Rheinland-Pfalz und das Saarland Fahrten von Lkw an Sonn- und Feiertagen.
2: Der Flughafen Leipzig-Halle wird nach dem Drohnenvorfall offenbar mit einem speziellen Radar geschützt. Nach Informationen der deutschen Presseagentur wurde die Anlage auf der Besucherplattform des alten Towers installiert. Das Radarsystem soll anfliegende Drohnen demnach auf größere Distanzen erkennen und ihre Flugbahn verfolgen können. Die Bundespolizei wollte aus einsatztaktischen Gründen keine Angaben machen. Auf dem Flughafen Leipzig-Halle war diese Woche eine mit Sprengstoff bestückte Drohne entdeckt worden. In der Nähe ukrainischer Transportflugzeuge. Am westlichen Gardasee mussten wegen eines Waldbrandes rund 200 Menschen in Sicherheit gebracht werden, darunter auch einige Urlauber. Nach Angaben der Feuerwehr wütete das Feuer in der Nähe der Ortschaft Tignale. Es hatte sich seit gestern weiter ausgebreitet. Die Einsatzkräfte sind dabei, den Brand einzudämmen, um einige Wohnhäuser zu schützen, teilte die Feuerwehr weiter mit. Die Anwohner und Touristen konnten aber im Lauf des Tages wieder zurückkehren. Am ersten Spieltag der zweiten Fußball-Bundesliga hat sich Eintracht Braunschweig an die Tabellenspitze geschossen. Die Niedersachsen gewannen beim ersten FC Magdeburg mit 6:1. Aus der NDR-Sportredaktion Thorsten Alles.
4: Die Partie war letztlich schon zur Pause entschieden. Da führte die Eintracht bereits mit 4:0 und spielte nach rund einer halben Stunde zudem in Überzahl. In der zweiten Hälfte geriet der Sieg nicht mehr in Gefahr. Einen Auftakterfolg verpasst hat Holstein Kiel. Bis zur 76. Minute führten die Norddeutschen in Darmstadt mit 2:0. Am Ende stand es 2:2. Leer ging Aufsteiger Osnabrück aus. Bei Erstliga-Absteiger Heidenheim gab es eine knappe 3:4 Niederlage. Heute Abend empfängt dann noch der VfL Wolfsburg um 20.30 Uhr den ersten FC Kaiserslautern.
5: Also ist doch heute Abend der perfekte Sommerabend. Viel Sonne immer noch, hier und da so ein paar Wölkchen, so gut wie kein Regen. 21 bis 28 Grad. Und die Nacht, die bleibt soweit auch klar und trocken. Es geht langsam runter auf 17 bis 10 Grad. Und morgen am Sonntag, ja, da kommt dann regional die Hitze zurück. Morgen dann wieder bis zu 33 Grad. Weiter sommerliches und trockenes Wetter. Der NDR 2 Verkehrsservice für den ganzen Norden. 7:03 A1 Fehmarn Richtung Lübeck zwischen Scharbeutz und Rattekau. 6 Kilometer Stop and Go. Die A2 Dortmund Richtung Braunschweig ist zwischen Dreieck Hannover West und Hannover Lahe wegen Bauarbeiten bis Montag noch gesperrt, und zwar bis 5 Uhr. Und letzte Meldung: A7 Flensburg Richtung Hamburg zwischen Hamburg Volkspark und dem Elbtunnel. 3 Kilometer Stop and Go. Das war's.
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5: Ich durfte ihn im Juli erst wieder live erleben. Martin Garrix, das ist ja ein Typ, der DJ-Sein wirklich durch und durch liebt. Das merkt man sofort, wenn er auf der großen Bühne steht. Und für seinen ganz neuen Song hat er sich jetzt ziemlich krassen Support geholt, wie ich finde. Und zwar die Jungs von U2. Tja, und die geile Kombi, die hören wir uns jetzt mal an. Martin Garrix zusammen mit U2 mit Fireflies. Hier ist Jonas Hans, tollen Abend für euch.

0: Ihr seid genau richtig. NDR 2, der Soundcheck. Neue Musik heute Abend mit Jonas. Ja, und aus Social Media kennt man das ja leider. Leute, die hetzen, die irgendwie Hasskommentare oder sowas schreiben, die ihre negative Art auf andere übertragen wollen. Sicherlich viele von uns kennen das irgendwie. Vor allem aber auch die Promis kennen sowas. Zum Beispiel Newcomerin Dasha. Und sie versucht, negative Kommentare oder Hassnachrichten auszublenden. Aber sie gibt auch zu, nicht immer klappt das. Und deswegen gibt zunächst diesen ganz neuen Song Memo. Das ist ein Song voller Selbstbewusstsein und die Selbstzweifel will sie damit wegwischen nach negativem Feedback. Ist doch eine ziemlich gute Idee, oder? Dasha im Soundcheck bei NDR 2.
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hat bei uns im NDR2-Interview mal gesagt, ich hätte gerne eine Pausetaste für mein Leben, dann wäre nicht immer alles so schnell und so hektisch. Da sagt Malik Harris, können bestimmt auch viele von uns nachempfinden, ist ja dann doch eine schnelllebige Zeit geworden. Ja, und Malik Harris war die letzten Jahre auch ziemlich wild unterwegs, muss man sagen. 2022 dann der Höhepunkt für ihn. Da war er für uns ja beim ESC mit Rockstars. 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Ja, und aktuell drückt er auch keine Pausetaste, denn Malik Harris hat ganz neue Mucke für uns. Und in die hören wir jetzt mal rein. Make Your Mine. Hier bei uns im Soundcheck bei NDR 2.

der Samstagabend. Dazu NDR 2 der Soundcheck. Neue Musik. Gleich gibt's mehr davon. Davor gucken wir flott auf die Straßen. Der NDR 2 Verkehrsservice für den ganzen Norden. 7:30 ist es auch schon wieder. Einmal die A1 Fehmarn Richtung Lübeck zwischen Scherbeutz und Rathekau. 4 Kilometer Stop and Go. Und dann auch die A2 Dortmund Richtung Braunschweig. Die ist zwischen Dreieck Hannover West und Hannover Lahr wegen Bauarbeiten bis Montag und dann bis morgens um 5 gesperrt. Das war's auch schon. Gutes und vor allem sicheres Ankommen für euch.

sein. Er hat das geschafft, was wirklich nur die wenigsten Musiker schaffen. Ja, also quasi aus dem Nichts hat er sich einen Namen gemacht. Benson Boone, heute kennen wir wohl alle seinen Namen. Vor 4 Jahren war er aber noch ziemlich unbekannt. Ja? Also hat wirklich den Inbegriff eines Durchbruchs hingelegt und auch völlig zu Recht. Denn seit 2024 liefert er ohne Unterbrechung ab. Und jetzt das nächste Mal mit seinem neuesten Song The Time of My Life. Es wird ein bisschen ruhiger in den nächsten Minuten. Aber ist ja auch was Schönes, oder? So einem schönen entspannten Samstagabend. Benson Boone hier bei NDR 2 im Soundcheck. Schönen Abend für euch.

Ich gehe eine kleine Wette mit euch ein. Ihr habt bestimmt lange keine neue deutsche Welle mehr gehört, oder? Ha? Hier ist NDR 2, der Soundcheck, neue Musik. Dann ändern wir das doch jetzt mal. Denn es gibt Digi Daniel. Der macht genau das. Der packt den NDW-Sound aus den 80ern aus, packt was Modernes dazu und kreiert sowas ganz Eigenes. Digi Daniel jetzt mit Wenn es Liebe noch gibt. Cooler Sound.

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1: Um 20 Uhr mit Martin Seiler. Niedersachsen und 3 weitere Bundesländer haben das Sonntagsfahrverbot für Lkw ausgesetzt. Das stößt auf ein geteiltes Echo. Bundesverkehrsminister Bilger verteidigte im Deutschlandfunk die Entscheidungen. Aus der NDR-Nachrichtenredaktion Christoph Johansen.
2: Der CDU-Politiker verwies auf das Niedrigwasser in deutschen Flüssen, das den Warentransport derzeit massiv beeinträchtigt. Unternehmen brauchten jetzt Flexibilität und zusätzliche Möglichkeiten, so Bilger. Der Bundesverband der deutschen Industrie begrüßte die Entscheidung mehrerer Bundesländer, Lastwagen vorerst auch an Sonntagen fahren zu lassen. Das könne die Auswirkungen des Niedrigwassers abmildern und die Wertschöpfungsketten stabilisieren. Kritik kommt von der Umweltorganisation BUND. Die Verlagerung von Transporten auf die Straße belaste Mensch und Klima. Neben Niedersachsen erlauben vorerst auch Nordrhein-Westfalen, Rheinland-Pfalz und das Saarland Fahrten von Lkw an Sonn- und Feiertagen.
1: Der Flughafen Leipzig-Halle wird nach dem Drohnenvorfall offenbar mit einem speziellen Radar geschützt. Nach Informationen der deutschen Presseagentur wurde die Anlage auf der Besucherplattform des alten Towers installiert. Das Radarsystem soll anfliegende Drohnen demnach auf größere Distanzen erkennen und ihre Flugbahnen verfolgen können. Die Bundespolizei wollte aus einsatztaktischen Gründen keine Angaben machen. Auf dem Flughafen Leipzig-Halle war diese Woche eine mit Sprengstoff bestückte Drohne entdeckt worden, in der Nähe ukrainischer Transportflugzeuge. Am westlichen Gardasee mussten wegen eines Waldbrandes rund 200 Menschen in Sicherheit gebracht werden, darunter auch einige Urlauber. Nach Angaben der Feuerwehr wütete das Feuer in der Nähe der Ortschaft Tignale. Es hatte sich seit gestern weiter ausgebreitet. Die Einsatzkräfte sind dabei, den Brand einzudämmen, um einige Wohnhäuser zu schützen, teilte die Feuerwehr weiter mit. Die Anwohner und Touristen konnten im Laufe des Tages wieder zurückkehren. Am ersten Spieltag der zweiten Fußball-Bundesliga hat sich Eintracht Braunschweig an die Tabellenspitze geschossen. Die Niedersachsen gewannen beim ersten FC Magdeburg mit 6:1. Aus der NDR-Sportredaktion Thorsten Ahles.
3: Die Partie war letztlich schon zur Pause entschieden. Da führte die Eintracht bereits mit 4:0 und spielte nach rund einer halben Stunde zudem in Überzahl. In der zweiten Hälfte geriet der Sieg nicht mehr in Gefahr. Einen Auftakterfolg verpasst hat Holstein Kiel. Bis zur 76. Minute führten die Norddeutschen in Darmstadt mit 2:0. Am Ende stand es 2:2. Leer ging Aufsteiger Osnabrück aus. Bei Erstliga-Absteiger Heidenheim gab es eine knappe 3:4 Niederlage. Heute Abend empfängt dann noch der VfL Wolfsburg um 20.30 Uhr den ersten FC Kaiserslautern.
4: Auf das Spiel gucken wir gleich auch ein bisschen genauer. Jetzt erstmal das NDR 2 Wetter. Ja, es ist ein sommerlicher, toller Abend. Hier und da gibt's ein paar Wölkchen, so gut wie nie Regen. 21 bis immer noch 28 Grad. Die Nacht bleibt soweit auch klar und trocken, geht dann runter auf 17 bis 10 Grad. Und morgen am Sonntag, da kommt dann zumindest regional die Hitze zurück. Bis zu 33 Grad dann wieder. Also weiter sommerliches und trockenes Wetter. Der NDR2-Verkehrsservice für den ganzen Norden. 8:03. 2 Meldungen habe ich für euch. Einmal A1 Fehmarn Richtung Lübeck. Zwischen Scharbeutz und Rathekau 6 Kilometer Stop and Go. Und die A2 Dortmund Richtung Braunschweig ist zwischen Dreieck Hannover West und Hannover Lahr wegen Bauarbeiten bis Montag. Montag 5 Uhr gesperrt. Gutes Ankommen.
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4: Also das ist auch mal eine heftige Pendelstrecke. London, Berlin. Ja, er liebt aber einfach beide Städte. Der Brite Scott Quinn wollte sich wohl nicht entscheiden, lebt mal da, mal da. Ja, und jetzt gibt's auch ganz neue Musik von ihm. Wie schon die letzten Songs wird's wieder ein bisschen emotionaler. All or Nothing. Für euren Samstagabend, Scott Quinn. Mein Name Jonas Hans. Moin.

Macht euch einen tollen Samstagabend. Hier ist dann der zweite Soundcheck. Neue Musik. Ich bin Jonas. Und bis vor ein paar Jahren, da war der Name Lea einfach nur ein sehr schöner Vorname, wie ich finde. Heute ist Lea immer noch ein toller Name, aber geht zumindest mir so. Ich denke auch sofort an eine ziemlich tolle Künstlerin, nämlich Lea. Alles groß geschrieben. Eigentlich heißt sie auch Lea Marie. Ja, und sie ballert einen Hit nach dem anderen raus. Und

0: Und jetzt ist Lea wieder da. Wieder ein Song, der ziemlich gut klingt, ein Hit werden kann. Mit dir alleine sein, so heißt das Teil. Und ja, ich glaube, Lea, die hat eine tolle Nacht vor sich.
1: Was?

0: Was machen Stars, wenn sie das erste Mal so richtig Kohle machen? Ja. Fettes Auto kaufen, vielleicht teure Bude noch dazu, Shampoos ohne Ende, so stelle ich mir das vor. Hier ist NDR 2, der Soundcheck, ganz neue Musik für euch. Also Geld aus dem Fenster werfen, das können die Stars ganz sicher sehr gut. Es geht aber auch ein bisschen anders. Hier, zeigt uns Kamerad.
1: Ich fahre immer noch mein erstes Auto, mein Ford Fiesta aus 2017. Das ist ein Brecherauto, das ist ein ehrliches Auto. Also ich habe mein Geld nicht so doll aus dem Fenster geschmissen.
0: Wenn ihr jetzt im Ford Fiesta unterwegs seid, dann bitte super laut aufdrehen. Macht mal ein bisschen Eindruck. Dazu neue Musik von Kamerad. Love Sober ist ein Brecher wie sein Auto.

0: Ihr seid bei NDR 2, gleich ist es 8:30. Und ich habe den NDR 2 Verkehrsservice für euch, für den ganzen Norden mit zwei Meldungen. Einmal A1 Fehmarn Richtung Lübeck, zwischen Scharbeutz und Rathekau 3 Kilometer Stop and Go. Und die A2 Dortmund Richtung Braunschweig ist zwischen Dreieck Hannover West und Hannover Lahe wegen Bauarbeiten bis Montag 5 Uhr noch gesperrt.
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0: Man nehme aus den 80ern Depeche Mode und die Pet Shop Boys, gibt dann vielleicht ein bisschen was Modernes dazu, sowas wie eine Prise, MGMT würde mir einfallen. Dann erhält man Almost Monday mit ihrem ganz neuen Song Better Late Than Never. Einfach so klassischer, aber doch irgendwie auch sehr moderner Elektropop. Da hören wir rein. Ich bin Jonas Hans. Tollen Abend für euch.

wie war eure Woche so? Vielleicht ein bisschen stressig? War vielleicht auch sehr warm auf dem Bau oder im Homeoffice oder so? Kennen wir, glaube ich, alle. Der Chef nervt vielleicht auch mal, die Kunden vielleicht auch. Aber hey, was kann bei Stress helfen? Musik, vielleicht auch laut mitsingen. Und da haben jetzt die Österreicher Cordoba 78 was Neues für uns. Die sind nämlich auch gestresst und das singen sie einfach laut raus. Alles nicht so einfach. Tja, das ist ganz neue Musik bei NDR 2 im Soundcheck. Tollen Abend.

0: fast 30 Jahre Wahnsinn der ersten Liga. Der VfL Wolfsburg. Damit ist jetzt aber Schluss. Wolfsburg ist wieder zweitklassig und sie starten in diesem Moment in die neue Saison rein gegen den ersten FC Kaiserslautern. So sieht's aus. Ihr seid bei NDR 2. Ja, und einer unserer besten und erfahrensten Reporter ist live beim Spiel mit dabei, Burkhard Tillner. Burkhard, Wolfsburg jetzt in der zweiten Liga. Wie war das damals und wie ist das jetzt in den allerersten Minuten?
1: Oh Mann, das war damals eine richtige Sause, als sie überraschend aufgestiegen waren. Jetzt sind sie ja überraschend abgestiegen, aber sie verkaufen sich in den Anfangsminuten hier gut. Scheuen keinen Zweikampf, spielen genauso, wie man es in der zweiten Liga erwarten muss von dieser Mannschaft, die als haushoher Topfavorit gehandelt wird. Schaut man auf den Kader, kein Wunder, da sind Namen verpflichtet worden, die sind für die zweite Liga, ja, die Crème de la Crème. Ist aber noch nicht so viel von zu sehen. Die einzig echte Riesenchance hatte Lautern. Oder sie hatten gleich zwei. Skytte einmal, der wuschelt sich durch, kommt am 5-Meter-Raum zum Abschluss, aber der 18-jährige Schlussmann Schelinski im Kasten der Wolfsburger behält die Nerven und die Übersicht. Und dann gab es gerade noch einen Kopfball der Lauterer, freistehend verzogen. Also, Wolfsburg muss offensiv nachlegen und das sollte doch gehen bei Fabian Reese, Robert Glatzel, Fraser Hornby, der ist jetzt am Ball, marschiert 20 Meter vor dem Tor Richtung Gehäuse der Lauterer und dann gibt es die Schusschance und dann streicht der Ball nur Zentimeter vorbei, getreten von Damar, da flog Julian Kral ins bedrohte Eck, aber nur einen Zentimeter am linken Pfosten vorbei. Das die größte Chance des VfL Wolfsburg bisher in 15 gespielten Minuten. Also Stimmung ausgezeichnet. 5000 Lauterer Fans sind mitgereist. Vorm Spiel Alarm ohne Ende auf den Rängen und jetzt auch die Stimmung riesig hier für ein Zweitligaspiel. Das fühlt sich an wie Bundesliga, ist aber nur zweite Liga und das merkt man. Ja, an den herausgespielten Chancen, denn die sind noch Mangelware hier. Also, der VfL Wolfsburg ist offensichtlich in Liga 2 angekommen und hat schon mal eine richtige Prüfung hier gegen den ersten FC Kaiserslautern zu bestehen. Der hält dagegen, der hatte die Chancen zur Führung, aber es steht noch 0-0.
0: Besten Dank, Burkhard. Ganz viel Spaß euch noch. Soweit das Update aus der zweiten Liga. Und wenn ihr ein bisschen mehr hören wollt, das ist kein Problem, klickt euch gerne mal rein. 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Schönen Abend für euch.

genießt euer Wochenende, lasst die Woche schön entspannt ausklingen. Dazu NDR 2 der Soundcheck, neue Musik noch bis um 9. Und jetzt gehen wir mal schön weit weg vom Norden, rüber nach Portland, USA. Da kommt das Duo New Constellations her. Und die gehen gerade ganz schön steil, haben schon Millionen Streams klargemacht, bekommen immer mehr Fans, und zwar mit ihrer Debütsingle Hot Blooded. Checken wir zusammen aus, was das Teil kann im Soundcheck hier bei NDR 2. Und damit sag ich auch Tschüss. Mein Name ist Jonas Hanst. Wir hören uns, wenn ihr denn wollt, nächstes Wochenende wieder. Macht's gut, tollen Abend für euch und bitte passt auf euch auf. Ciao, ciao.

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1: Um 21 Uhr mit Martin Seiler. Niedersachsen und drei weitere Bundesländer haben das Sonntagsfahrverbot für Lkw ausgesetzt. Das stößt auf ein geteiltes Echo. Bundesverkehrsminister Bilger verteidigte im Deutschlandfunk die Entscheidungen. Aus der NDR-Nachrichtenredaktion Christoph Johansen.
2: Der CDU-Politiker verwies auf das Niedrigwasser in deutschen Flüssen, das den Warentransport derzeit massiv beeinträchtigt. Unternehmen brauchten jetzt Flexibilität und zusätzliche Möglichkeiten, so Bilger. Der Bundesverband der deutschen Industrie begrüßte die Entscheidung mehrerer Bundesländer, Lastwagen vorerst auch an Sonntagen fahren zu lassen. Das könne die Auswirkungen des Niedrigwassers abmildern und die Wertschöpfungsketten stabilisieren. Kritik kommt von der Umweltorganisation BUND. Die Verlagerung von Transporten auf die Straße belaste Mensch und Klima. Neben Niedersachsen erlauben vorerst auch Nordrhein-Westfalen, Rheinland-Pfalz und das Saarland Fahrten von Lkw an Sonn- und Feiertagen.
1: Nach dem Fund einer Sprengstoffdrohne auf dem Flughafen Leipzig-Halle berichten US-Medien über Hinweise auf eine russische Herkunft des Flugkörpers. Das Wall Street Journal schreibt unter Berufung auf US-Beamte, Washington sei zu dem Schluss gekommen, dass die Drohne von einem russischen Geheimdienst stamme. In Deutschland hatten bereits der CDU-Verteidigungspolitiker Kiesewetter und Grünen-Fraktionschefin Dröge die Vermutung geäußert, dass Moskau für den Drohnenvorfall verantwortlich sei. Bundesinnenminister Dobrindt sprach dagegen nur von einem hybriden Angriff durch fremde Mächte. Wer in Paris mit einem E-Scooter durch die Stadt fahren will, muss ab sofort einen Helm tragen. Die Polizei reagiert damit nach eigenen Angaben auf die gestiegene Zahl an Unfällen mit E-Scootern. Neben dem Helm muss auch eine Warnweste oder andere reflektierende Ausrüstung oder Kleidung getragen werden. Wird jemand ohne Helm erwischt, droht eine Geldstrafe. Die Helmpflicht gilt für private E-Scooter. Leih-E-Roller sind in Paris bereits seit 2023 nicht mehr erlaubt. Am ersten Spieltag der zweiten Fußball-Bundesliga hat sich Eintracht Braunschweig an die Tabellenspitze geschossen. Die Niedersachsen gewannen beim 1. FC Magdeburg mit 6:1. Aus der NDR-Sportredaktion Thorsten Ahles.
3: Die Partie war letztlich schon zur Pause entschieden. Da führte die Eintracht bereits mit 4:0 und spielte nach rund einer halben Stunde zudem in Überzahl. In der zweiten Hälfte geriet der Sieg nicht mehr in Gefahr. Einen Auftakterfolg verpasst hat Holstein Kiel. Bis zur 76. Minute führten die Norddeutschen in Darmstadt mit 2:0. Am Ende stand es 2:2. Leer ging Aufsteiger Osnabrück aus. Bei Erstliga-Absteiger Heidenheim gab es eine knappe 3:4 Niederlage.
1: Das waren die Nachrichten. Das Wetter in Norddeutschland in der Nacht überwiegend klar, Tiefstwerte 17 bis 10 Grad. Morgen viel Sonne, maximal 23 bis 33 Grad. Am Montag wechselhaft, gebietsweise Regen, später aber Aufheiterungen bei Höchstwerten von 20 bis 31 Grad. Es ist 21.03 Uhr.
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4: Die A2 Dortmund Richtung Braunschweig ist zwischen Dreieck Hannover West und Hannover Lahr wegen Bauarbeiten bis Montag 5 Uhr gesperrt. A7 Hannover Richtung Kassel. Die Einfahrt Kassel Ost ist wegen Brückenarbeiten bis zum 5. September gesperrt. A7 Hamburg Richtung Hannover. Die Ausfahrt Mellendorf ist wegen Bauarbeiten bis Montag 6 Uhr gesperrt. A270 Blumenthal Richtung Ilpol. Die Einfahrt Bremen-Lesum ist Arbeiten am Mittelstreifen bis 17. August gesperrt.
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5: Am Samstagabend mit Markus Barsch. Hallo, schön, dass ihr da seid. Purple Disco Machine. Substitution. Fang an.
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1: Hallo Deutschland. Das ist die gemeinsame Abendshow in der ARD. Von Bremen 4 und HR3 und MDR Jump und NDR 2 und RBB 88.8 und SR1 und WDR 2. Produziert für euch jetzt mit einem spontanen Schnellstquiz, oder? Sollen wir eins machen? Es wird nach 9. Können wir doch mal was machen. Mit einem spontanen Schnellstquiz. Wir gucken mal gerade, wir wollen euch was schenken. Wir gucken mal gerade, wo ihr quizzeln könnt, wo wir mit euch quizzeln können. Natürlich schenken wir euch das nicht. Ihr müsst euch das sauer verdienen. Ihr wisst, wie unsere spontanen Schnellstquiz sind. Hier, guck mal. Das ist ja sensationell. Am 8. August im Hochsommer 1962, natürlich, die Deutschen, die sauberen Deutschen, Gebhard Weigele und Johann Sulzberger melden das erste Patent über eine Waschanlage für Kraftfahrzeuge an. Hier steht im Kalender, zwei Bürsten umfahren in diesem System das in einer Waschhalle stehende Auto. Danke dafür. Vorher musste man das Auto selber waschen mit Bürsten und Lappen und Co. Haben wir ein Geräusch von, sagen wir mal, einer Autowaschanlage? Was bietest du mir da an? Oh, gar nicht schlecht. Der ist ja super. Das ist ja spitze da. Geht ja, da ist ja alles nass. Ist gut, das machen wir. Jetzt sofort anrufen. Wir werden euch gleich sagenhafte Popsongs, die jeder kennt und liebt, vorspielen. Dummerweise ist die zweite Zeile vom Refrain oder irgendeine andere Zeile, die wir alle kennen und lieben, aber in der Waschanlage versoffen. 07221 20 11, ihr müsst sagen, wie die zweite Zeile ist. 07221, hoffentlich klappt's. 07221 20 11, werden gleich Songzeilen in der Waschanlage ersäufen. Ihr müsst sie wissen. 07221 20

0: Das ist alles total verrückt hier. Hallo, hier ist Bob, eure Abendshow. Wie schön, dass ihr da seid. Wir haben gerade festgestellt im allwissenden Abendshow-Kalender, dass heute, und wir sind sehr dankbar, genau am 8.8.1962 haben die beiden Deutschen, Gebhard Weigele und Johann, natürlich waren es Deutsche, und Johann Sulzberger das erste Patent über eine ordentliche Waschanlage für Autos angemeldet. Zwei Bürsten umfahren das in einer Waschhalle stehende Auto. Und man steht daneben und denkt, das ist ja das Geilste, aber das Wort gab es damals noch nicht. In diesem Sinne, also sagte man, das ist ja das Tollste, was ich je gesehen habe. Steffen und Christine sind irgendwo auf dem Weg von Frankfurt nach Friedberg. Hallo Steffen, hallo Christine, seid ihr irgendwo da? Hallo Steffen, hallo Christine.
1: Hallo, hallo, ja, wir sind unterwegs auf dem Heimweg von Frankfurt nach Friedberg.
0: Was habt ihr gemacht in Frankfurt, wenn wir fragen dürfen, total indiskret?
1: Wir waren auf einem Geburtstag eingeladen und waren schön draußen essen, tollen Abend gehabt.
0: Sehr schön, das freut uns. Und jetzt fahrt ihr gerade, bitte beide Hände am Steuer, Steffen oder Christine, je nachdem wer fährt. Wir machen jetzt Folgendes. Es gibt Songs, Popsongs von sehr berühmten Leuten, die singen eine Zeile und dummerweise geht die zweite Zeile immer in der Waschanlage unter und ihr müsst nachher die zweite Zeile sagen. Ich fange mal an. Ich weiß noch nicht, wie es werden wird. Hört mal. Ja. Hier kommt Peter Fox, Haus am See. Das geht so. Oh, stopp, es geht so.
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0: Ja, ach Mist, jetzt ist die zweite Zeile. Die ist leider verloren gegangen. Meine 100 Enkel spielen Cricket auf dem Rasen. A, dabei sage ich denen ständig, sie sollen das bitte lassen. Oder B, wenn ich so dran denke, kann ich es eigentlich kaum erwarten.
1: Das ist B.
0: Das ist richtig.
1: Wenn ich daran denke, kann ich es eigentlich kaum erwarten.
0: Ja, das ist richtig. Ich hätte euch das jetzt gerne vorgespielt. Aber Peter Fox war schon kurz vor Schluss. Warte mal, kriege ich das noch hin? Kann ich das noch machen? Ja, doch, ich glaube ja.
2: Mit Enkel spielen. Kriege ich auf dem Rasen.
0: Und jetzt?
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0: Das ist einer der schönsten Songs der ganzen Welt. Guck mal, Michael Jackson, Thriller. Oh Mann, verdammt, jetzt kommt die Waschanlage. Oh nein. Wie geht es wohl weiter? Keiner weiß es. A, Thriller, lang und breit. Oder Thriller Night. Schwierig. Was? Ist das so lustig? Was?
1: Thriller Night.
0: In the Night. Kann sein, dass du recht hast. Ja, das stimmt, so ein Zufall. Hier, Nina Chuba. Wildberry Lillet, ich will Immos, ich will Dollars, ich will. Warte mal, hier geht los. Warte mal.
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0: Ja, Mist. Die zweite Zeile ist schon wieder verloren gegangen. Sowas Blödes. Ich will Immos, ich will Dollars.
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0: Entschuldigung, wie textsicher kann man sein? Ich wollte noch sagen: A, ich will Immos, ich will Dollars, ich will fliegen wie bei Marvel. A, außerdem will ich ein Ocelot als Haustier. Oder ich habe Hunger, also nehme ich mir alles vom Buffet. Das stimmt natürlich.
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0: Also wirklich, ist eine Sensation. Guck mal, Justin Bieber wäre noch hier im Rennen. Und zwar Love Yourself, My Mom Don't Like You. Warte mal, geht hier so. Wo haben wir es? Hier ist ja wohl. Zack, zack, zack.
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0: Ja, ach ja, Mensch. My Mama Don't Like You. Dabei ist sie eigentlich so eine nette Person oder And She Likes Everybody oder She Likes Everyone.
1: And She Likes Everyone.
0: Ja, okay.
4: My mama don't like you and she likes everyone.
0: Ja, ist richtig. Du bist absolut Pop. Steffen, liebe Grüße. Du hast wirklich einen sehr, sehr guten, also du hast ein absolutes gutes Pop-Gespür und Pop-Gedächtnis für Popmusik, für Poptexte. Wir schenken euch beiden was. Bleibt am

0: Es ist
1: 9:30 Uhr.
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3: Die Nacht im Norden ist soweit klar und trocken. Dazu 17 bis 10 Grad. Und am Tag, da kommt regional die Hitze zurück. Bis zu 33 Grad am Sonntag. Weiter sommerliches, trockenes Wetter. Am Montag bei Sonne und vielen Wolken gebietsweise Regen, 20 bis 31 Grad.
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4: Die A2 Dortmund Richtung Braunschweig ist zwischen Dreieck Hannover West und Hannover Lahr wegen Bauarbeiten bis Montag 5 Uhr gesperrt. A7 Hannover Richtung Kassel. Die Einfahrt Kassel Ost ist wegen Brückenarbeiten bis zum 5. September gesperrt. A270 Blumenthal Richtung Ilpol. Die Einfahrt Bremen-Lesum ist Arbeiten am Mittelstreifen bis 17. August gesperrt.
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0: Kein Sommerabend ohne The Bowser, oder? Magnetic in eurer Abendshow.
1: Hi. Schön, dass ihr da seid.
0: Gähn, die Party ist langweilig. Moment mal. Zum Glück gibt's genau einen Trick oder einen Song, der jede Party rettet, der jede Party aus dem Tief holt. Es ist dieser hier. Yeah.

0: 23 Jahre alt und habt ihr gesehen, ne? Trotzdem gerade wieder in den Charts bei uns in Deutschland, in Germany. Aktuell auf Platz 9, The Killers. In England, lustigerweise, ist es sogar der Song, der von allen Songs, die seit die Dinosaurier weg sind, in jenen Charts waren, am allerlängsten in den Charts war. Über 500 Wochen in den Top 100. Die Killers, Mr. Brightside. Okay, aktueller Grund für das Comeback. Grund 1, das Champions League Finale, Ende Mai, liegt ein bisschen zurück, aber die Killers haben da in der Halbzeitshow gespielt und dieser Auftritt, wahrscheinlich kriegt ihr ihn auch immer noch in die Timeline gespielt, der geht ja immer noch viral durchs Netz. Und Grund 2 natürlich, habt ihr gesehen, bei der Fußball-WM neulich, haben wir da überhaupt mitgespielt? Weiß nicht. Da lief ja Mr. Brightside gerne in den offiziellen, in den Hydration Breaks, ne, in den Trinkpausen. Die Stadion-DJs sollten diesen Song gezielt einsetzen, damit das Publikum zum fröhlichen Lauten, weil sie jeder kennt und jeder liebt diesen Song, zum lauten Mitsingen animiert wird und die negativen Reaktionen auf diese ungeliebten Unterbrechungen übertönt werden. Das ist ja perfide. Wir sind alle manipuliert worden. Ich habe vom Fernseher mitgeschrien, einfach so aus Spaß, bei jedem Spiel. Ist aber auch einfach ein guter Song.
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Es ist 10 vor 10. Warte mal, hier kommt ja noch einiges aus dem Verkehrszentrum. Wir bringen euch da durch, keine Sorge. Vorsicht bitte einmal in Stuttgart auf der B10 zwischen Stuttgart Ost und Dreieck-Neckar-Park. Da steht ein kaputtes Auto auf der Bundesstraße. Und Vorsicht bitte in Freiburg auf der B31A zwischen Freiburg-Lehen, Mundenhof und A5, Freiburg-Mitte. Da liegt ein Brett. Es liegt auf allen Fahrstreifen. Es ist ein sehr großes Brett. Vorsicht auf der B31A Freiburg zwischen Freiburg-Lehen, Mundenhof und A5 Freiburg-Mitte. Ein großes Brett auf allen Fahrstreifen. Die 70er haben angerufen. Sie wollen Bonnie M. zurück. Ach, da ist ja der Rehab und hat's geholt. Ja,

Hey, kommt noch was aus dem Verkehrstunnel gerade. Vorsicht auf der B10, Uferstraße, Ulm-Stuttgart, zwischen Hafen Süd und Berger Tunnel in Stuttgart. Da sind Fahrradfahrer auf der Bundesstraße. Vorsichtig sein, bitte.

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1: Um 22 Uhr mit Katharina Scheer. Bei dem Vorfall mit einer Sprengstoffdrohne am Leipziger Flughafen sehen amerikanische Quellen eine Verbindung zu Russland. Das berichten US-Medien unter Berufung auf Geheimdienstberichte. Aus der Nachrichtenredaktion Sven Weingärtner.
2: Das Wall Street Journal beruft sich dabei auf US-amerikanische Beamte, die Geheimdienstberichte gelesen haben. Der Sender CNN zitiert einen Verteidigungsbeamten damit, die USA seien zu dem Schluss gekommen, dass die Drohne von einem russischen Geheimdienst sei. Bundesinnenminister Alexander Dobrindt sprach von einem hybriden Angriff fremder Mächte. Russland selbst wies jegliche Verantwortung zurück. Am Flughafen Leipzig war diese Woche in der Nähe ukrainischer Transportflugzeuge eine Drohne entdeckt worden. Sie war mit Sprengstoff und Zünder bestückt. Ein Mitarbeiter brachte sie zum Absturz.
1: Bulgariens Regierung bestellt wegen eines anderen Drohnenzwischenfalls die ukrainische Botschafterin ein. Die mit Sprengstoff beladene Drohne ist heute auf bulgarischem Gebiet abgestürzt, in etwa einem Kilometer Entfernung zu einer Gaspipeline. Der Drohnentyp werde oft vom ukrainischen Militär eingesetzt, heißt es in Sofia. Die ukrainische Führung hat zugesichert, bei der Aufklärung zu helfen. In Paris gilt ab sofort eine Helmpflicht für E-Scooter-Fahrer. Wie die Polizei der französischen Hauptstadt mitteilte, müssen alle Nutzer von E-Scootern neben einem Helm auch eine Warnweste oder reflektierende Kleidung tragen. Ohne Helm wird eine Geldstrafe von 135 Euro fällig, ohne Weste oder Reflektoren 35 Euro. Die französische Hauptstadt hatte bereits 2023 alle Leih-E-Roller von ihren Straßen verbannt. Bundesfinanzminister Klingbeil will im Rahmen der Einkommensteuerreform Vereine stärker besteuern. Der bisherige Freibetrag auf Gewinne soll laut einem Referentenentwurf sinken, und zwar von 5.000 auf 1.000 Euro. Ehrenamtliche und gemeinnützige Vereinsarbeit soll davon nicht betroffen sein. Das Finanzministerium verspricht sich davon rund 45 Millionen Euro mehr Steuereinnahmen. Der Vulkan Ätna auf Sizilien ist ausgebrochen. Der größte aktive Vulkan Europas stieß eine riesige Wolke aus Rauch und Asche aus. Am Flughafen Catania in der Nähe wurden Starts und Landungen vorübergehend eingeschränkt. Alle Ankünfte wurden zeitweise gestrichen. Inzwischen dürfen Flugzeuge wieder landen. Das Wetter in Deutschland. In der Nacht lockere Wolken oder klar, Tiefstwerte 19 bis 9 Grad. Morgen meistens sonnig, vereinzelt Wolken. Am Nachmittag im Süden örtlich Schauer und Gewitter möglich. 35 Grad in Heidelberg und 27 Grad auf Fehmarn. Am Montag ähnlich. Die Zeit, es wird 22.03 Uhr.
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3: Die A2 Dortmund Richtung Braunschweig ist zwischen Dreieck Hannover West und Hannover Lahr wegen Bauarbeiten bis Montag 5 Uhr gesperrt. A7 Hannover Richtung Kassel. Die Einfahrt Kassel Ost ist wegen Brückenarbeiten bis zum 5. September gesperrt. A270 Blumenthal Richtung Ilpol. Die Einfahrt Bremen-Lesum ist Arbeiten am Mittelstreifen bis 17. August gesperrt.
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4: 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Hallo. Tempest City sind auch da. Self-aware.
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0: Es ist 21:45.
1: Hallo, hier ist Pop. Die gemeinsame Abendshow von Bremen 4, HR3, MDR Jump, NDR 2, RBB 888, SR 1 und WDR 2. Produziert für euch von SWR 3 und wenn es ein bisschen stressig war heute, dann seid ihr hier richtig. Entschleunigung jetzt, ja? Ist Zeit für ein bisschen Philosophie. Alles, was den ganzen Tag eventuell genervt hat oder so. Das schieben wir jetzt für eine Minute beiseite, machen uns kurz völlig andere Gedanken, wechseln die Perspektive, gucken anders auf die Dinge. Wir haben schon philosophiert über Sachen wie zum Beispiel, wenn der Weltraum mal kaputt geht, hilft dann nur noch ein Allheilmittel. Tada! Ist ein Kaktus eventuell nichts anderes als eine schwer bewaffnete Gurke? Ja, wer soll das beantworten? Die Gurke, die nächste Gurke oder der nächste Kaktus, den ich treffe. Wozu hat das Wort Idee eigentlich 4 Buchstaben, wenn man beim Buchstabieren nach dem zweiten schon fertig ist? Niemand weiß. 897 Trilliarden dieser kleinen Hirnaushänger stehen auch in der Barschschen Philosophiegalerie, die ist auf popabend.de. Und heute verkabeln wir unsere Synapsen, passt gut zum Samstagabend. Heute verkabeln wir unsere Synapsen neu über die absolut berechtigte Frage von Peter Misch aus Mannheim. Wenn man einfach nicht aufhört einzuschenken, ist der Becher dann überflüssig?

0: cool. Gleich Friday Night and Sunday. Hier in eurer Abendshow. Riton, Nightcrawlers, gleich. Immer wenn wir im Radio ein bisschen philosophieren, so wie wir es gerade eben gemacht haben vor 10 Minuten, kommt ganz viel Zeug von euch. Hier von Peter aus Mannheim, ne? Wenn man nicht aufhört einzuschenken, ja, ist der Becher dann überflüssig? Die deutsche Sprache ist ein Phänomen, oder? Überflüssig. Warum heißt es überflüssig, wenn irgendwas zu viel ist? Oder wieso ist das flüssig? Deutsche Sprache. Why? Egal. Wir haben auch eben gehabt, ist ein Kaktus eventuell nichts anderes als eine schwer bewaffnete Gurke? Da kommt hier gerade Horst erstmal aus dem Elsass, aus Eschau. Die stachelige, essbare Gurke gibt's wirklich. Die heißt Kiwano. Schmeckt nicht schlecht. Grüße aus dem Elsass von Hotte. Nein, Horst. Komm, ich hab gerade nachgedacht. Tatsächlich, die Horngurke oder Hornmelone ist eine Pflanzenart aus der Familie der Kürbisgewächse. Klar, die hat so Nipsis und da sind so Stachelchen dran. Ihre Früchte sind in Europa unter der Handelsmarke Kiwano bekannt. Von mir aus. Leander aus Kottenheim. Toller Nachname, darf ich den sagen oder DSGVO? Leander Jedamus. Das ist doch ein Künstlername, oder? Sensation. Leander Jedamus aus Kottenheim. Kann man eine Violine auch als Streichholz bezeichnen?
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0: 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Es ist 10:30. 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
3: Die Nacht im Norden ist soweit klar und trocken. Dazu 17 bis 10 Grad. Und am Tag, da kommt regional die Hitze zurück. Bis zu 33 Grad am Sonntag. Weiter sommerliches, trockenes Wetter. Teils aber auch Quellwolken oder durchziehende Wolkenfelder. Am Montag bei Sonne und vielen Wolken gebietsweise Regen. 20 bis 31 Grad.
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4: Vorsicht bitte auf der A2 Berlin Richtung Hannover. Zwischen Kreuz Hannover Ost und Kreuz Hannover Buchholz befindet sich eine ungesicherte Unfallstelle. Vorsicht bitte auf der B213 Lingen-Kloppenburg. Zwischen Stapelfeld und Ausfahrt Kloppenburg-West sind Personen auf der Fahrbahn. Die A2 Dortmund Richtung Braunschweig ist zwischen Dreieck Hannover-West und Hannover-Lahr wegen Bauarbeiten bis Montag 5 Uhr gesperrt. A7 Hannover Richtung Kassel. Die Einfahrt Kassel-Ost ist wegen Brückenarbeiten bis zum 5. September gesperrt.
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6: Hi.

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0: Samberg 12 to 12 in eurer Abendshow. Ihr wollt ein bisschen lachen? Ist überhaupt kein Problem. Wir haben eine der besten aktuellen Comedy-Frauen gebeten, was beizusteuern. Emilia Suchlich. Kennt ihr die noch nicht? Die ist nicht so super bekannt, aber die ist ein absoluter, jetzt hoffentlich ganz bald kein Geheimtipp mehr. Emilia Suchlich ist eigentlich ausgebildete Orchestermusikerin, spielt Trompete. Da legst du die nieder. Aber sie hat auch festgestellt, ich kann auch leider auf der Bühne stehen und einfach sehr lustige Sachen sehr trocken erzählen. Macht sie sehr gerne mittlerweile. Hier Thema Gender Pay Gap zum Beispiel.
1: Es gibt manchmal in so Gender Pay Gap Diskussionen, gibt es manchmal Leute, die kommen mit dem Argument, Frauen verdienen einfach weniger, weil sie schlechter verhandeln. Ich weiß nicht, ob euch das schon mal jemand aufbinden wollte, aber ich habe dazu eine Studie gelesen jetzt. Also seien wir ehrlich, ich habe ein Reel geschaut. Aber es hatte Quellen in der Caption, okay, also das bin ich mir schon wert. Und diese Studie besagt jetzt aber, dass Frauen schon sehr gut verhandeln können, für andere, nur nicht für sich selbst. Es scheitert aber nicht am Können, sondern dass wir sozialisiert sind, sehr viel Rücksicht auf andere Leute zu nehmen, mehr als auf uns selbst. Und ich check das irgendwie, weil ich habe letzten Sommer auf Kleinanzeigen ein GPS-Gerät gekauft zum Fahrradfahren. Das stand drin für 140 VB und ich dachte, ich gehe richtig out of my way. Ich habe gesagt, 135. Einfach, weil ich dachte, er braucht das Geld ja auch. Und dann haben wir uns getroffen, er kam vorgefahren in einem fucking Maserati. Wenn ich das gewusst hätte, ich hätte ja 134 gesagt. Aber wir haben uns dann noch so ein bisschen unterhalten, das war auch echt ganz nett. Und er meinte, er ist jetzt gerade nach Paris gezogen. Ich meinte, ach, lustig, ich bin auch bald wieder in Paris. Und dann hatten wir so 10 Minuten wirklich sehr normale Interaktion. Und als ich nach Hause kam, habe ich noch eine Nachricht von ihm gekriegt. Hey, viel Spaß mit dem GPS-Gerät. Ich hätte auch noch ein Trittfrequenzmesser, den würde ich dir für 5 € verkaufen. Gerne auch mit Übergabe in Paris. Und dann so ein Zwinker-Smiley. Und mein einziger Gedanke war, hä, du brauchst keine 5 €.
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1: Um 23 Uhr mit Katharina Scheer. In Paris gilt ab sofort eine Helmpflicht für E-Scooter-Fahrer. Wie die Polizei der französischen Hauptstadt mitteilte, müssen alle Nutzer von E-Scootern neben einem Helm auch eine Warnweste oder reflektierende Kleidung tragen. SWR-Paris-Korrespondentin Caroline Diller berichtet.
2: Der wichtigste Grund für diese neue Regel ist, dass es viele Unfälle mit E-Scootern gibt, bei denen die Fahrer schwere Kopfverletzungen davontragen. In ganz Frankreich sind nach offiziellen Angaben im letzten Jahr knapp 80 Menschen bei Unfällen mit E-Scootern gestorben. Mehr als 1.000 wurden schwer verletzt. Und deshalb muss jetzt ab sofort jeder einen Helm tragen, der mit dem E-Scooter durch Paris düst. Und nicht nur das, auch Warnwesten oder Kleidung mit Reflektorstreifen sind Pflicht. Wer diese Helmpflicht ignoriert, muss 135 Euro Strafe zahlen. Eine fehlende Warnweste kostet 35 Euro.
1: In den USA gibt es angeblich Geheimdienstinformationen, die die Sprengstoffdrohne vom Flughafen Leipzig-Halle Russland zuschreiben. Der US-Sender CNN spricht von einer Drohne des russischen Geheimdienstes. Das Wall Street Journal nennt die russische Regierung als Drahtzieher. Die Drohne war in der Nähe ukrainischer Transportflugzeuge entdeckt und zum Absturz gebracht worden. In 4 Bundesländern gilt ab Mitternacht erstmals kein sonntägliches Lkw-Fahrverbot mehr. Rheinland-Pfalz, das Saarland, Niedersachsen und Nordrhein-Westfalen setzen die Maßnahme um, die der Wirtschaft mit Blick auf das aktuelle Niedrigwasser vieler Flüsse Entlastung bringen soll. Mit einer staatlich finanzierten Massenhochzeit erleichtert die Regierung in Nigeria 1.500 Paaren den Start in die Ehe. Sie gaben sich in einer zweitägigen Zeremonie das Ja-Wort. Jede Braut erhielt nach Angaben der Regionalregierung umgerechnet rund 126 Euro sowie Geld für die Gründung eines Kleinunternehmens. Die Regierung bezeichnet das Programm als Teil ihrer Sozialpolitik zur Förderung der gesellschaftlichen Stabilität. Der VfL Wolfsburg hat sich zum Zweitliga-Auftakt mit einem Remis begnügen müssen. Gegen den ersten FC Kaiserslautern kam der Erstliga-Absteiger in der Volkswagen Arena nicht über ein 0:0 hinaus. Heidenheim gewann zu Hause 4:3 gegen Osnabrück. Karlsruhe schlug im Heimspiel Bielefeld mit 2:1. Außerdem trennten sich Darmstadt und Kiel 2:2 und Magdeburg verlor zu Hause 1:6 gegen Braunschweig. Das Wetter in Deutschland. In der Nacht lockere Wolken oder klar, Tiefstwerte 19 bis 9 Grad. Morgen meistens sonnig, vereinzelt Wolken. Am Nachmittag im Süden örtlich Schauer und Gewitter möglich. 35 Grad in Heidelberg und 27 Grad auf Fehmarn. Die Zeit, es wird
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3: Vorsicht bitte auf der A2 Berlin Richtung Hannover. Zwischen Kreuz Hannover Ost und Kreuz Hannover Buchholz befindet sich eine ungesicherte Unfallstelle. Vorsicht bitte auf der A24 Hamburg Richtung Berlin. Zwischen Mainburg und Pritzwalk befinden sich ausgelaufene Flüssigkeiten auf der Fahrbahn. Die A2 Dortmund Richtung Braunschweig ist zwischen Dreieck Hannover West und Hannover Lahr wegen Bauarbeiten bis Montag 5 Uhr gesperrt. A7 Hannover Richtung Kassel. Die Einfahrt Kassel Ost ist wegen Brückenarbeiten bis zum 5. September gesperrt. A7 Hamburg Richtung Hannover. Die Ausfahrt Mellendorf ist wegen Bauarbeiten bis Montag 6 Uhr gesperrt. A270 Blumenthal Richtung Ilpol. Die Einfahrt Bremen-Lesum ist Arbeiten am Mittelstreifen bis 17. August gesperrt.
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4: 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Hallo.
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0: Deutschland. Hier ist Pop, die Abendshow, die gemeinsame Abendshow von Bremen 4, HR3, MDR Jump, NDR 2, RBB 888, SR1 und WDR 2 produziert für euch von SWR 3. Seid ihr gerade am Zocken? GTA 5? Noch? Für Gamer, habt ihr mitbekommen, für Gamer ist es wahrscheinlich die beste Nachricht der Woche jetzt gewesen. Am 27. August sollen neue Details zu GTA 6 vorgestellt werden. Im Netz drehen schon alle durch. Es gibt allerdings einen kleinen, für manche auch einen sehr großen Haken. Luca Pollmeier im Hintergrund ist selbst aus dem Abendshow-Team. Das gibt schon ein kleines Problem, ne?
1: Also für mich dann das sehr große Problem, denn der neue Trailer wird zuerst auf Netflix gezeigt und dann 6 Stunden später auf YouTube für alle. Das heißt, entweder habe ich jetzt die Wahl, Geld zu zahlen, um den Trailer direkt live, wenn er rauskommt, um 9 Uhr anzuschauen, oder bis spät in die Nacht aufbleiben und das an einem Donnerstag. Dilemma.
0: Jetzt gibt es vielleicht Menschen, die so ins Radio gucken und denken, Alter, jetzt machen wir nicht so ein Fass auf hier, kannst du einfach ausschlafen oder am nächsten Morgen schauen.
1: Nein, hallo, als echter Football-Fan, da schaust du dir ja auch nicht dann die Wiederholung des Super Bowls am nächsten Tag an. Als echter, wahrer Gamer machst du am besten sogar direkt so lange durch, bis GTA 6 dann endlich rauskommt am 19. November.
0: Okay, du hast mir eben schon gerade hier, während noch der Wellerman wellerte, hast du mir einen ganz tollen Trick erzählt, den du dir ausgedacht hast, bis du die Wartezeit bis November, wie du die verkürzt.
1: Ja, und zwar, passt auf. Es gibt ja schon 2 veröffentlichte Trailer von GTA 6, ja? Die haben super viele Millionen Aufrufe, die Hälfte davon kommt bestimmt von mir. Und die kommen zusammen auf eine Länge von 4 Minuten und 15 Sekunden.
0: Kommt jetzt Mathe, ja?
1: Aber ganz einfach. Und wenn wir jetzt diese insgesamt 4 Minuten 15 Sekunden nehmen, können wir jeden Tag 2,5 Sekunden nacheinander dann anschauen, der Trailer.
0: Dann müssen wir wieder ausmachen, auf Pause drücken?
1: Genau, dann müssen wir aufpassen und den Rest für später behalten. Ja. Jeden Tag 2,5 Sekunden, weil dann sind wir passend zum Release Mitte November durch und können direkt starten mit dem Zocken GTA 6.
0: Das ist ja genial.

Hier ist Pop, eure Abendshow im Jahr 2026. Was haben die 80er und heute gemeinsam? Zum Glück nicht die knalligen, grellen Aerobic-Klamotten und so. Aber damals wie heute wird im Club zu Madonna gedanced, ne? Aktuell, vielleicht habt ihr schon gehört, zu Like a Prayer. In der Version von Josh Favoise, DJ aus Australien, hat er auch immer wieder in Clubs aufgelegt und feiert gerade mit seinem Madonna-Remix seinen ersten wirklich größeren Hit, 35 Millionen Streams weltweit. Und woran er merkt, dass er versehentlich bekannt geworden ist, er freut sich, es gibt über Josh mittlerweile einen Wikipedia-Artikel. Gut, wir wissen nicht, ob er ihn selber geschrieben hat. Egal. Pfeifen uns Like a Prayer in der Version von Josh Favoise rein und fragen uns natürlich, das ist nicht klar, er sagt's noch nicht, wer da singt, weil es ist ja nicht Madonna. Es kann gemutmaßt werden, dass er die KI beauftragt hat. Entscheidet mal selbst. Like a Prayer, Josh Favoise.

Josh Fawaz, Like a Prayer. Eigentlich mal von Madonna, klingt jetzt ein bisschen anders. Woll. Hier ist Pop, eure Abendshow. Wir sind immer da für euch. Wir helfen, wo wir können. Carmen hat uns gerade was geschrieben aus Schöntal. Hallo, liebes Abendshow-Team. Mein Vater hat jetzt aufgemerkt, wenn ihr in Rheinland-Pfalz am Limes-Radweg wohnt. Ne? Carmen schreibt, mein Vater macht gerade seine alljährliche Fahrradtour und dieses Jahr auf dem Limes-Radweg, ne? Vielleicht kennt ihr den, da kann man von Rheinland-Pfalz bis nach Regensburg fahren, da wo der Limes war, von den Römern, der Limes-Radweg. Und heute war Etappe 1 von 7, von Rheinbrohl nach Ruppertshofen in Rheinland-Pfalz. Wenn ihr gerade ins Radio guckt, hey, das ist ja wo wir wohnen, dann schaut mal bitte auf der Straße, wenn ihr am Limes-Radweg wohnt. Dummerweise hat Carmens Papa seine Satteltasche verloren, unter anderem mit wichtigen Medikamenten drin. Also wenn ihr irgendwo am Limes-Radweg Etappe 1 von Rheinbrohl nach Ruppertshofen in Rheinland-Pfalz wohnt, könnt ihr mal auf die Straße gehen und auf dem Limes-Radweg nachschauen bitte. Wenn ihr da eine Satteltasche findet, das ist die von Carmens Papa mit den Medikamenten drin. Könnt ihr uns das sagen hier an der 07221 2011? Bitte, bitte, bitte. Einfach WhatsApp schicken oder auch anrufen. Besser WhatsApp schicken. 07221 2011, wenn ihr am Limes-Radweg zwischen Rheinbrohl und Ruppertshofen in Rheinland-Pfalz, Etappe 1, eine Satteltasche zufällig auf der Straße oder auf dem Radweg gefunden habt. 07221 2011, Carmen und ihr Papa würden sich so freuen, denn ihr könntet seine Radtour weiter fortsetzen.

0: Ups. Oh, oh. Oh, oh, es ist 11:30.
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2: Die Nacht im Norden ist soweit klar und trocken. Dazu 17 bis 10 Grad. Und am Tag, da kommt regional die Hitze zurück. Bis zu 33 Grad am Sonntag. Weiter sommerliches, trockenes Wetter. Am Montag bei Sonne und vielen Wolken gebietsweise Regen, 20 bis 31 Grad.
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3: Vorsicht bitte auf der A2 Berlin Richtung Hannover. Zwischen Kreuz Hannover Ost und Kreuz Hannover Buchholz befindet sich eine ungesicherte Unfallstelle. Vorsicht bitte auf der A39 Braunschweig Richtung Salzgitter. Zwischen Braunschweig-Grüningen Süd und Salzgitter-Teide kommt es zu einem Polizeieinsatz. Die A2 Dortmund Richtung Braunschweig ist zwischen Dreieck Hannover West und Hannover Lahr wegen Bauarbeiten bis Montag 5 Uhr gesperrt. A7 Hannover Richtung Kassel. Die Einfahrt Kassel Ost ist wegen Brückenarbeiten bis zum 5. September gesperrt.
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Charlie, warte mal gerade. Achtung, Falschfahrer auf der B236 Lünen-Schwerte zwischen der A2 Dortmund Nordost und Westfalendamm in Dortmund Mitte. Da kommt ein Falschfahrer entgegen, ganz rechts, nicht überholen. Auf der B236 Lünen-Schwerte zwischen der A2 Dortmund Nordost und Westfalendamm in Dortmund Mitte. Falschfahrer unterwegs, Vorsicht in beiden Richtungen.

0: Hier ist Bob, eure Abendshow am Samstag. Hier noch eine Geschichte, die gut ausgegangen ist, auch wenn es knappig war. Stellt euch mal vor, ihr sitzt an einem dunklen Ort, fest, kein Notruf, niemand, der euch helfen kann. Genauso ist es auf der McMurdo-Station in der Antarktis, ne, am Südpol Antarktis. Da ist ja gerade Winter. Eigentlich ist die Forschungsstation so gut wie leer, aber so eine kleine Crew hält den Betrieb am Laufen und ist da monatelang komplett auf sich alleine gestellt. Jetzt das Problem, ein Crewmitglied, ein Forscher ist krank geworden, muss gerettet werden, aber das ist fast unmöglich. Luca Pollmeier aus dem Antarktis-Spezialteam hat sich informiert.
1: Ja, eben, da mal so hinfliegen und dann landen im antarktischen Winter, das ist nicht so einfach. Es ist eher lebensgefährlich. Das Wetter ist krass. Stellt euch vor, minus 43 Grad, stürmisch und dazu Polarnacht. Also die Sonne, die geht da nie auf und die Landebahn selbst ist mit so ein paar Begrenzungslichtern schon schwer zu erkennen. Und der Pilot der Rettungsmission, der hat sogar gesagt, unter diesen Bedingungen ist das an den Grenzen von dem, was selbst spezielle dafür umgebaute Flugzeuge überhaupt leisten können.
0: Man kriegt leicht Gänsehaut bei der Idee, dass man da in die tiefste Nacht fliegt und da irgendwo im Schnee landen muss. Beim zweiten Anlauf hat es zum Glück geklappt.
1: Genau, der erste, der musste sogar aufgrund des Wetters abgesagt werden. Die haben dann auf ein ganz schmales Zeitfenster gewartet. 5,5 Stunden dauerte der Flug von Tasmanien aus. Patient direkt rein und direkt los, bevor sich das Wetter dann nochmal verschlechtert hätte.
0: Und jetzt liegt er im Krankenhaus in Neuseeland und es geht ihm, so hören wir, Stück für Stück besser.
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Hier kommt die Entwarnung gerade aus dem Verkehrszentrum auf der B236 Lünen-Schwerte. Kein Falschfahrer mehr zwischen der A2 Dortmund-Nordost und Westfalen-Damm in Dortmund-Mitte. Gleich geht's weiter hier in eurer Pop-Nacht mit Annetta Politti. Das war die Abendshow mit Markus Barsch. Habt eine schöne Nacht.

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1: Um 0 Uhr mit Felix Sprung. In 4 Bundesländern gilt heute kein Sonntagsfahrverbot für Lkw. Die Landesregierungen von Nordrhein-Westfalen, Rheinland-Pfalz, dem Saarland und Niedersachsen reagieren damit auf das Niedrigwasser in deutschen Flüssen. Aus der Nachrichtenredaktion Kevin Bieler.
2: Viele Binnenschiffe können wegen niedriger Pegelstände weniger transportieren als üblich. Als Reaktion darauf haben 4 Bundesländer das Sonntagsfahrverbot für bestimmte Lkw vorübergehend gelockert. Damit sollen Lieferketten aufrechterhalten und Engpässe vermieden werden, sagt der NRW-Verkehrsminister Krischer. Bundesverkehrsminister Bilger unterstützt das Vorhaben. Er sprach im Deutschlandfunk aber von einem Maßnahmenbündel. So sollten außerdem vermeidbare Baustellen aufgehoben und die Bahn mehr Kapazitäten für den Güterverkehr bereitstellen, sagte der CDU-Politiker. Das fordert auch der BUND, kritisiert aber, dass mit dem Aufweichen des Verbots jetzt noch mehr Lkw auf die Straßen geschickt werden.
1: Nach dem Fund einer Sprengstoffdrohne auf dem Flughafen Leipzig-Halle berichten US-Medien über Hinweise auf eine russische Herkunft des Flugkörpers. Das Wall Street Journal schreibt unter Berufung auf US-Beamte, Washington sei zu dem Schluss gekommen, dass die Drohne von einem russischen Geheimdienst stamme. Bundesinnenminister Dobrindt sprach dagegen von einem hybriden Angriff durch fremde Mächte. Auf bestimmte Vereine in Deutschland könnten bald höhere Steuern zukommen. Verschiedene Medien berichten übereinstimmend über einen entsprechenden Entwurf des Bundesfinanzministeriums. Demnach will Finanzminister Klingbeil die Freibeträge für steuerpflichtige Vereine deutlich senken. Dabei geht es etwa um Vereine mit wirtschaftlichen Interessen, etwa Wirtschaftsverbände. Nicht betroffen wären gemeinnützige Vereine wie beispielsweise kleine Sportvereine. Der VfL Wolfsburg hat einen Sieg zum Saisonbeginn in der zweiten Bundesliga verpasst. Der Bundesliga-Absteiger kam gegen den 1. FC Kaiserslautern nur zu einem 0:0. Aus der Sportredaktion Mats Nicholson.
3: Fast 30 Jahre nach ihrem letzten Zweitligaspiel haben die Wolfsburger zu spüren bekommen, wie kompliziert diese Liga ist. Nur in der ersten Hälfte hatte der VfL gute Torchancen. Auch der Gast aus Kaiserslautern kam zu Möglichkeiten und freut sich über einen Auswärtspunkt zum Saisonbeginn. Der erste Tabellenführer kommt aus Braunschweig. Es sei denn, ein Team schießt am Zweitligasonntag ebenfalls 6 Tore. Die Braunschweiger gewannen 6:1 in Magdeburg. Bundesliga-Absteiger Heidenheim besiegte Aufsteiger Osnabrück 4:3. Darmstadt und Kiel trennten sich 2:2. Karlsruhe gewann 2:1 gegen Bielefeld.
1: Das waren die Nachrichten. Das Wetter in Deutschland. Überall trocken bei Tiefstwerten von 20 bis 12 Grad. Am Tage meist sonnig, im Norden später mehr Wolken, örtlich Schauer und Gewitter. Höchstwerte 23 Grad auf den nordfriesischen Inseln bis 36 Grad im Rhein-Main-Gebiet. Montag wechselhaft, gebietsweise etwas Regen und Gewitter, 20 bis 36 Grad. Dienstag viel Sonne, 18 bis 32 Grad. Es ist 0:03 Uhr.
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4: Vorsicht bitte auf der A2 Berlin Richtung Hannover. Zwischen Kreuz Hannover Ost und Kreuz Hannover Buchholz befindet sich eine ungesicherte Unfallstelle. Die A2 Dortmund Richtung Braunschweig ist zwischen Dreieck Hannover West und Hannover Lahr bis Montag ca. 5 Uhr wegen Bauarbeiten gesperrt. A7 Hannover Richtung Kassel. Die Einfahrt Kassel Ost ist wegen Brückenarbeiten bis zum 5. September gesperrt. A270 Blumenthal Richtung Ilpol. Die Einfahrt Bremen-Lesum ist Arbeiten am Mittelstreifen bis 17. August gesperrt.
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5: Willkommen an diesem Sonntag mit Annetta Politti. Ihr Lieben, lasst uns gemeinsam reinsegeln in die Nacht. Verliebt in mich habe ich für euch Anastasia Paid My Dues. Aber wir legen erstmal los mit Linkin Park, The Emptiness Machine.
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Wir haben Aktuelles aus dem Verkehrszentrum auf der A46 Wuppertal-Düsseldorf zwischen Wuppertal-Wahrensbeck und Sonnborner Kreuz. Da werden Gegenstände auf die Fahrbahn geworfen. Auf der A46 Wuppertal-Düsseldorf zwischen Wuppertal-Wahrensbeck und Sonnborner Kreuz werden Gegenstände auf die Fahrbahn geworfen.

Die Popnacht hier am Wochenende und für alle, die sagen, ja, die Nachtschicht, da müssen wir ein bisschen fit sein. Vielleicht hilft's ja, wenn man mitsingt. Kann man im Moment sehr gut bei Feiern und Verliebt in mich. Und Feiern für alle, die sagen, ja, vielleicht mal eine Möglichkeit haben, ihn zu treffen. Wie wär's? Also in Oberkirch, da kommt er ja her und bald sind da ja die Weinfesttage. Also Weinfest steigt Anfang September. Wäre vielleicht eine Möglichkeit, einfach mal ein bisschen rumflanieren und einfach mal gucken, wo er denn eigentlich herkommt, feiern. Hier ist die Popnacht mit ihm und verliebt in mich.

ist unterwegs. Achtung Autofahrer auf der A33 Osnabrück-Bielefeld. Zwischen Kreuz Osnabrück-Süd und Dissen-Bad Rothenfeld kommt ein Falschfahrer entgegen. Bitte äußerst rechts fahren, nicht überholen auf der A33 Osnabrück-Bielefeld. Zwischen Kreuz Osnabrück-Süd und Dissen-Bad Rothenfelde, da ist ein Falschfahrer unterwegs. Bitte in beiden Richtungen besonders vorsichtig fahren.

Wochenende mit der Popnacht und wir hoffen, ihr hattet einen angenehmen Samstag, konntet ein bisschen, faulenzen, vielleicht die Sonne genießen, vielleicht wart ihr auch angeln und wir hoffen, ihr hattet einen ordentlichen Fisch und ihr wisst ja, es gibt Fische, bei denen brauchst du einen Kescher und es gibt Fische, bei denen braucht man eigentlich, wenn wir ganz ehrlich sind, einen Abschleppdienst. Vielleicht habt ihr die Geschichte gehört aus den Niederlanden. Da hat tatsächlich ein Angler jetzt einen 2,51 Meter langen Wels aus dem Wasser gezogen. 2,51 Meter. Das ist natürlich absoluter Landesrekord. Das Verrückte war, ich meine, der alte Rekord war, glaube ich, gerade ein paar Monate alt und der war 2,49 Meter. Also insofern jetzt schon wieder neuer Rekord dort. Und die Geschichte, wie das war, so wenn man das so hört, schon ganz interessant. Also er hat ihn zuerst mit so einem kleinen Boot quer übers Wasser gezogen, also der Wels, den Angler. Und dann haben sie ihn gepackt, mit zwei Freunden hat er ihn an Land bekommen, vermessen, fotografiert, der Rekord ist bestätigt worden. Und dann haben sie den Fisch wieder zurück ins Wasser. Also 2,51 Meter. Oder, und das finde ich jetzt auch ganz spannend, vielleicht erzählt der Wels ja irgendwann die Geschichte. Und dann gibt es so einen Perspektivwechsel. Und der würde die Geschichte wahrscheinlich andersrum erzählen. Also nicht ein Gigantowels, sondern einen erstaunlich kleinen Niederländer habe ich mal gefangen. Hier ist die Popnacht.

Wir haben die Entfernung aus dem Verkehrszentrum. Kein Falschfahrer mehr auf der A33 Osnabrück-Bielefeld. Zwischen Kreuz Osnabrück-Süd und Dissen-Bad Rotenfelde. Kein Falschfahrer mehr.

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3: Die Nacht im Norden ist soweit klar und trocken. Dazu 17 bis 10 Grad. Und am Tag, da kommt regional die Hitze zurück. Bis zu 33 Grad am Sonntag. Weiter sommerliches, trockenes Wetter. Teils aber auch Quellwolken oder durchziehende Wolkenfelder. Am Montag bei Sonne und vielen Wolken gebietsweise Regen. 20 bis 31 Grad.
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4: Vorsicht bitte auf der A2 Berlin Richtung Hannover. Zwischen Kreuz Hannover Ost und Kreuz Hannover Buchholz befindet sich eine ungesicherte Unfallstelle. Vorsicht bitte in beiden Richtungen auf der A19 B105 Dreieck Wittstock-Dosse Wismar. Zwischen Rostock Nord und Rostock über Seehafen laufen Personen auf der Fahrbahn. Entwarnung auf der A33 Osnabrück-Bielefeld. Kein Falschfahrer mehr zwischen Kreuz Osnabrück Süd und Dissen Bad Rothenfelde. Vorsicht bitte auf der B214 Freistadt-Diepholzer Straße. Zwischen von Bodelschwingstraße und Rudolf-Hart-Straße laufen Rinder auf der Fahrbahn. Die A2 Dortmund Richtung Braunschweig ist zwischen Dreieck Hannover West und Hannover Lahe bis Montag ca. 5 Uhr wegen Bauarbeiten gesperrt.
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5: Hier ist die Popnacht an diesem Wochenende mit Annetta Politti. Hallo.

unseren Zoom noch gar nicht gestartet. Das machen wir jetzt über die 07221 2011 hier in der Popnacht. Schon legendär, ihr wisst. Denn da gebt ihr immer eure Spuren in der Nacht. Also wir wollen ja einfach immer gucken, wer da so mit uns durch die Nacht reitet. Und da ist es ganz schön, einfach zu hören, wer denn dieses Wochenende vielleicht eher die Nachtschicht hat, wer Teamarbeit ist und wer vielleicht Teamurlaub ist, vielleicht auch wieder zurückfährt gerade in diesem Moment und sagt, hey, Sommerurlaub ist vorbei, wir sind wieder da. Also, oder wer hier seid weltweit unterwegs, weiß ich nicht, Shanghai vielleicht, Melbourne, Buenos Aires, Lappland, Mykonos, wo auch immer. 07221 2011, unser Zoom der Nacht ist aktiv. Wir zoomen da immer ein bisschen rein, ganz genau zu euch, um zu gucken, wie sich die Nacht so aufteilt. Also ganz egal, ob ihr da in Bautzen oder in Lindau oder, ich weiß nicht, in Flensburg seid, in Aachen, einfach kurz Bescheid geben und sagen, ja, wir sind eher Team Urlaub oder wir sind eher Team Job. Unser Nachtzoom ist aktiv, 07221 2011.

Wir haben Aktuelles aus dem Verkehrszentrum. Vorsicht bitte auf der A5 Frankfurt Richtung Karlsruhe im Kreuz Waldorf. Da haben wir einen defekten PKW. Hier ist die Popnacht am Wochenende mit Annetta Politti. Hi zusammen. Oh,

Das Wochenende mit der Popnacht und das heißt HR3, MDR Jump, NDR 2, Bremen 4, RBB 88.8, SR1, WDR 2 und SWR 3. Wir senden gemeinsam für euch.

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1: Um 1 Uhr mit Felix Sprung. In 4 Bundesländern gilt heute kein Sonntagsfahrverbot für Lkw. Die Landesregierungen von Nordrhein-Westfalen, Rheinland-Pfalz, dem Saarland und Niedersachsen reagieren damit auf das Niedrigwasser in deutschen Flüssen. Aus der Nachrichtenredaktion Kevin Bieler.
2: Viele Binnenschiffe können wegen niedriger Pegelstände weniger transportieren als üblich. Als Reaktion darauf haben 4 Bundesländer das Sonntagsfahrverbot für bestimmte Lkw vorübergehend gelockert. Damit sollen Lieferketten aufrechterhalten und Engpässe vermieden werden, sagte NRW-Verkehrsminister Krischer. Bundesverkehrsminister Bilger unterstützt das Vorhaben. Er sprach im Deutschlandfunk aber von einem Maßnahmenbündel. So sollten außerdem vermeidbare Baustellen aufgehoben und die Bahn mehr Kapazitäten für den Güterverkehr bereitstellen, sagte der CDU-Politiker. Das fordert auch der BUND, kritisiert aber, dass mit dem Aufweichen des Verbots jetzt noch mehr Lkw auf die Straßen geschickt werden.
1: Nach dem Fund einer Sprengstoffdrohne auf dem Flughafen Leipzig-Halle berichten US-Medien über Hinweise auf eine russische Herkunft des Flugkörpers. Das Wall Street Journal schreibt unter Berufung auf US-Beamte, Washington sei zu dem Schluss gekommen, dass die Drohne von einem russischen Geheimdienst stamme. Bundesinnenminister Dobrindt sprach dagegen von einem hybriden Angriff durch fremde Mächte. In Paris gilt jetzt eine Helmpflicht für private E-Scooter-Fahrer. Damit reagiert die Polizei in der französischen Hauptstadt auf die gestiegene Zahl von Unfällen. Caroline Dullard aus Paris.
3: In ganz Frankreich sind nach offiziellen Angaben im letzten Jahr knapp 80 Menschen bei Unfällen mit E-Scootern oder Hoverboards gestorben. Und deshalb muss jetzt ab sofort jeder einen Helm tragen, der mit dem E-Scooter durch Paris düst. Auch Warnwesten oder Kleidung mit Reflektorstreifen sind Pflicht. Wer diese Helmpflicht ignoriert, muss 135 € Strafe zahlen. Eine fehlende Warnweste kostet 35 €. Die neuen Regeln gelten übrigens auch in den Vororten von Paris. Und in anderen Regionen in Frankreich gibt es so eine Helmpflicht auch schon. Und die Regierung überlegt jetzt, landesweit einheitliche Regeln zu schaffen.
1: In der zweiten Fußball-Bundesliga ist der VfL Wolfsburg mit einem Unentschieden in die Saison gestartet. Die Niedersachsen kamen gegen Kaiserslautern nicht über ein 0:0 hinaus. Eintracht Braunschweig gewann dagegen beim 1. FC Magdeburg mit 6:1 und steht vorerst an der Tabellenspitze. Der VfL Osnabrück unterlag in Heidenheim 3:4, Holstein Kiel spielte in Darmstadt 2:2 unentschieden. Der Karlsruher SC besiegte Arminia Bielefeld mit 2:1. Das waren die Nachrichten. Das Wetter in Deutschland, überall trocken, bei Tiefstwerten von 20 bis 12 Grad. Am Tage meist sonnig, im Norden später mehr Wolken, örtlich Schauer und Gewitter. Höchstwerte 23 Grad auf den nordfriesischen Inseln bis 36 Grad im Rhein-Main-Gebiet. Am Montag wechselhaft, gebietsweise etwas Regen und Gewitter, 20 bis 36 Grad. Am Dienstag viel Sonne, 18 bis 32 Grad. Es ist 1:03 Uhr.
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4: Die A2 Dortmund Richtung Braunschweig ist zwischen Dreieck Hannover West und Hannover Lahr bis morgen ca. 5 Uhr wegen Bauarbeiten gesperrt. A7 Hamburg Richtung Hannover, die Ausfahrt Mellendorf ist wegen Bauarbeiten bis morgen ca. 6 Uhr gesperrt. A7 Hamburg Richtung Hannover, die Einfahrt Mellendorf ist wegen Bauarbeiten bis morgen ca. 6 Uhr gesperrt. A7 Hamburg Richtung Hannover, die Einfahrt Hamburg-Marmstorf ist wegen Bauarbeiten bis zum 18. August gesperrt. A20 Lübeck Richtung Rostock. Die Anschlussstelle Schönberg ist wegen Bauarbeiten bis 24. August ca. 16 Uhr gesperrt. A20 Lübeck Richtung Rostock. Die Anschlussstelle Schönberg ist wegen Bauarbeiten bis 24. August ca. 16 Uhr gesperrt. A270 Blumenthal Richtung Ilpol. Die Einfahrt Bremen-Lesum ist Arbeiten am Mittelstreifen bis 17. August gesperrt.
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5: Das Wochenende mit Annetta Politi und mit euch vor allen Dingen, die ihr gerade unterwegs seid, ganz egal ob in Deutschland oder weltweit. Wir freuen uns, dass wir da so ein kleiner Heimathafen sind für euch und liefern ein bisschen neuen Sound dazu. Ray Dalton, Go That High. Jetzt aber erstmal Taylor Swift, I Knew It, I Knew You.
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Tennis als Hobby und wir lieben seine Stimme. Ray Dalton in der Popnacht und endlich gibt es wieder was Neues von ihm. Weil die Stimme, die geht echt, sobald er anfängt, da vibriert der Körper. Go That High.

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1: Da wird sich Phil Collins gefreut haben. Sein Sohn Matthew Collins hat jetzt gespielt Fußball, und zwar in Deutschland. Bei 1860 München ist er ja. Gegen FC Augsburg 2 haben sie gespielt, 2:2 immerhin. Da kann der Papa ein bisschen stolz sein, denn wir freuen uns auf seinen Sound. Und der Sohn freut sich, in Deutschland spielen zu können. Hier ist die Popnacht.

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1: Die Nacht im Norden ist soweit klar und trocken. Dazu 17 bis 10 Grad. Und am Tag, da kommt regional die Hitze zurück. Bis zu 33 Grad am Sonntag. Weiter sommerliches, trockenes Wetter. Am Montag bei Sonne und vielen Wolken gebietsweise Regen, 20 bis 31 Grad.
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2: Vorsicht bitte in beiden Richtungen auf der A7 Hannover-Kassel. Zwischen Rastplatz Schwalenberg West und Echte sind Personen auf der Fahrbahn. Vorsicht bitte auf der A27 Walsrode Richtung Bremen. In der Einfahrt Verden Nord laufen Tiere. Die A2 Dortmund Richtung Braunschweig ist zwischen Dreieck Hannover West und Hannover Lahr bis morgen ca. 5 Uhr wegen Bauarbeiten gesperrt. A7 Hannover Richtung Kassel. Die Einfahrt Kassel Ost ist wegen Brückenarbeiten bis zum 5. September gesperrt.
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3: Hier ist die Popnacht am Wochenende mit Annetta Politti. Hi ihr Lieben.

0: nach. Guck mal, wenn wir schon in den USA sind, da sind ja auch einige wach und genießen jetzt den Tag. Da ist ja nicht Nacht, wie bei uns, zumindest nicht an der sonnigen Küste Kaliforniens. Wen haben wir denn jetzt über die 072212011 in unserem Zoom?
1: Hallo Annetta, guten Morgen hier aus dem sonnigen Silicon Valley. Ich bin gerade von einer tollen Fahrradtour und werde gleich hier in San Jose die Stairway to Heaven nehmen. Das ist eine 200-stufige Treppe. Als kleiner Ausdauersport. Hoffe, euch geht's gut und sende euch viele sonnige Grüße.
0: Ja, die sind angekommen, das ist sehr schön. Viele, die hier vielleicht gerade so die Nachtschicht haben in Deutschland oder an ihrer Bucketlist schreiben, könnten das ja dazu schreiben. Die Stairway to Heaven. Einfach mal diese Treppen nach oben laufen. 200 Stück. Gut, runter würde ja noch irgendwie gehen, aber hoch ist immer so. Ach, gut. Aber auf der Bucketlist macht es ja ganz gut.

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1: Um 2 Uhr mit Felix Sprung. Die Aufhebung des Sonntagsfahrverbots für Lkw in einigen Bundesländern wegen des Niedrigwassers in mehreren Flüssen stößt auf ein geteiltes Echo. Kritik kommt von der Umweltorganisation BUND. Aus der Nachrichtenredaktion Henning Knipp.
2: Die Verlagerung von Transporten auf die Mensch und Klima hieß es vom BUND. Besser seien eine Stärkung der Schiene und eine Anpassung der Binnenschifffahrt. Bundesverkehrsminister Bilger verteidigte dagegen die Entscheidung, dass Niedrigwasser beeinträchtige den Warentransport massiv. Unternehmen bräuchten jetzt Flexibilität und zusätzliche Möglichkeiten, so Bilger. Der Bundesverband der deutschen Industrie begrüßte die Entscheidung. Das könne die Auswirkungen des Niedrigwassers abmildern. Neben Niedersachsen erlauben vorerst auch Nordrhein-Westfalen, Rheinland-Pfalz und das Saarland Fahrten von Lkw an Sonn- und Feiertagen.
1: Nach dem Fund einer Sprengstoffdrohne auf dem Flughafen Leipzig-Halle berichten US-Medien über Hinweise auf eine russische Herkunft des Flugkörpers. Das Wall Street Journal schreibt unter Berufung auf US-Beamte, Washington sei zu dem Schluss gekommen, dass die Drohne von einem russischen Geheimdienst stamme. Bundesinnenminister Dobrindt sprach dagegen von einem hybriden Angriff durch fremde Mächte. Der Deutsche Wetterdienst hat für den heutigen Sonntag eine Hitzewarnung herausgegeben. Betroffen sind demnach weite Teile des Landes. Aus der Nachrichtenredaktion Ronald Lessig.
3: Der Hitzealarm gilt ab 11 Uhr und vor allem für den Südwesten und Süden von Deutschland. Betroffen sind demnach Gebiete in Bayern, Baden-Württemberg, Hessen und Rheinland-Pfalz. Dort werden Schattentemperaturen um 35 Grad erwartet. Diese Hitzebelastung könne für Menschen gefährlich werden und zu Problemen mit der Gesundheit führen, warnen die Experten. Sie rufen deshalb dazu auf, ausreichend Wasser zu trinken und die Innenräume kühl zu halten. Eine durchgreifende Wetteränderung und Abkühlung ist nach Angaben der Meteorologen erst einmal nicht in Sicht.
1: In der zweiten Fußball-Bundesliga ist der VfL Wolfsburg mit einem Unentschieden in die Saison gestartet. Die Niedersachsen kamen gegen Kaiserslautern nicht über ein 0:0 hinaus. Eintracht Braunschweig gewann dagegen beim ersten FC Magdeburg mit 6:1 und steht vorerst an der Tabellenspitze. Der VfL Osnabrück unterlag in Heidenheim 3:4, Holstein Kiel spielte in Darmstadt 2:2 unentschieden. Der Karlsruher SC besiegte Arminia Bielefeld mit 2:1. Das waren die Nachrichten. Das Wetter in Deutschland. Überall trocken bei Tiefstwerten von 20 bis 12 Grad. Am Tage meist sonnig, im Norden später mehr Wolken, örtlich Schauer und Gewitter. Höchstwerte 23 Grad auf den nordfriesischen Inseln bis 36 Grad im Rhein-Main-Gebiet. Am Montag wechselhaft, gebietsweise etwas Regen und Gewitter 20 bis 36 Grad. Und am Dienstag viel Sonne, im Norden Wolken, im Süden Schauer und Gewitter möglich 18 bis 32 Grad. Es ist 2:03 Uhr.
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4: Die A2 Dortmund Richtung Braunschweig ist zwischen Dreieck Hannover West und Hannover Lahr bis morgen ca. 5 Uhr wegen Bauarbeiten gesperrt. A7 Hannover Richtung Kassel. Die Einfahrt Kassel Ost ist wegen Brückenarbeiten bis zum 5. September gesperrt.
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5: Willkommen in dieser wunderbaren Nacht mit Annetta Politti. Gemeinsam werden wir diese Nacht verbringen und ein bisschen Soundtrack von Harry Styles, American Girls, lege ich mit dazu. Legen wir aber erstmal los mit Ray und Where's My Husband.
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